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1: Ich bin Ursula Winkler. Russland muss nach dem Anschlagsversuch mit einer Sprengstoffdrohne auf dem Flughafen Leipzig-Halle mit einem umfassenden neuen Sanktionspaket der EU rechnen. Die Außenbeauftragte Kallas sagte bei Beratungen der Außenminister in Irland, es liefen bereits Vorbereitungen, um 1600 weitere Personen und Unternehmen mit Verbindungen zum militärisch-industriellen Komplex Russlands mit Strafmaßnahmen zu belegen. Möglicherweise würden weitere hinzukommen. Nach zwei Angriffen auf die Stromversorgung in Brandenburg und NRW fordert die Deutsche Polizeigewerkschaft mehr Investitionen in den Schutz der kritischen Infrastruktur. Es fehle nicht an technischen Möglichkeiten, sondern an Investitionen, sagte der Bundesvorsitzende Teggerz.
2: Moderne Sensoren entlang von Hochspannungsleitungen, Digitalüberwachungssysteme und weitere Schutztechnologien würden international bereits erfolgreich eingesetzt. Der Schutz kritischer Infrastruktur sei zunächst Aufgabe der Betreiber selbst. Wer die Verantwortung für die Sicherheit seiner Anlagen trage, müsse auch in deren Schutz investieren, so Teggerz. Nach dem Angriff auf das Stromnetz in Brandenburg gehen die Ermittler davon aus, dass auch die Störung an einem Umspannwerk in Bergheim bei Köln auf verfassungsfeindliche Sabotage zurückgeht. David Riemer, Berlin.
1: Das Bundeskabinett hat die geplante Einkommensteuerreform auf den Weg gebracht. Vor allem Familien sowie Menschen mit kleinen und mittleren Einkommen sollen weniger Steuern zahlen.
3: Dafür dreht die Regierung an mehreren Stellschrauben. Der steuerfreie Grundbetrag steigt, das Kindergeld und die Pauschale für berufliche Ausgaben. Eine Familie mit zwei mittleren Einkommen und zwei Kindern könnte dann gut 600 Euro sparen. Wer sehr viel verdient, zahlt dagegen mehr Steuern. Finanzminister Klingbeil hält das für fair. Gerade weil ja so vieles teurer geworden ist, seien ein paar hundert Euro mehr im Jahr für Familien wichtig. Gewerkschaften halten die Entlastung für zu klein. Wirtschaftsverbände kritisieren wiederum die höheren Steuern für Spitzenverdiener. Zoe Tassovali, Nachrichtenredaktion.
1: Auf einer Fahrt mit rund 200 Kilometern pro Stunde hat sich bei einem ICE eine Waggontür geöffnet. Jetzt fahndet die Bundespolizei nach einem Täter. Nach ersten Ermittlungen wurde die Notentriegelung der Tür geöffnet. Der Lokführer hatte den ICE bei Karlstadt in Bayern sofort gestoppt. Verletzt wurde niemand.

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1: Ich bin Ursula Winkler. Russland muss nach dem gescheiterten Angriff mit einer Sprengstoffdrohne auf dem Flughafen Leipzig-Halle mit einem umfassenden neuen EU-Sanktionspaket rechnen. Das sagte die Außenbeauftragte Kallas bei Beratungen der Außenminister in Irland.
2: Diese zusätzlichen Sanktionen waren schon im August angekündigt worden, also noch bevor Russland von Deutschland wegen des Anschlags in Leipzig beschuldigt wurde. Es geht jetzt um Einreiseverbote und Sperrung möglicher Konten von rund 1600 Personen und Unternehmen mit Verbindungen zum sogenannten militärisch-industriellen Komplex Russlands. Die EU-Außenbeauftragte sagte, alle EU-Staaten stünden hinter Deutschland. Genau diese geschlossene Reaktion brauchen wir, sagte sie. Und sie sprach von staatlich unterstützten dem Terrorismus. Dieter Ebeling, Brüssel.
1: In dieser Woche hat es gleich zwei Angriffe auf die Stromversorgung gegeben. Sowohl an einem Umspannwerk in Südbrandenburg als auch an einem in Bergheim bei Köln. An beiden Stellen wurden nach Angaben der Behörden Abschussvorrichtungen und Pyrotechnik gefunden. Die Ermittler gehen davon aus, dass beide Vorfälle auf verfassungsfeindliche Sabotage zurückzuführen sind. 4-Jährige sollen künftig bundesweit nach denselben Regeln auf Sprache und Entwicklung getestet werden. Das Bundeskabinett hat das neue Kita-Gesetz von Familienministerin Prien gebilligt. Bis 2034 will der Bund dafür gut 9 Milliarden Euro ausgeben.
3: Prien sagt, noch immer entscheidet das Elternhaus viel zu stark darüber, welche Chancen ein Kind später hat. Genau deshalb will sie schon vor der Schule ansetzen. Es soll geschaut werden, wie gut Kinder sprechen, sich bewegen und sich generell entwickeln. Sozialverbände finden die Pläne natürlich gut. Der Paritätische Gesamtverband fordert ebenfalls mehr Geld dort, wo besonders viel Hilfe nötig ist. Die Grünen kritisieren allerdings die Finanzierung. Sie rechnen vor, dass der Bund künftig deutlich weniger Geld pro Jahr für frühkindliche Bildung bereitstellt. Zoe Tassovali, Nachrichtenredaktion.
1: Bei einer Attacke mit einer Flüssigkeit auf einen AfD-Informationsstand im rheinland-pfälzischen Bad Kreuznach sind 9 Menschen verletzt worden. Den Ermittlungen nach wurde die Flüssigkeit aus einem Gebäude in Richtung des Parteistandes geschüttet. Mehrere Personen erlitten leichte Hautreizungen durch Spritzer. Ein Tatverdächtiger wurde ermittelt. Um welche Art Flüssigkeit es sich handelte, ist noch unklar.

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1: Ich bin Ursula Winkler. Russland muss nach dem Anschlagsversuch mit einer Sprengstoffdrohne auf dem Flughafen Leipzig-Halle mit einem umfassenden neuen Sanktionspaket der EU rechnen. Die Außenbeauftragte Kallas sagte bei Beratungen der Außenminister in Irland, es liefen bereits Vorbereitungen, um 1600 weitere Personen und Unternehmen mit Verbindungen zum militärisch-industriellen Komplex Russlands mit Strafmaßnahmen zu belegen. Möglicherweise würden weitere hinzukommen. Nach zwei Angriffen auf die Stromversorgung in Brandenburg und NRW fordert die Deutsche Polizeigewerkschaft mehr Investitionen in den Schutz der kritischen Infrastruktur. Es fehle nicht an technischen Möglichkeiten, sondern an Investitionen, sagte der Bundesvorsitzende Teggerz.
2: Moderne Sensoren entlang von Hochspannungsleitungen, Digitalüberwachungssysteme und weitere Schutztechnologien würden international bereits erfolgreich eingesetzt. Der Schutz kritischer Infrastruktur sei zunächst Aufgabe der Betreiber selbst. Wer die Verantwortung für die Sicherheit seiner Anlagen trage, müsse auch in deren Schutz investieren, so Teggerz. Nach dem Angriff auf das Stromnetz in Brandenburg gehen Ermittler davon aus, dass auch die Störung an einem Umspannwerk in Bergheim bei Köln auf verfassungsfeindliche Sabotage zurückgeht. David Riemer, Berlin.
1: Das Bundeskabinett hat die geplante Einkommensteuerreform auf den Weg gebracht. Vor allem Familien sowie Menschen mit kleinen und mittleren Einkommen sollen weniger Steuern zahlen.
3: Dafür dreht die Regierung an mehreren Stellschrauben. Der steuerfreie Grundbetrag steigt, das Kindergeld und die Pauschale für berufliche Ausgaben. Eine Familie mit zwei mittleren Einkommen und zwei Kindern könnte dann gut 600 Euro sparen. Wer sehr viel verdient, zahlt dagegen mehr Steuern. Finanzminister Klingbeil hält das für fair. Gerade weil ja so vieles teurer geworden ist, seien ein paar hundert Euro mehr im Jahr für Familien wichtig. Gewerkschaften halten die Entlastung für zu klein. Wirtschaftsverbände kritisieren wiederum die höheren Steuern für Spitzenverdiener. Zoe Tassovali, Nachrichtenredaktion.
1: Auf einer Fahrt mit rund 200 Kilometern pro Stunde hat sich bei einem ICE eine Waggontür geöffnet. Jetzt fahndet die Bundespolizei nach einem Täter. Nach ersten Ermittlungen wurde die Notentriegelung der Tür geöffnet. Der Lokführer hatte den ICE bei Karlstadt in Bayern sofort gestoppt. Verletzt wurde niemand.
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5: Ja, schön, dass ihr schon so früh mit am Start seid. Wir haben kurz nach fünf und die meisten werden wahrscheinlich noch schön träumen. Aber wenn ihr schon unterwegs seid, ne, dann wünsche ich euch jetzt einen wunderbaren Start in diesen Donnerstag. Und gleich wartet mein lieber Kollege Andreas Bockius auf euch mit einem Antenne Mainz ganz früh am Morgen.
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1: Die berühmte Erzählung, die Fasnachtsbeichte von Karl Zuckmayer, die kann ich erst einmal jedem, der so nicht gelesen hat, nur wärmstens empfehlen. Pflichtlektüre für jeden Mainzer, spielt ja auch hauptsächlich hier bei uns in der Landeshauptstadt von Fasnachtssamstag bis Aschermittwoch. Das schöne Stück ist auch nur ein Jahr nach Veröffentlichung 1959 schon verfilmt worden. Und in diesem Jahr fand aufgrund der Dreharbeiten zum ersten Mal und bisher letzten Mal der Rosenmontagsumzug tatsächlich zweimal statt.
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2: Hier ist euer Lieblingswecker. Schönen guten Morgen. Kurz nach 5:30 haben wir es im Antenne Mainzland. Ja, und wir haben Donnerstag. Nicht mehr lange, dann haben wir schon wieder Wochenende. Also, ich würde sagen, wir packen die gute Laune ein, den Kaffee und dann starten wir rein in den neuen Tag.
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1: Mit mir, Eva-Maria Lechler. Miley Cyrus ist zurück. Und zwar mit brandneuer Musik und einer ziemlich emotionalen Botschaft. Am 18. September erscheint ihr mittlerweile 10. Studioalbum Bass Persuades. Und Miley macht klar, dieses Album soll sich vor allem um das drehen, was Musik mit uns macht. Um Liebe, Herzschmerz und all die Gefühle dazwischen. Einen ersten Vorgeschmack gibt's auch schon. In einem kurzen Video steht Miley mit E-Gitarre vor der Kamera und dazu läuft ein ziemlich treibender elektronischer Sound. Es könnte musikalisch also wirklich spannend werden. Und damit noch nicht genug. Nach längerer Bühnenpause will Miley auch wieder live vor Publikum stehen. Im Oktober spielt sie gleich 2 Shows in der legendären Hollywood Bowl. Die neue Musik kommt allerdings in einer sehr emotionalen Zeit für Miley. Erst vor wenigen Tagen ist ihre Patentante Dolly Parton gestorben. Miley erklärte danach, Dolly hätte gewollt, dass sie ihre Gefühle verarbeitet, einen Song daraus macht und dann stark weitermacht. Und genau danach klingt Bass Persuades. Miley Cyrus startet ein neues musikalisches Kapitel mit ganz viel Gefühl. Und wir bleiben in Hollywood, denn rund um die verstorbene Country-Legende Dolly Parton sorgt jetzt eine ziemlich geschmacklose Aktion für Aufregung. Nur wenige Tage nach ihrem Tod haben Unbekannte ihren Stern auf dem berühmten Hollywood Walk of Fame beschädigt. Die Platte wurde so stark zerkratzt, dass sogar Dolly Partons Name kaum noch zu erkennen war. Aufgefallen ist der Schaden einem Fan, der Bilder davon im Netz geteilt hat. Besonders bitter, seit Dollys Tod hatten Fans an ihrem Stern Blumen, Fotos und Kerzen abgelegt, um sich von der Country-Ikone zu verabschieden. Inzwischen kümmern sich Handwerker um den Schaden. Der alte Stern, den sie bereits 1984 bekommen hatte, wird ersetzt und der neue soll schon am Freitag fertig sein. Wir ziehen den Hut vor einer ganz, ganz großen Künstlerin und sagen: Ruhe in Frieden, Dolly Parton.
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2: Ich bin Ursula Winkler. Russland muss nach dem gescheiterten Angriff mit einer Sprengstoffdrohne auf dem Flughafen Leipzig-Halle mit einem umfassenden neuen EU-Sanktionspaket rechnen. Das sagte die Außenbeauftragte Kallas bei Beratungen der Außenminister in Irland.
3: Diese zusätzlichen Sanktionen waren schon im August angekündigt worden, also noch bevor Russland von Deutschland wegen des Anschlags in Leipzig beschuldigt wurde. Es geht jetzt um Einreiseverbote und Sperrung möglicher Konten von rund 1600 Personen und Unternehmen mit Verbindungen zum sogenannten militärisch-industriellen Komplex Russlands. Die EU-Außenbeauftragte sagte, alle EU-Staaten stünden hinter Deutschland. Genau diese geschlossene Reaktion brauchen wir, sagte sie. Und sie sprach von staatlich unterstützt. Dem Terrorismus. Dieter Ebeling, Brüssel.
2: In dieser Woche hat es gleich zwei Angriffe auf die Stromversorgung gegeben. Sowohl an einem Umspannwerk in Südbrandenburg als auch an einem in Bergheim bei Köln. An beiden Stellen wurden nach Angaben der Behörden Abschussvorrichtungen und Pyrotechnik gefunden. Die Ermittler gehen davon aus, dass beide Vorfälle auf verfassungsfeindliche Sabotage zurückzuführen sind. 4-Jährige sollen künftig bundesweit nach denselben Regeln auf Sprache und Entwicklung getestet werden. Das Bundeskabinett hat das neue Kita-Gesetz von Familienministerin Prien gebilligt. Bis 2034 will der Bund dafür gut 9 Milliarden Euro ausgeben.
4: Prien sagt, noch immer entscheidet das Elternhaus viel zu stark darüber, welche Chancen ein Kind später hat. Genau deshalb will sie schon vor der Schule ansetzen. Es soll geschaut werden, wie gut Kinder sprechen, sich bewegen und sich generell entwickeln. Sozialverbände finden die Pläne natürlich gut. Der Paritätische Gesamtverband fordert ebenfalls mehr Geld dort, wo besonders viel Hilfe nötig ist. Die Grünen kritisieren allerdings die Finanzierung. Sie rechnen vor, dass der Bund künftig deutlich weniger Geld pro Jahr für frühkindliche Bildung bereitstellt. Zoe Tassovali, Nachrichtenredaktion.
2: Bei einer Attacke mit einer Flüssigkeit auf einen AfD-Informationsstand im rheinland-pfälzischen Bad Kreuznach sind 9 Menschen verletzt worden. Den Ermittlungen nach wurde die Flüssigkeit aus einem Gebäude in Richtung des Parteistandes geschüttet. Mehrere Personen erlitten leichte Hautreizungen durch Spritzer. Ein Tatverdächtiger wurde ermittelt. Um welche Art Flüssigkeit es sich handelte, ist noch unklar.
5: Vielen Dank für die Weltnachrichten. Weitere Lokalnachrichten gibt's bei uns in einer halben Stunde.
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5: Wir starten mit vielen Wolken in diesen Donnerstag. Zwischendurch schafft es aber auch mal die Sonne durch. Im Tagesverlauf sind einzelne Schauer drin, bei Höchstwerten um 24, örtlich 25 Grad. Aktuell messen wir vor unserem Antenne Mainz City Studio circa 14 Grad. Der Antenne Mainz Wettertrend. Morgen wird es dann deutlich wärmer. Sonne und Wolken wechseln sich ab. Dazu wird es etwas windiger und wir erreichen in Mainz und Rheinhessen rund 28 bis 29 Grad.
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5: Um 6:04 der Blick geht auf die aktuelle Verkehrslage. Sieht heute früh noch richtig gut aus, ihr habt eine freie Fahrt.
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5: Ja, an der Flitzerblitzerfront. Da sieht's ein bisschen stärker aus wie auf den Straßen, also Obacht. In Mainz-Gonsenheim an der Bruchspitze wird in Fahrt Richtung Mombach geblitzt. Vor der alten FH, hier sind maximal 30 erlaubt. Danke an den Johannes aus Gonsenheim. Dann haben wir auf der A60 Binge Richtung Mainz auch noch einen Blitzer stehen auf Höhe der Raststätte Heidenfahrt. 100 hier erlaubt und die Blitzersäule, die steht auf der A60 Mainz Richtung Rüsselsheim. Kurz vor der Weisenau-Brücke wird geblitzt. Hier sind 100 erlaubt. Habt ihr noch einen Blitzer entdeckt? Dann ruft doch gerne durch oder schickt mir eine WhatsApp an die Mainz 304 3441.
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5: Und wenn ihr heute mit Bus oder Bahn unterwegs seid, bitte vergesst euch nicht, ein gültiges Ticket zu kaufen, sonst kann es teuer werden. Heute am Donnerstag in der Früh wird die Straßenbahnlinie 51 unter anderem verstärkt kontrolliert. Die fährt von Mainz-Finden der Poststraße nach Mainz-Lerchenberg zur Hindemithstraße.
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5: Einen wunderschönen Start in diesen Donnerstag. 6:05 haben wir es hier. Und wie geht's euch eigentlich? Seid ihr schon wach? Seid ihr noch ein bisschen müde? Denkt ihr euch, ui, wir haben schon fast die ganze Woche geschafft, aber ja, der Donnerstag liegt voran. Manchmal ist es so, es gibt einen Tag in der Woche, ne? Da hat man noch nicht so viel Motivation, aber es ist nicht so schlimm, weil ich habe jetzt die Motivation für euch. Wir starten rein mit Level, mit Lessons in Love und danach gibt's Adele, Send My Love.
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0: Uhr und 13 Minuten haben wir es am Antenne Mainzland. Das war Adele mit Send My Love. Und ich wünsche euch einen guten Start in diesen neuen Tag, in den Donnerstag, den 3. September. Ja, die Stadt Mainz hat im Juni dieses Jahres die Fortschreibung des Zentrenkonzeptes Einzelhandel gestartet. Dabei sollen aktuelle Bestandsdaten der Mainzer Innenstadt erhoben werden. Ziel des Ganzen ist es, den Handel vor Ort zu stärken, damit die Mainzer Bewohner auch in Zeiten des Onlinehandels alles Wichtige direkt in ihrer Nähe bekommen können. Was bereits getan wurde und was noch kommt, hat uns unser Oberbürgermeister Nino Haase erzählt.
1: Also ich persönlich bin wirklich jemand, der sehr, sehr gerne in unserer Innenstadt ist. Ich sehe da wirklich eine sehr, sehr gute Mischung aus Erlebnis, aus Gastronomie, auch noch aus viel inhabergeführten Einzelhandel. Aber wir sehen auch, dass die Situation eben nicht leichter wird. Der Onlinehandel hat vieles verändert und das wird man auch nicht komplett zurückdrehen. Insofern ändern sich auch die Innenstädte. Und wir müssen jetzt darauf reagieren. So ein Zentrenkonzept, so eine Fortschreibung umfasst eine Befragung der Kundinnen und Kunden, genauso wie der Inhaberinnen und Inhaber, analysiert Verkehrsströme, analysiert Besucherströme. Und ich kann ja sagen, ich bin froh zu sehen, dass wir in Mainz in den letzten Jahren wieder Passantenfrequenzen auf Höchstständen haben. Wir haben Rekorde bei den Tourismuszahlen. Das heißt, diese Stadt ist entgegen allem, was man vielleicht manchmal bei Social Media nur liest, weiterhin gut zu erreichen. Und vor allem wird sie ja offensichtlich als attraktiv von außen wahrgenommen. Das muss man schon immer mal betonen. Sowas wie ein 0-Euro-Samstag war ja zum Beispiel eine Maßnahme, die echt geholfen hat. Genauso wie das Thema 24 Uhr Außengastronomie, wo ich auch sagen kann, ist ein absoluter Erfolg. Und jetzt geht es auch in die Richtung zum Beispiel bei der Entwicklung des Themas Fußstraße, die Bibliothek, die wir dorthin bringen. Das ist eben auch ein neuer Ansatz in Innenstädten, dass Handel und Kultur und solche Einrichtungen zusammenwirken als Frequenzbringer, aber auch als lebendige, kulturreiche Innenstädte. Und das ist eine Entwicklung, die wir jetzt wirklich da umsetzen mit dem Projekt Fußstraße, was ganz wichtig ist für die weitere Entwicklung Ludwigstraße, dass wir zeigen, wir investieren weiter in eine Innenstadt, die lebenswert ist, die aber zukünftig neben Handel auch andere Aspekte bieten wird, wie eben Kultur und auch der Erlebnischarakter. Das ist etwas, was die Menschen verlangen. Und so stelle ich mir dann eine moderne, lebenswerte Innenstadt bei uns in Mainz vor. Und wir müssen sagen, wir kommen da von einer sehr guten Basis. Wir haben wirklich geringe Leerstandsquoten. Wir sehen, dass entsprechende Leerstände oft schnell nachbesetzt werden, wie jetzt zum Beispiel am Listmann. Und genau das wollen wir weiter hochhalten, auch in diesen herausfordernden Zeiten, gemeinsam mit allen Akteuren der Innenstadt.
0: Wir sind auf jeden Fall gespannt, wie es weitergeht. Falls ihr euch das ganze Interview nochmal anhören wollt, dann klickt euch gerne auf antenne-mainz.de rein und schaltet morgen auf jeden Fall wieder ein, denn da erzählt uns unser Oberbürgermeister Nino Haase seine Gedanken zu Mainz leuchtet.

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0: Leonie und G. Easy mit Rock'n'Roll. 6 Uhr und 24 Minuten haben wir es im Antenne Mainzland.
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2: Mit Robert Schäfer. Einen schönen guten Morgen. In Mainz ist gestern eine neue Online-Plattform für die Zusammenarbeit von Kommunen in Rheinland-Pfalz vorgestellt worden. Unter ikz-rlp.de werden zum Start rund 50 Projekte aus dem ganzen Land gesammelt. Ziel ist es, dass Städte, Gemeinden und Landkreise erfolgreiche Modelle leichter finden und für eigene Vorhaben nutzen können. Auf der Plattform können Kommunen außerdem eigene Projekte eintragen und nach passenden Partnern für gemeinsame Vorhaben suchen. Das Land unterstützt die Entwicklung und den Betrieb der Seite mit rund 91.000 Euro. Betrieben wird das Portal von den kommunalen Spitzenverbänden Rheinland-Pfalz. Am Mainzer Zollhafen entsteht das neue Wohnprojekt Rivage. Gestern hat das Richtfest stattgefunden. Direkt am Wasser entstehen rund 70 neue Eigentumswohnungen. Zum fertigen Rohbau hat auch die Stadtspitze rund um Oberbürgermeister Nino Hase gratuliert. Projektmanager Martin Eichholz der LBBW Immobilien Development hat uns das Projekt zusammengefasst.
3: Das Projekt Rivage zeichnet sich durch eine außergewöhnliche Wasserlage direkt am Mainzer Zollhafen aus und enthält sehr unterschiedliche Wohnformen, die für ein möglichst großes Spektrum von verschiedenen Bewohnerinnen und Bewohnern zugeschnitten sind.
2: Der Bezug der Wohnungen ist für Juli 2027 geplant. Der Ticketverkauf für den Pflegetag Rheinland-Pfalz 2026 ist gestartet. Anfang Dezember kommen in der Mainzer Rheingoldhalle wieder Pflegefachpersonen, Auszubildende und weitere Interessierte zusammen. Auf dem Programm stehen unter anderem aktuelle Entwicklungen in der Pflege, neue Befugnisse für Pflegefachpersonen und der Einsatz von künstlicher Intelligenz. Auch Themen wie Schmerzmanagement, Pflegepädagogik und die Prüfungsvorbereitung für Auszubildende sind dabei. Eine Fachausstellung und eine Startup-Lounge ergänzen das Programm. Tickets sind ab sofort online erhältlich. Die Landeszentrale für Umweltaufklärung Rheinland-Pfalz in Mainz hat ein neues Projekt für Pflege- und Betreuungseinrichtungen gestartet. Mit sogenannten Vogeloasen sollen ältere Menschen und Menschen mit Behinderungen auch bei eingeschränkter Mobilität Natur direkt vor ihrer Einrichtung erleben können. Dafür werden zunächst 10 ehrenamtliche Naturfreundinnen und Naturfreunde gesucht. Sie sollen geschult werden und anschließend gemeinsam mit Pflegeeinrichtungen Vogeloasen mit heimischen Pflanzen, Nisthilfen und Futterstellen aufbauen und betreuen. Das Pilotprojekt läuft bis Ende 2028. Gesucht werden Ehrenamtliche aus Rheinhessen. Die Ausbildung ist kostenlos. Der FSV Mainz 05 und Marco Richter lösen ihren Vertrag einvernehmlich auf. Der 28-jährige Mittelfeldspieler ist damit ab sofort vereinslos und kann auch nach dem Ende der Transferperiode noch bei einem anderen Verein unterschreiben. Richter war im Sommer 2023 nach Mainz gewechselt und hat seitdem 45 Pflichtspiele für die 05er absolviert. Richter wird zunächst weiter mit der Mannschaft von Mainz 05 trainieren. Der Verein will ihn damit fit halten und bei der Suche nach einem neuen Club unterstützen.
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4: Noch ist es ziemlich dunkel da draußen, aber den nächsten 15 Minuten, da sollte so langsam dann die Sonne aufgehen und dann wird es auch ein bisschen heller. Allerdings starten wir auch mit vielen Wolken in diesen Donnerstag. Zwischendurch schafft es aber auch mal die Sonne durch. Im Tagesverlauf sind auch einzelne Schauer drin, also packt mal den Regenschirm mit ein bei Höchstwerten um die 24, örtlich 25 Grad. Aktuell messen wir vor unserem Antenne Mainz City Studio noch kühle 13 Grad. Und der Antenne Mainz Wettertrend für morgen. Da wird es deutlich wärmer. Sonne und Wolken wechseln sich ab. Dazu wird es etwas windiger. Und wir erreichen in Mainz und Rheinhessen rund 28 bis 29 Grad.
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4: Um 6 Uhr und 33 Minuten schauen wir auf die aktuelle Verkehrslage. Die sieht Stand jetzt noch super aus. Ich wünsche euch weiterhin eine gute und sichere Autofahrt. Kommt gut an euer Ziel.
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4: In Mainz-Gonsenheim wird an der Bruchspitze in Fahrtrichtung Mombach geblitzt. Kurz vor der alten FH 30 sind hier erlaubt. Danke an den Johannes aus Gonsenheim fürs Melden. Auf der A60 Bingen Richtung Mainz auf Höhe der Raststätte Heidenfahrt steht auf der rechten Seite ein Enforcement-Blitzer. Hier sind 100 erlaubt. Und die Blitzersäule, die steht auf der A60 Mainz Richtung Rüsselsheim. Kurz vor der Weisenauer Brücke wird geblitzt. 100 hier erlaubt. Habt ihr noch einen Blitzer gesehen? Klingelt gerne durch. Die Nummer lautet Mainz 304 3441.
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4: Ja, es ist wieder Zeit für unseren Frühstücksalarm. Wir haben uns bei verschiedenen Mainzer Promis zum Frühstück eingeladen und mal ganz genau hingehört, was die da so machen. Und ihr müsst das Geräusch erraten und mit etwas Glück, ja, da gehört euch ein super Frühstück von Werners Backstube für zwei. Und wir hören mal rein, bei wem wir heute sitzen und was der da für ein Geräusch macht.
6: Gute Morgen. Tobias Mann hier. Also ich stehe ja abends oft sehr lange auf der Bühne und komme zuweilen auch erst nachts nach Hause. Insofern lappt meine Frühstückszeit hin und wieder auch in den Mittag hinein. Aber ganz egal, wie spät ich frühstücke, dieses Geräusch ist, bevor ich mich an den Tisch setze, eigentlich immer zu hören.
4: Was könnte das sein? Wenn ihr es wisst, dann klingelt durch oder schickt mir eine WhatsApp an die Mainz. 304 3441. Ich spiele euch noch einmal das Geräusch vor. Mainz 304 3441. Ich drücke euch die Daumen.
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0: Am Donnerstag, den 3. September. Jungfrau, dein Blick fürs Detail ist heute Gold wert. Versuche nur, nicht aus jeder Kleinigkeit gleich ein neues Projekt zu starten. Waage, ein kleiner Flirt oder eine nette Begegnung könnte heute länger nachwirken als gedacht. Skorpion, du wirkst heute ein bisschen geheimnisvoller als sonst und genau das macht dich für andere ziemlich interessant. Schütze, eine neue Idee macht sofort Lust aufs Loslegen. Prüf vorher kurz die Details, dann steht deinem Plan nichts im Wege. Steinbock, du musst heute nicht alles allein stemmen. Manchmal ist Stärke auch, eine Aufgabe einfach mal abzugeben. Wassermann, Routine ist heute nicht dein Ding. Bring bewusst etwas Neues in deinen Tag, auch wenn es nur eine Kleinigkeit ist. Fische, deine Fantasie hat heute besonders viel Platz. Ein guter Tag für Musik, Kreativität oder einfach ein bisschen Kopfkino. Widder, die Sportschuhe, die standen viel zu lange im Schrank. Heute ist eine Runde Laufen angesagt. Stier, bei Geld oder einer wichtigen Anschaffung lohnt sich heute ein zweiter Blick. Eine überlegte Entscheidung fühlt sich später besser an. Zwillinge, mit Humor kannst du heute eine Situation retten, die kurz zu kippen droht. Dein Gespür für den richtigen Moment hilft dir dabei. Krebs, du spürst heute sehr genau, was andere brauchen. Vergiss dabei nur nicht, auch auf dich selbst zu achten. Und Löwe, eine kleine Anerkennung könnte dir heute richtig gut tun. Spiel sie nicht herunter, sondern freu dich einfach darüber.
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0: Mental as Anything mit Live It Up. 6:52 Uhr haben wir es im Antenne Mainzland. Schönen guten Morgen.
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0: Ja, und es ist wieder Zeit für unseren Frühstücksalarm. Wir haben uns wieder bei verschiedenen Mainzer Promis zum Frühstück eingeladen und mal ganz genau hingehört, was die da so frühstücken und so machen. Und ihr müsst dann erraten, welches Geräusch da am Frühstückstisch zu hören ist. Wenn ihr richtig liegt, dann gibt's ein super Frühstück von Werners Backstube für zwei. Und ich habe den Frank in der Leitung. Einen wunderschönen guten Morgen.
3: Guten Morgen.
0: Frank, woher kommst denn du?
3: Ich komme aus Gonsenheim.
0: Aus Gonsenheim, ja, wie schön. Wo erwische ich dich denn gerade? Frühstückst du gerade oder bist du schon längst auf der Arbeit?
3: Gerade fertig mit Frühstück und gleich am Starten zur Arbeit, ja.
0: Was gab's denn Leckeres?
3: Und eine Scheibe Brot und einen Kaffee, nichts Besonderes.
0: Das ist sehr besonders, ja. Allein, dass du dir die Zeit genommen hast, am Morgen entspannt zu frühstücken. Ich habe noch gar nicht gefrühstückt. Siehst du, das mache ich später dann entspannt, weil morgens ist mir das dann vor der Morningshow ein bisschen zu früh und auch ein bisschen zu stressig, ne? Aber vielleicht kannst du ja dann auch bald am Wochenende mit jemandem frühstücken gehen, ganz entspannt bei Werners Backstube. Wenn du mir jetzt gleich sagst, was der Tobias Mann da für ein Geräusch am Frühstückstisch macht, würden wir nochmal gemeinsam reinhören. Hast du Lust?
3: Jawohl, gerne.
4: Gute Morgen, Tobias Mann hier. Also ich stehe ja abends oft sehr lange auf der Bühne und komme zuweilen auch erst nachts nach Hause. Insofern lappt meine Frühstückszeit hin und wieder auch in den Mittag hinein. Aber ganz egal, wie spät ich frühstücke, dieses Geräusch ist, bevor ich mich an den Tisch setze, eigentlich immer zu hören.
0: Und, hast du eine Idee?
3: Könnte mir vorstellen, dass ich irgendwas in ein Glas eingieße oder in eine Tasse, vielleicht einen Orangensaft oder seine Milch.
0: Klingt gar nicht mal so schlecht. Also das klingt quasi so, als ob da so, ja, so ein etwas, ich würde auch sagen, dickflüssigerer Saft so in so ein Glas kommt, ne?
3: Ja, genau.
0: Aber tatsächlich ist es leider nicht richtig. Klingt aber wirklich so. Also ich hätte es auch vermutet, aber heute leider nicht richtig. Aber trotzdem, sei nicht traurig, denn wir spielen noch bis nächste Woche Freitag. Und das ist manchmal hier echt super, super schwierig. Aber wir hören uns jetzt nochmal einen Tipp an, ja, vom Tobias Mann, damit ihr da draußen noch weiter raten könnt. Also Ohren gespitzt.
4: Ein kleiner Tipp noch, ich esse mindestens zwei.
0: So, also er isst es. Also kann schon mal kein Getränk sein.
3: Kein Getränk sein.
0: Trotzdem, lieber Frank, vielen, vielen Dank für deinen Tipp. Und an euch da draußen, ihr könnt jetzt noch mitraten. Und dann schauen wir mal, ob es dann jemand gleich richtig hat. Dir wünsche ich einen wunderschönen Tag. Starte jetzt gut rein in deine Arbeit. Und danke dir fürs Mitspielen.
3: Ja, vielen Dank.
0: Gerne. Ciao, ciao.
3: Tschüss.
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1: Ich bin Katrin Müller. In dieser Woche hat es gleich zwei Angriffe auf die Stromversorgung gegeben, sowohl an einem Umspannwerk in Brandenburg als auch an einem Werk in Bergheim bei Köln. Die Ermittler gehen davon aus, dass beide Vorfälle auf verfassungsfeindliche Sabotage zurückzuführen sind. NRW-Innenminister Reul sprach am Abend im ZDF von deutlichen Parallelen bei den beiden Fällen.
2: Ja, mittlerweile sind wir relativ sicher, dass es viele Parallelen gibt, weil die Art und Weise, wie diese Taten vollzogen worden sind, durchaus Parallelen aufweisen. Zum Beispiel die Abschussvorrichtung, die wir gesehen haben, die ja wahrscheinlich dazu geführt haben, dass man die Kabel über das Überspannungsnetz geschickt hat, ist so ähnlich gelaufen.
1: In der Nähe beider Orte wurden nach Angaben der Behörden Abschussvorrichtungen und Pyrotechnik gefunden, die womöglich bereits vor längerer Zeit dort installiert worden waren. Russland muss nach dem Anschlagsversuch mit einer Sprengstoffdrohne auf dem Flughafen Leipzig-Halle mit einem umfassenden neuen Sanktionspaket der Europäischen Union rechnen. Moskau kündigte bereits Gegenmaßnahmen an und schließt nun nach Angaben von Außenminister Lavrov das Goethe-Institut in Russland. Es handle sich um eine Reaktion auf die angekündigte Schließung des russischen Hauses in Berlin, sagte er. Die SPD-Bundestagsfraktion geht in Klausur. Sie will heute und morgen unter anderem über Veränderungen in der Arbeitswelt durch KI und neue Technologien beraten. Stargast ist Schauspieler und Entertainer Harpe Kerkeling.
3: Kerkeling tritt dort nicht etwa als Horst Schlemmer auf, um die Sozialdemokraten zu bespaßen. Es wird seriös. Sein Vortrag zur SPD-Klausur trägt den Titel »Alles Ansichtssache, wo die Toleranz in einer Demokratie ihre Grenzen hat und worauf es jetzt ankommt.« Mit Spannung wird erwartet, ob die Fraktion in ihrer Klausur klar Position bezieht zur geplanten Abschaffung der Rente mit 63 und zur zukünftigen Attestpflicht ab dem ersten Krankheitstag. Zwei Regierungsvorhaben, die die SPD bislang mitträgt, aber wohl gerne kippen würde. Uli Reitinger, Berlin.
1: Mit der Ehrung von Hollywood-Star George Clooney sind die 83. Filmfestspiele Venedig eröffnet worden. Der 65-Jährige erhielt bei der Eröffnungsgala den Goldenen Löwen für sein Lebenswerk. Eröffnet wurde das Festival anschließend mit dem neuen Film des britischen Trainspotting-Regisseurs Danny Boyle.
4: Vielen Dank für die Weltnachrichten. Weitere Lokalnachrichten gibt's bei uns in einer halben Stunde.
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4: Ja, so langsam wird's hell und wir starten mit vielen Wolken in diesen Donnerstag. Zwischendurch, da schafft es aber auch mal die Sonne durch. Im Tagesverlauf sind einzelne Schauer drin, bei Höchstwerten um die 24, 25 Grad. Aktuell messen wir vor unserem Antenne Mainz City Studio 13 Grad. Und dann schauen wir auch noch auf morgen. Der Antenne Mainz Wettertrend für den Freitag, der sieht viel wärmer aus. Viel Sonnenschein und ein paar Wölkchen, die wechseln sich ab. Dazu wird es etwas windiger, aber wir erreichen in Mainz und Rheinhessen rund 28 bis 29 Grad.
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4: Um 7 Uhr und 4 Minuten. Wir schauen auf die A60, Mainz Richtung Rüsselsheim. Zwischen Ginsheim-Gustersburg und Bischofsheim 1 Kilometer Stau, ihr braucht 10 Minuten länger. Auf der A671, Mainz Richtung Wiesbaden, zwischen dem Mainz-Spitz-Dreieck und Hochheim-Süd 1 Kilometer Stau, 12 Minuten Zeitverlust. Wir schauen auf die A643, Mainz Richtung Wiesbaden, zwischen dem Dreieck Mainz und Mainz-Mombach. 2 Kilometer stockender Verkehr, plant bis zu 5 Minuten mehr an Zeit ein. Und dann schauen wir auch noch in die City, und zwar nach Mainz-Kastell und Ginsheim-Gustersburg. Auf der Kostheimer Landstraße und der Darmstädter Landstraße, Wiesbaden Richtung Rüsselsheim, zwischen am Mainzer Weg und der Pestalozzi-Straße, liegt der Verkehr, plant hier bis zu 10 Minuten mehr an Zeit ein. Sonst sieht's ganz gut aus. Ich wünsche euch weiterhin eine gute und sichere Autofahrt.
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4: Ihr solltet in Mainz-Gonsenheim aufpassen. Hier steht an der Bruchspitze in Fahrt Richtung Mombach ein Enforcement-Blitzer. 30 sind hier maximal erlaubt. Danke an den Johannes aus Gonsenheim fürs Melden. Auf der A60 Bingen Richtung Mainz findet ihr auf Höhe der Raststätte Heidenfahrt auf der rechten Seite auch einen Blitzer, 100 hier erlaubt. Und die Blitzersäule, die steht auf der A60 Mainz Richtung Rüsselsheim, kurz vor der Weisenaubrücke. Hier sind nur 100 erlaubt. So, ihr seid jetzt gefragt. Habt ihr noch einen Blitzer gesehen? Dann klingelt auch gerne durch oder schickt mir eine WhatsApp an die Mainz. 304 3441.
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4: Und wenn ihr heute mit den Öffis fahrt, also mit Bus oder Bahn, immer an das gültige Ticket denken, sonst wird's teuer. Heute am Donnerstag in der Früh wird die Straßenbahnlinie 51 unter anderem verstärkt kontrolliert. Diese fährt von Mainz-Finden der Poststraße nach Mainz-Lerchenberg zur Hindemithstraße.
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4: Ja, in der nächsten halben Stunde, da dreht sich alles um den Mainzer Haushalt. Einmal über den Mainzer Haushalt von 2026 und dann auch noch über den Haushalt 2027, was da so geplant ist. Also Ohren gespitzt, Radio laut und dranbleiben.
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0: D und Sailing on the Seven Seas. 7 Uhr und 13 Minuten haben wir es im Antenne Mainzland. Schönen guten Morgen. Ja, die Zeiten des Geldregens sind schon lange vorbei in unserer Mainzer Stadtkasse. Zwar ist das Defizit im Jahr 2025 geringer ausgefallen als erwartet, aber der Haushalt 2026 ist nur unter Auflagen genehmigt worden. Zu der angespannten Haushaltssituation hat uns unsere Kollegin Katrin Brause-Zimmermann aus der Redaktion den Bürgermeister und Finanzdezernent Daniel Köbler befragt.
1: Da ist natürlich das Thema Haushalt sehr groß hier bei uns in Mainz im Raum. Das Defizit ist 2025 ja deutlich geringer ausgefallen als ursprünglich geplant. Wie bewerten Sie dieses Ergebnis?
2: Es ist natürlich erst einmal eine gute Nachricht, dass wir über 20 Millionen weniger Defizit gemacht haben. Gleichwohl ist es noch ein großes Defizit. Aber das zeigt auch, dass wir alle Anstrengungen unternehmen, effizient mit den Mitteln umzugehen und dass die Menschen und die Gewerbetreibenden der Stadt doch auch gut gewirtschaftet und auch gut Steuern gezahlt haben.
1: Trotzdem sprechen Sie auch von einer großen Kraftanstrengung. Wo muss Mainz hier in den nächsten Jahren noch mal besonders ansetzen?
2: Wir sind in den Prognosen bei Defiziten von weit über 100 Millionen pro Jahr. Und das ist ein Zustand, der auf mittlere und lange Sicht die Handlungsfähigkeit der Stadt in Frage stellt. Und deswegen brauchen wir ein Augenmerk auf alle Ausgaben, auf alle Einnahmen. Aber wir brauchen auch die Unterstützung von Bund und Land.
1: Die positive Entwicklung geht ja teilweise auf höhere Steuereinnahmen und auf Nachzahlungen zurück. Ist das nachhaltig oder eher so ein positiver Einmaleffekt?
2: Wir hatten in 2025 einen Einmaleffekt. Wir erinnern uns an hohe Steuereinnahmen während der Pandemie aufgrund auch einer Impfstoffentwicklung. Und dort hatten wir Rückstellungen gebildet. Und diese Rückstellungen haben wir zum Teil 2025 aufgelöst. Die sind jetzt aber weg. Und deswegen wird es in den kommenden Jahren noch schwieriger, Richtung ausgeglichene Haushalte zu kommen.
1: Jetzt hatten Sie ja das Thema Unterstützung von Bund und Land schon angesprochen. Also die Haushaltslage auch in den Kommunen sieht ja generell alles andere als rosig aus. Sie fordern eben auch diese Unterstützung. Wie könnte die Ihrer Meinung nach genau aussehen?
2: Es ist seit Jahren, Jahrzehnten so, dass Bund und Land Gesetze machen, die gesellschaftlich akzeptiert sind, die sicher auch häufig sozialpolitisch gut sind, aber die am Ende von den Kommunen überwiegend bezahlt werden müssen. Und gerade Städte wie Mainz sind da überproportional in der Zahlungspflicht. Und das bedeutet, wir erwarten, dass Bund und Land ihren Verpflichtungen nachkommen und uns Städte entsprechend auch die finanziellen Anteile geben, zum Beispiel über eine höhere Beteiligung an den Aufteilungen der Umsatzsteuer.
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0: Katy Perry mit Watch It Burn. Wir haben 7:24 im Antenne Mainzland. Schönen guten Morgen. Demokratischen Sprengstoff nennt unser Oberbürgermeister Nino Haase den Verwaltungsentwurf zum Haushalt der Stadt Mainz für das Jahr 2027. Und damit kritisiert er nicht seine Verwaltungsmitarbeiterinnen und Mitarbeiter. Doch die Stadt ist zu schweren Sparmaßnahmen gezwungen. Um das Haushaltsdefizit für das kommende Jahr so gering wie möglich zu halten, wird an jeder Schraube ein bisschen gedreht. Für unseren Finanzdezernenten Daniel Köbler eine absolute Zumutung.
1: Ja, wir haben als Stadtvorstand ein Konsolidierungspaket von ca. 45 Maßnahmen vorgelegt. Das betrifft sowohl das Thema Personalkosten bei der Stadt selbst, Reduzierung von Maßnahmen und Zuschüssen, aber auch die Erwartung an Mehreinnahmen durch höhere Ausschüttung von städtischen Eigenbetrieben, aber eben auch Erhöhung von Gebühren und Steuerhebesätzen. Und damit haben wir es geschafft, die Waage zu halten zwischen Ausgabekürzungen und Einnahmeerhöhungen, weil wir glauben, wir brauchen auch einen politischen, gesellschaftlichen Ausgleich.
0: Ein breites Maßnahmenpaket, das allerdings keine Planungssicherheit für die kommenden Jahre gewährleistet. Ein großer Teil der Ausgaben wird durch den Posten für Soziales verursacht. Mit diesem Problem kämpfen allerdings Kommunen deutschlandweit. Die Verantwortung sieht unser Oberbürgermeister Nino Haase vor allem auf Landes- und Bundesebene.
2: Das große Problem ist, wir Kommunen können nicht direkt Richtung Bund durchgreifen und uns wehren. Das müssen die Länder für uns machen. Wir warten jetzt die nächsten Verlautbarungen der Landesregierung ab. Genau wie andere Städte in Rheinland-Pfalz sind wir natürlich schon in der Vorbereitung, dass wir gegen einzelne Punkte gerade von Leistungsgesetzen klagen, weil Kommunen übernehmen immer mehr Leistungen, ohne dass wir mehr Zuwendung bekommen. Das können wir nicht schultern. Wir reden hier von hunderten Millionen mehr pro Jahr in den letzten Jahren.
0: Auch wenn vielleicht irgendwann die schwarze Null steht, langfristig zeichnet unser Oberbürgermeister ein düsteres Bild, wenn sich nicht bald etwas ändert.
2: Einrichtungen werden geschlossen, Gebühren werden erhöht, Leistungen sind nicht mehr so gut wie früher. Und das ist am Ende etwas, was uns auch gesellschaftlich unglaublich wehtut. Wir haben in der Stadt Mainz 70 Millionen freiwillige Leistungen bei 1,2 Milliarden Ausgaben. Das ist Theater, Sportvereine, Kultur, öffentliche Einrichtungen, kulturelle Einrichtungen, Bibliotheken, Museen. Das ist keine freiwillige Leistung, das ist das, was die Menschen erwarten. Und es ist ein geringer Anteil der Gesamtkosten. Das heißt, dort können wir auch nicht viel sparen.
0: Es sind also entscheidende Wochen für unsere Stadt und eine schwierige Situation für alle Kommunen in Deutschland. Am Mittwoch wird der Haushalt dem Stadtrat vorgestellt. Endgültig beschlossen werden soll er dann im Dezember. Wir halten euch auf jeden Fall auf dem Laufenden. Hier geht's weiter mit Train und Angel in Blue Jeans. Startet gut rein in euren Donnerstag. 7:26 haben wir's.

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2: Mit Robert Schäfer einen schönen guten Morgen. In Mainz können alte, noch funktionierende Micro-SD-Karten jetzt für einen guten Zweck gespendet werden. Das Mainzer Agenda-Büro, der Umweltladen und weitere Partner sammeln die Karten für das Projekt Kartenretter. Die gesammelten Karten werden von der Audiopedia Foundation aufbereitet und mit Hörbeiträgen in mehr als 80 Sprachen bespielt. Anschließend gehen sie nach Ruanda und werden dort unter anderem an Frauengruppen verteilt, damit Frauen auch ohne Internet Zugang zu Informationen und Bildungsangeboten bekommen. Eine Sammelbox steht ab sofort im Mainzer Umweltladen in der Steingasse. Menschen mit Demenz und ihre Angehörigen können morgen einen Nachmittag mit Alpakas und Lamas verbringen. Das Netzwerk Demenz Mainz-Bingen lädt dazu auf die Lucky Ranch in Oberhilbersheim ein. Die Begegnung mit den ruhigen und sensiblen Tieren soll Gelegenheit bieten, gemeinsam eine schöne Zeit zu verbringen und den Alltag für einige Stunden hinter sich zu lassen. Außerdem können sich die Besucherinnen und Besucher über Unterstützungsangebote informieren. Das Treffen beginnt morgen um 14 Uhr. Die Teilnahme ist kostenlos. Eine Anmeldung ist erforderlich. In Mainz ist gestern eine neue Online-Plattform für die Zusammenarbeit von Kommunen in Rheinland-Pfalz vorgestellt worden. Unter ikz-rlp.de werden zum Start rund 50 Projekte aus dem ganzen Land gesammelt. Ziel ist es, dass Städte, Gemeinden und Landkreise erfolgreiche Modelle leichter finden und für eigene Vorhaben nutzen können. Auf der Plattform können Kommunen außerdem eigene Projekte eintragen und nach passenden Partnern für gemeinsame Vorhaben suchen. Das Land unterstützt die Entwicklung und den Betrieb der Seite mit rund 91.000 Euro. Betrieben wird das Portal von den kommunalen Spitzenverbänden Rheinland-Pfalz. Der Inklusiver-Kongress 2026 startet morgen in Mainz. Im Kurz geht es diesmal um das Thema Neurodiversität. Damit sind unterschiedliche Formen der Wahrnehmung, des Denkens und der Informationsverarbeitung gemeint. Auf dem Programm stehen Vorträge, Podiumsgespräche und Workshops zu Neurodiversität in Bildung, Arbeitsleben, Alltag und Gesundheitsversorgung. Der Kongress wird gemeinsam mit neurodivergenten Menschen gestaltet und ist barrierefrei ausgerichtet, unter anderem mit Schrift- und Gebärdensprachdolmetschern und Rückzugsräumen. Der Inklusiver-Kongress beginnt morgen um 9.30 Uhr im Kurz. Der Eintritt ist frei. Der FSV Mainz 05 und Marco Richter lösen ihren Vertrag einvernehmlich auf. Der 28-jährige Mittelfeldspieler ist damit ab sofort vereinslos und kann auch nach dem Ende der Transferperiode noch bei einem anderen Verein unterschreiben. Richter war im Sommer 2023 nach Mainz gewechselt und hat seitdem 45 Pflichtspiele für die 05er absolviert. Richter wird zunächst weiter mit der Mannschaft von Mainz 05 trainieren. Der Verein will ihn damit fit halten und bei der Suche nach einem neuen Club unterstützen.
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3: Wir starten rein in den Donnerstag. Eher bewölkt. Zwischendurch schafft es dann aber auch mal die Sonne durch. Im Tagesverlauf sind einzelne Schauer mit drinnen, also packt mal vorsorglich den Regenschirm mit ein. 14 Grad messen wir aktuell bei uns vorm City-Studio und die Werte, die steigen heute noch in der Spitze bis zu 24, örtlich 25 Grad. Der Antenne Mainz Wettertrend, morgen wird es deutlich wärmer. Sonne und Wolken wechseln sich ab, dazu wird es etwas windiger. Wir erreichen in Mainz und Rheinhessen rund 28 bis 29 Grad.
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3: Um 7:34 im Antenne Mainzland. Ja, auf der A60 Mainz Richtung Rüsselsheim zwischen Mainz-Laubenheim und Rüsselsheim-Königstetten 5 Kilometer Stau, 20 Minuten Zeitverlust. Wir schauen auf die A60 Mainz Richtung Rüsselsheim. Zwischen Ginsheim-Gustersburg und dem Mainz-Spitzdreieck ist eine ungesicherte Unfallstelle auf dem mittleren Fahrstreifen. Bitte fahrt hier besonders vorsichtig. Auf der A671 Mainz Richtung Wiesbaden zwischen dem Mainz-Spitzdreieck und Hochheim-Süd 1 Kilometer Stau, 15 Minuten Zeitverlust. Dann schauen wir noch auf die A63. 42. Mainz Richtung Wiesbaden zwischen dem Dreieck Mainz und der Schiersteiner Straße 4 Kilometer Stau. 10 Minuten Zeitverlust. Wir schauen in die City auf die Pariser Straße stadteinwärts. 5 Minuten Zeitverlust auf der Saarstraße Richtung Hauptbahnhof. 5 Minuten Zeitverlust auf der Weisenauer Straße. Ecke Rheinstraße Richtung Innenstadt fängt es sich auch schon an zu stauen, also stockender Verkehr, plant mal 5 Minuten mehr ein. Und auch, wenn ihr über die Theodor-Heuss-Brücke rüber nach Mainz-Kastell wollt, 5 Minuten Zeitverlust. Sonst sieht's gut aus. Ich wünsche euch weiterhin eine gute und sichere Autofahrt.
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3: In Mainz-Gonsenheim wird an der Bruchspitze geblitzt, in Fahrt Richtung Mombach, vor der alten FH. 30 sind hier erlaubt, danke an Johannes aus Gonsenheim. Auf der A60 Bingen Richtung Mainz könntet ihr auch geblitzt werden, wenn ihr schneller als 100 fahrt, und zwar auf Höhe der Raststätte Heidenfahrt. Und die Blitzersäule gibt es nach wie vor auf der A60 Mainz Richtung Rüsselsheim, kurz vor der Weisenauer Brücke. Hier sind maximal 100 erlaubt. Habt ihr noch einen Blitzer gesehen, dann klingelt gerne durch. Die Nummer lautet Mainz 304-3441.
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3: Wisst ihr, auf was ich jetzt so richtig Lust hätte? Auf so ein schönes, super Frühstück von Werners Backstube. Ja, und das könnt ihr jetzt gleich gewinnen, wenn ihr mir sagt, was Tobias Mann da am Frühstückstisch für ein Geräusch macht. Wir klingeln nämlich jeden Morgen durch bei euch, wenn ihr mitmacht. Und dann schauen wir mal, ob ihr richtig liegt. Hier erstmal das Geräusch.
6: Gute Morgen, Tobias Mann hier. Also ich stehe ja abends oft sehr lange auf der Bühne und komme zuweilen auch erst nachts nach Hause. Insofern lappt meine Frühstückszeit hin und wieder auch in den Mittag hinein. Aber ganz egal, wie spät ich frühstücke, dieses Geräusch ist, bevor ich mich an den Tisch setze, eigentlich immer zu hören.
3: So, wir hatten schon einige Ideen und der liebe Frank, der hatte, mit dem habe ich vorhin telefoniert, der hatte mir gesagt, es ist, glaube ich, was zum Trinken, so ein O-Saft oder so. Aber dann hat tatsächlich uns der Tobias noch einen Tipp gegeben. Hören wir mal rein.
6: Ein kleiner Tipp noch, ich esse mindestens 2.
3: Also er isst es, also kann schon mal nichts zu trinken sein. Hier nochmal das Geräusch für euch. Wenn ihr jetzt eine Ahnung habt, dann greift zum Telefon und klingelt durch auf der Mainz 304-3441. Oder ihr sendet mir direkt eine WhatsApp ins Studio, geht auch. Nummer ist dieselbe. Oder schickt mir eine Sprachnachricht. Geht beides, geht alles. Einfach durchklingeln und mit etwas Glück, ne, gehört euch ein super Frühstück von Werners Backstube.
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0: Snap mit Rhythm is a Dancer. 7:45 im Antenne Mainzland.
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0: Es ist wieder Zeit für unseren Frühstücksalarm. Wir haben uns bei verschiedenen Mainzer Promis zum Frühstück eingeladen und mal ganz genau hingehört. Und ihr müsst erraten, welches Geräusch da am Frühstückstisch zu hören ist. Wenn ihr richtig liegt, dann gibt's ein super Frühstück von Werners Backstube für zwei. Und ich habe schon wen in der Leitung. Einen wunderschönen guten Morgen, liebe Monia aus der Oberstadt.
3: Guten Morgen.
0: Wo erwische ich dich? Bist du noch zu Hause? Bist du schon auf der Arbeit? Oder hast du heute vielleicht sogar frei?
3: Ich bin zu Hause und ich mache mir jetzt gleich mein Frühstück.
0: Ui, was gibt's denn Leckeres?
3: Spiegeleier.
0: Spiegeleier. Schon.
3: Ja.
0: Das klingt sehr gut. Weißt du ja, machst du dir öfter Spiegeleier?
3: Ich liebe Eier, ja. Ich esse schon eigentlich jeden Morgen mindestens eins.
0: Da kennst du das Geräusch ganz gut, was da so passiert.
3: Ja, ich vermute, dass ich weiß, ja.
0: Okay, schauen wir mal. Also, wir sitzen ja heute Morgen bei Tobias Mann und wir hören uns das nochmal ganz genau an. Also, Ohren gespitzt.
4: Gute Morgen, Tobias Mann hier. Also, ich stehe ja abends oft sehr lange auf der Bühne und komme zuweilen auch erst nachts nach Hause. Insofern lappt meine Frühstückszeit hin und wieder auch in den Mittag hinein. Aber ganz egal, wie spät ich frühstücke, dieses Geräusch ist, bevor ich mich an den Tisch setze, eigentlich immer zu hören.
0: So, liebe Monia, was denkst du, was könnte das sein?
3: Ich denke, er macht sich zwei Spiegeleier.
0: Und das ist komplett richtig.
3: Cool, ich hab gewonnen.
0: Ja, du hast das super Frühstück von Werners Backstube für zwei gewonnen.
3: Super, ich freue mich mega.
0: Ja, und ich freue mich für dich mit. Dann gibt es bald ein leckeres Frühstück bei Werners Backstube. Hast du schon eine Idee, wen du mitnehmen möchtest? Weil du darfst ja noch eine Person mitnehmen.
3: Ja. Also ich würde meinen Freund mitnehmen, mein Lieblingsossi aus Wiesbaden, damit er mal vernünftig frühstückt, weil der ist immer so ein bisschen muffelig beim Frühstück.
0: Ja, da könnt ihr euch richtig gut gehen lassen, richtig schön schlemmen.
3: Auf jeden Fall.
0: Bist du denn eher Team süß oder herzhaft?
3: Herzhaft, definitiv.
0: Und eher Team Kaffee oder Team Tee?
3: Team Kaffee. Kaffee auf jeden Fall. Wenn ich den morgens nicht habe, dann bin ich... Ja.
0: Nicht so ertragbar. Verstehe ich voll und ganz. Ich mag auch tatsächlich beides gerne. Aber so ein Kaffee, der kann schon oft helfen, vor allem wenn man früh raus muss.
3: Auf jeden Fall.
0: Gut, wünsche ich dir jetzt ganz, ganz viel Spaß beim super Frühstück bei Werners Backstube. Bleib noch gerne kurz in der Leitung. Und an alle da draußen, seid nicht traurig. Ihr könnt noch mitmachen. Bis zur nächsten Woche spielen wir jeden Morgen Frühstücksalarm. Und da warten noch einige Mainzer Promis auf euch. Also jeden Morgen einschalten und dann mitmachen. Und mit etwas Glück gewinnt ihr ein super Frühstück.
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1: Die berühmte Erzählung, die Fastnachtsbeichte von Karl Zuckmayer, die kann ich erst einmal jedem, der so nicht gelesen hat, nur wärmstens empfehlen. Pflichtlektüre für jeden Mainzer, spielt ja auch hauptsächlich hier bei uns in der Landeshauptstadt von Fastnachtssamstag bis Aschermittwoch. Das schöne Stück ist auch nur ein Jahr nach Veröffentlichung 1959 schon verfilmt worden. Und in diesem Jahr fand aufgrund der Dreharbeiten zum ersten Mal und bisher letzten Mal der Rosenmontagsumzug tatsächlich zweimal statt.
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1: Ich bin Katrin Müller. Die Regierung in Moskau wird nach Angaben von Außenminister Lavrov die Goethe-Institute in Russland schließen. Es handle sich um eine Reaktion auf die angekündigte Schließung des russischen Hauses in Berlin, sagte er laut Nachrichtenagentur Interfax. Die Bundesregierung hatte die infolge des Fundes einer Sprengstoffdrohne auf dem Flughafen Leipzig-Halle angekündigt. Der Bundesverband der erneuerbaren Energien hat nach Angriffen auf das Stromnetz in Brandenburg und Nordrhein-Westfalen ein Backup-System für Notfälle im Stromnetz gefordert. Ein vollständiger Schutz sei schwierig, das System müsse so aufgestellt werden, dass Ausfälle weniger Auswirkungen haben, sagte Verbandspräsidentin Ursula Heinen-Esser der Rheinischen Post.
2: Bioenergie und Wasserkraftwerke zum Beispiel könnten nach einem Stromausfall ohne externe Stromversorgung schnell wieder hochgefahren werden. Und auch Batteriespeicher könnten im Ernstfall kurzfristig einspringen und Strom bereitstellen, sagt die Verbandspräsidentin. Es gehe in der aktuellen Lage darum, Risiken zu minimieren und die Auswirkungen so gering wie möglich zu halten. Der Bundesverband der Energie- und Wasserwirtschaft fordert außerdem mehr Überwachung sensibler Bereiche. Diana Kramer, Nachrichtenredaktion.
1: Vor einer möglicherweise entscheidenden Sitzung des VW-Aufsichtsrats ist die Zukunft mehrerer deutscher Werke höchst ungewiss. Medienberichten zufolge soll die Produktion in Emden und Zwickau 2031, im Werk Hannover 2032 und im Audi-Werk Neckarsulm 2034 auslaufen. Dagegen gibt es heftigen Widerstand.
3: Die IG Metall hat die Gerüchte, wonach das Aus für die Werke bereits beschlossen sei, als Zitat Quatsch zurückgewiesen. Der Aufsichtsrat kommt am Freitag zusammen. Zentrales Thema dürften die Zukunfts- und Sparpläne von VW-Chef Blume sein. Die rot-grüne Landesregierung in Niedersachsen will nach eigenen Angaben um alle vier Werke kämpfen. Auch die Ministerpräsidenten von Sachsen und Baden-Württemberg, Kretschmer und Özdemir, halten Schließungen nicht für ausgemacht. David Riemer, Nachrichtenredaktion.
1: Kurz vor der Landtagswahl reist Kanzler Merz erneut für einen Wahlkampftermin nach Sachsen-Anhalt. Er nimmt unter anderem in Leuna an einer Diskussion mit Ministerpräsident und CDU-Spitzenkandidat Schulze teil. Zuvor hatte Merz auch Mecklenburg-Vorpommern besucht und war in Kühlungsborn von Passanten ausgepfiffen und beschimpft worden.
4: Vielen Dank für die Weltnachrichten. Weitere Lokalnachrichten gibt's bei uns in einer halben Stunde.
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4: Wir blicken raus um 8:03 und wir starten mit vielen Wolken in diesen Donnerstag. Zwischendurch schafft es aber auch mal die Sonne durch. Im Tagesverlauf sind einzelne Schauer drin, bei Höchstwerten um die 24 bis zu 25 Grad. Aktuell messen wir hier bei uns vorm City-Studio 25 Grad und der Antenne Mainz Wettertrend für morgen. Da wird es dann deutlich wärmer, Sonne und Wolken wechseln sich ab und dazu wird es etwas windiger und wir erreichen in Mainz und Rheinhessen rund 28 bis 29 Grad.
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4: Um 8:04. Wir schauen auf die A60. Rüsselsheim Richtung Mainz zwischen Hechtsheim-Ost und dem Kreuz Mainz-Süd. 1 Kilometer Stau. Auf der A60 habe ich eine Gefahrenmeldung und zwar Mainz Richtung Bingen zwischen dem Kreuz Mainz-Süd und Mainz-Lerchenberg. Gefahr durch Gegenstände auf der Fahrbahn. Wir schauen auf die A60 Mainz Richtung Rüsselsheim zwischen Mainz-Weisenau und Rüsselsheim-Königstetten. 7 Kilometer Stau, 25 Minuten Zeitverlust. Wir blicken auf die A671 Mainz Richtung Wiesbaden zwischen dem Mainz-Spitz-Dreieck und Hochheim Süd, 1 Kilometer Stau, 11 Minuten Zeitverlust. Dann blicken wir auf die A643 Mainz Richtung Wiesbaden zwischen dem Dreieck Mainz und dem Schiersteiner und der Schiersteiner Straße, 5 Kilometer Stau, 15 Minuten braucht ihr hier mehr an Zeit. Auf der A66 Wiesbaden Richtung Frankfurt zwischen dem Schiersteiner Kreuz und Wiesbaden-Biebrich, dichter Verkehr. Wir schauen in die Innenstadt und zwar auf die Pariser Straße. Wenn ihr nach Mainz unterwegs seid, kurz vor der Geschwister-Scholl-Straße Straße dichter Verkehr. Hier braucht ihr bis zu 10 Minuten mehr an Zeit. Auf der Saarstraße stadteinwärts Richtung Hauptbahnhof ebenso 5 Minuten Zeitverlust. Wenn ihr über die Theodor-Heuss-Brücke nach Mainz-Kastell oder zu uns rüber wollt, nach Mainz, dann braucht ihr auch 5 Minütchen mehr an Zeit. Sonst sieht's ganz gut aus. Ich wünsche euch weiterhin eine gute und sichere Autofahrt. Kommt gut und sicher an euer Ziel.
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4: In Mainz-Gonsenheim wird geblitzt an der Bruchspitze in Fahrtrichtung Mombach, kurz vor der alten FH. Hier sind maximal 30 erlaubt. Danke an den Johannes aus Gonsenheim. Wir schauen auf die A60, Binge Richtung Mainz. Auf Höhe der Raststätte Heidenfahrt wird geblitzt auf der rechten Seite. 100 hier erlaubt und die Blitzersäule steht auf der A60 Mainz Richtung Rüsselsheim, kurz vor der Weisenauer Brücke. Hier sind auch nur 100 erlaubt. Habt ihr noch einen weiteren Blitzer gesehen, dann klingelt gerne durch. Die Nummer lautet Mainz 304 3441.
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4: Donnerstags ist Kinotag. Wie wäre es denn mit einem brandneuen Film, den ihr heute Abend schon bei uns im Sinister sehen könnt? Los geht's um 19.20 Uhr. Welcher Film das ist, das verrät euch gleich mein Kollege Robert Schäfer. Und ihr könnt Kinotickets gewinnen. Bleibt dran und dann sage ich euch nach zwei Songs, wie ihr diese gewinnen könnt.
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0: runs out. 8:13 Uhr, aber es ist immer Antenne Mainzland. 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
2: Zwei Ganoven auf der Flucht, eine spezielle Reisegruppe im Sommerurlaub und eine ziemlich ungewöhnliche Tarnung. Die Komödie Das gewisse Etwas hat es in sich.
3: Los, kommst du jetzt?
4: Alle da, bis auf Otto.
5: Die Karre ist weg. Natürlich ist die Karre weg, du hast auf dem Behindertenparkplatz geparkt.
6: Aber ein Aufzügler ist da.
7: Otto? Ich bin Polly. Wir haben dich schon erwartet.
5: Ja, komm, Otto.
7: Das ist Otto. Sagt alle Hallo zu Otto.
8: Hallo.
7: Wer bist du nochmal? Sein Betreuer?
5: Sein Betreuer, ganz genau.
2: Nach einem Juwelenraub verstecken sich Alex, gespielt von Max von der Gröben, und sein Vater Carlo, gespielt von Florian Lukas, bei einer Gruppe junger Erwachsener mit Beeinträchtigungen, die gerade in den Sommerurlaub losfahren. Alex und Carlo geben sich dabei spontan als das fehlende Reisemitglied Otto und dessen Betreuer aus.
7: Was sagen wir dem lieben Fahrer?
9: Mr. Hurensohn!
7: Was haben wir über Beleidigungen gesagt?
5: Was ist jetzt der Plan? Guck sie dir an und mach die nach. Auf gar keinen Fall. Halt die Klappe und tu so wie die. Ja, okay, war ein bisschen drüber, ja.
2: Je länger die Gruppe gemeinsam unterwegs ist, desto schwieriger wird es für Alex und Carlo, ihre Tarnung aufrechtzuerhalten. Das Ganze führt natürlich zu jeder Menge komischer Situationen.
9: Fußball! Komm, wir spielen Fußball!
5: Alter!
10: Fuck, was machst du hier? Was machst du hier?
11: Du bist nicht behindert.
5: Ich hab was Dummes gemacht und ich muss mich hier ein paar Tage verstecken.
11: Ihr sagt's gerade. Außer Luis.
5: Wer ist denn Luis?
9: Das bin ich, du Vollpfosten! Kannst du mir den Rücken schrumpfen?
5: Nein, mach ich nicht.
9: Polly!
5: Sag mal, spielst du?
2: Aus dem überhasteten Fluchtplan wird ein turbulentes Abenteuer mit jeder Menge Chaos, unerwarteten Freundschaften, großen Gefühlen und absurden Momenten.
12: Alle, die
11: sind cool.
12: Genau so.
7: Wie schönes Hemd.
12: Wo bist du,
9: Mabel?
11: Ballerina.
9: Ballerina ist richtig! Du bist ein geiler Typ, du!
5: Du bist auch ein geiler Typ.
2: Das gewisse Etwas erzählt mit Humor und Herz von Menschen, die auf den ersten Blick kaum unterschiedlicher sein könnten und die trotzdem irgendwie perfekt zusammenpassen. In diesem Sinne, Koffer packen, einsteigen und bloß nicht auflegen. Und ab ins Kino mit euch.
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1: Mit mir Eva-Maria Lechler. Miley Cyrus ist zurück. Und zwar mit brandneuer Musik und einer ziemlich emotionalen Botschaft. Am 18. September erscheint ihr mittlerweile 10. Studioalbum Bass Persuades. Und Miley macht klar, dieses Album soll sich vor allem um das drehen, was Musik mit uns macht. Um Liebe, Herzschmerz und all die Gefühle dazwischen. Einen ersten Vorgeschmack gibt's auch schon. In einem kurzen Video steht Miley mit E-Gitarre vor der Kamera und dazu läuft ein ziemlich treibender elektronischer Sound. Es könnte musikalisch also wirklich spannend werden. Und damit noch nicht genug. Nach längerer Bühnenpause will Miley auch wieder live vor Publikum stehen. Im Oktober spielt sie gleich 2 Shows in der legendären Hollywood Bowl. Die neue Musik kommt allerdings in einer sehr emotionalen Zeit für Miley. Erst vor wenigen Tagen ist ihre Patentante Dolly Parton gestorben. Miley erklärte danach, Dolly hätte gewollt, dass sie ihre Gefühle verarbeitet, einen Song daraus macht und dann stark weitermacht. Und genau danach klingt Bass Persuades. Miley Cyrus startet ein neues musikalisches Kapitel mit ganz viel Gefühl. Und wir bleiben in Hollywood, denn rund um die verstorbene Country-Legende Dolly Parton sorgt jetzt eine ziemlich geschmacklose Aktion für Aufregung. Nur wenige Tage nach ihrem Tod haben Unbekannte ihren Stern auf dem berühmten Hollywood Walk of Fame beschädigt. Die Platte wurde so stark zerkratzt, dass sogar Dolly Partons Name kaum noch zu erkennen war. Aufgefallen ist der Schaden einem Fan, der Bilder davon im Netz geteilt hat. Besonders bitter, seit Dollys Tod hatten Fans an ihrem Stern Blumen, Fotos und Kerzen abgelegt, um sich von der Country-Ikone zu verabschieden. Inzwischen kümmern sich Handwerker um den Schaden. Der alte Stern, den sie bereits 1984 bekommen hatte, wird ersetzt und der neue soll schon am Freitag fertig sein. Wir ziehen den Hut vor einer ganz, ganz großen Künstlerin und sagen: Ruhe in Frieden, Dolly Parton.

0: Miley Cyrus mit Younger You. 8:30 Uhr haben wir's.
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2: Mit Robert Schäfer. Einen schönen guten Morgen. In Mainz ist gestern eine neue Online-Plattform für die Zusammenarbeit von Kommunen in Rheinland-Pfalz vorgestellt worden. Unter ikz-rlp.de werden zum Start rund 50 Projekte aus dem ganzen Land gesammelt. Ziel ist es, dass Städte, Gemeinden und Landkreise erfolgreiche Modelle leichter finden und für eigene Vorhaben nutzen können. Auf der Plattform können Kommunen außerdem eigene Projekte eintragen und nach passenden Partnern für gemeinsame Vorhaben suchen. Das Land unterstützt die Entwicklung und den Betrieb der Seite mit rund 91.000 Euro. Betrieben wird das Portal von den Kommunalen Spitzenverbänden Rheinland-Pfalz. Die Landeszentrale für Umweltaufklärung Rheinland-Pfalz in Mainz hat ein neues Projekt für Pflege- und Betreuungseinrichtungen gestartet. Mit sogenannten Vogeloasen sollen ältere Menschen und Menschen mit Behinderungen auch bei eingeschränkter Mobilität Natur direkt vor ihrer Einrichtung erleben können. Dafür werden zunächst 10 ehrenamtliche Naturfreundinnen und Naturfreunde gesucht. Sie sollen geschult werden und anschließend gemeinsam mit Pflegeeinrichtungen Vogeloasen mit heimischen Pflanzen, Nisthilfen und Futterstellen aufbauen und betreuen. Das Pilotprojekt läuft bis Ende 2028. Gesucht werden Ehrenamtliche aus Rheinhessen. Die Ausbildung ist kostenlos. Am Mainzer Zollhafen entsteht das neue Wohnprojekt Rivage. Gestern hat das Richtfest stattgefunden. Direkt am Wasser entstehen rund 70 neue Eigentumswohnungen. Zum fertigen Rohbau hat auch die Stadtspitze rund um Oberbürgermeister Nino Hase gratuliert. Projektmanager Martin Eichholz der LBBW Immobilien Development hat uns das Projekt zusammengefasst.
3: Das Projekt Rivage zeichnet sich durch eine außergewöhnliche Wasserlage direkt am Mainzer Zollhafen aus und enthält sehr unterschiedliche Wohnformen, die für ein möglichst großes Spektrum von verschiedenen Bewohnerinnen und Bewohnern zugeschnitten sind.
2: Der Bezug der Wohnungen ist für Juli 2027 geplant. Der Ticketverkauf für den Pflegetag Rheinland-Pfalz 2026 ist gestartet. Anfang Dezember kommen in der Mainzer Rheingoldhalle wieder Pflegefachpersonen, Auszubildende und weitere Interessierte zusammen. Auf dem Programm stehen unter anderem aktuelle Entwicklungen in der Pflege, neue Befugnisse für Pflegefachpersonen und der Einsatz von künstlicher Intelligenz. Auch Themen wie Schmerzmanagement, Pflegepädagogik und die Prüfungsvorbereitung für Auszubildende sind dabei. Eine Fachausstellung und eine Startup-Lounge ergänzen das Programm. Tickets sind ab sofort online erhältlich. Der FSV Mainz 05 und Marco Richter lösen ihren Vertrag einvernehmlich auf. Der 28-jährige Mittelfeldspieler ist damit ab sofort vereinslos und kann auch nach dem Ende der Transferperiode noch bei einem anderen Verein unterschreiben. Richter war im Sommer 2023 nach Mainz gewechselt und hat seitdem 45 Pflichtspiele für die 05er absolviert. Richter wird zunächst weiter mit der Mannschaft von Mainz 05 trainieren. Der Verein will ihn damit fit halten und bei der Suche nach einem neuen Club unterstützen.
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0: Wir starten den Donnerstag mit vielen Wolken. Zwischendurch schafft es dann aber auch die Sonne mal durch. Im Tagesverlauf, da sind tatsächlich auch ein paar Schauer drin, also packt mal den Regenschirm mit ein, bei Höchstwerten um die 24, örtlich 25 Grad. Aktuell messen wir vor unserem Antenne Mainz City Studio 15 Grad. Die Werte, die steigen heute noch an. Und morgen, da sieht es tatsächlich etwas wärmer aus. Die Sonne und Wolken sind am Start, die wechseln sich ab und dazu wird es ein bisschen windiger. Aber wir erreichen in der Spitze bis zu 29 Grad.
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0: Einiges los auf den Straßen um 8:35 Uhr. Auf der A60 Mainz Richtung Rüsselsheim. Zwischen Mainz-Weisenau und Bischofsheim 4 Kilometer Stau. Es staut sich 45 Minuten zurück. Hier ist ein Unfall passiert. Und zwar zwischen dem Mainz-Spitzdreieck und Bischofsheim. Unfall im Baustellenbereich. Der rechte Fahrstreifen ist gesperrt. Und im Baustellenbereich, also nur noch den linken Fahrstreifen benutzen. Genau, könnte hier ein bisschen länger dauern. Dann schauen wir auch noch auf die A60 Rüsselsheim Richtung Mainz. Zwischen Rüsselsheim Mitte und dem Mainz-Spitzdreieck 3 Kilometer Stau. Hier braucht ihr circa 20 Minuten länger. Dann schauen wir auf die A6. 71, Mainz Richtung Wiesbaden, zwischen dem Main-Spitzdreieck und Hochheim Süd, dichter Verkehr. 10 Minuten braucht ihr hier länger. Wir blicken auf die A643, Mainz Richtung Wiesbaden, zwischen dem Dreieck Mainz und dem Schiersteiner Kreuz, 5 Kilometer Stau. Hier braucht ihr ca. 15 Minuten mehr an Zeit. Und dann schauen wir auch noch auf die A66, Wiesbaden Richtung Frankfurt, zwischen dem Schiersteiner Kreuz und Wiesbaden-Erbenheim, 1 Kilometer stockender Verkehr. Wir schauen in die City, auf die Pariser Straße Richtung Innenstadt, 5 Minuten Zeitverlust. Ebenso, wenn ihr über die Saarstraße kommt, Richtung Hauptbahnhof, 5 Minuten, braucht ihr hier länger. Dann auf der Kostheimer Landstraße und Darmstädter Landstraße plant ihr mal 5 Minütchen mehr ein an Zeit. Sonst sieht's gut aus. Ich wünsche euch weiterhin eine gute und sichere Autofahrt.
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0: In Mainz-Gonzenheim wird geblitzt an der Bruchspitze. Fahrt Richtung Mombach. Hier sind maximal 30 erlaubt. Auf der A60 Bingen Richtung Mainz wird auch geblitzt. Auf Höhe der Raststätte Heidenfahrt 100 erlaubt. Und auf der A60 steht nach wie vor die Blitzersäule. Mainz Richtung Rüsselsheim, kurz vor der Weisenauer Brücke. Hier sind 100 erlaubt. Habt ihr noch einen Blitzer gesehen? Klingelt gerne durch. Die Nummer lautet Mainz 304. 3441.
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0: 8 Uhr und 37 Minuten haben wir es im Antenne Mainzland. Hier geht's weiter mit Martin Garrix und Ed Sheeran und Repeat It. Und dann wartet schon der Antenne Mainz Polizeireport auf euch.
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0: Martin Garrix und Ed Sheeran mit Repeated. 8:41 haben wir es im Antenne Mainz-Land.
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0: Mit Niklas Antweiler von der Mainzer Polizei. Schönen guten Morgen.
2: Guten Morgen.
0: Ja, heute ist ja Donnerstag und wir blicken jetzt auf den Donnerstag vor einer Woche. Und zwar auf den 27.08. Da ist nämlich zwischen Alzheim und Guntersblum ja was nicht ganz so Schönes vorgefallen. Wirklich, was war denn da los? Und wir suchen vor allem Zeugen.
2: Genau, und zwar war da eine Joggerin auf den Feldwegen zwischen Alzheim und Guntersblum unterwegs. Das war ja circa gegen 15.30 Uhr. Sie wurde daraufhin von einem E-Scooter mit einer männlichen Person verfolgt. Der hat sie angesprochen, hat sich ihr dann irgendwann in den Weg gestellt und seinen Genitalbereich entblößt. Genau, da suchen wir jetzt Zeugen, die da vielleicht irgendwas Ähnliches gesehen oder wahrgenommen haben und haben auch eine Täterbeschreibung.
0: Ja.
2: Die würde ich gerade einmal vortragen.
0: Gerne.
2: Und zwar war der Herr so 30 bis 35 Jahre alt, kleiner als 1,70 Meter, schlank, hatte braune Haare, einen braunen, langen Vollbart. Zum Tatzeitpunkt hat er einen schwarzen Hoodie und eine schwarze Jogginghose an. Und der war, wie gesagt, auf dem E-Scooter unterwegs.
0: Okay. Genau. Ja, vielleicht ist ja jemand anderem dasselbe passiert an dem Tag oder ein bisschen früher, ein bisschen später und hat das nicht gemeldet. Falls euch sowas passiert ist im Raum Alzheim-Guntersblum, dann bitte meldet euch bei der Mainzer Polizei, weil das ist natürlich eine Straftat, stimmt's?
2: Ganz genau, ja.
0: Genau. Also, dann, wenn ihr was gesehen habt, dann meldet euch einfach direkt bei der Mainzer Polizei. Und ich danke dir für diesen Polizeireport und wir hören uns dann wieder morgen.
2: Ja, gerne.
0: Bis dann. Ciao, ciao.
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1: Nach den deutlichen Turbulenzen der vergangenen Tage starten die Märkte heute mit etwas mehr Zuversicht. Aus Asien kommen überwiegend freundliche Signale und auch die europäischen Börsen dürften zunächst leicht zulegen. Für etwas Entspannung sorgt vor allem der Blick auf die Anleihemärkte. Die Renditen sind wieder etwas zurückgegangen, nachdem sie zuletzt kräftig angestiegen waren. Gleichzeitig haben die Anleger Hoffnung, dass die US-Notenbank bei den Zinsen nicht mehr ganz so aggressiv vorgehen muss. Ganz raus sind die Sorgen aber nicht. Der Konflikt zwischen den USA und dem Iran bleibt ein Unsicherheitsfaktor und vor allem die Entwicklung beim Ölpreis wird weiter genau beobachtet. Nach dem schwierigen Start in den September könnte es an den Börsen heute also zunächst etwas ruhiger und freundlicher zugehen. Von echter Entspannung kann aber noch keine Rede sein.
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2: Ich bin Katrin Müller. Russland schließt nach Angaben von Außenminister Lavrov die Goethe-Institute in Russland. Es handle sich um eine Reaktion auf die angekündigte Schließung des russischen Hauses in Berlin infolge des Fundes einer Sprengstoffdrohne auf dem Flughafen Leipzig-Halle. Das sagte Lavrov der Agentur Interfax zufolge.
3: Das Goethe-Institut hier in Russland ist eine der wenigen noch verbliebenen deutsch-russischen Verbindungen in Krisenzeiten. Filialen gibt es nicht nur hier in Moskau, sondern auch in St. Petersburg und Jekaterinburg. Dass es nun geschlossen wird, ist vor allem für viele europafreundliche und dem Westen gegenüber offene Russen ein schwerer Schlag. Das Goethe-Institut hat nicht nur Kulturveranstaltungen hier in Russland organisiert, sondern verbreitet vor allem auch die deutsche Sprache. Damit soll es nun bald vorbei sein. Aus Moskau, Ulf Mauder.
2: In dieser Woche hat es gleich zwei Angriffe auf die Stromversorgung gegeben, sowohl an einem Umspannwerk in Brandenburg als auch an einem Werk in Bergheim bei Köln. Die Ermittler gehen davon aus, dass beide Vorfälle auf verfassungsfeindliche Sabotage zurückzuführen sind. NRW-Innenminister Reul sprach am Abend im ZDF von deutlichen Parallelen bei den beiden Fällen. Die SPD-Bundestagsfraktion geht in Klausur. Sie will heute und morgen unter anderem über Veränderungen in der Arbeitswelt durch KI und neue Technologien beraten. Stargast ist Schauspieler und Entertainer Harpe Kerkeling.
4: Kerkeling tritt dort nicht etwa als Horst Schlemmer auf, um die Sozialdemokraten zu bespaßen. Es wird seriös. Sein Vortrag zur SPD-Klausur trägt den Titel »Alles Ansichtssache, wo die Toleranz in einer Demokratie ihre Grenzen hat und worauf es jetzt ankommt«. Mit Spannung wird erwartet, ob die Fraktion in ihrer Klausur klar Position bezieht zur geplanten Abschaffung der Rente mit 63 und zur zukünftigen Attestpflicht ab dem ersten Krankheitstag. Zwei Regierungsvorhaben, die die SPD bislang mitträgt, aber wohl gerne kippen würde. Uli Reitinger, Berlin.
2: Mit der Ehrung von Hollywood-Star George Clooney sind die 83. Filmfestspiele Venedig eröffnet worden. Der 65-Jährige erhielt bei der Eröffnungsgala den Goldenen Löwen für sein Lebenswerk. Eröffnet wurde das Festival anschließend mit dem neuen Film des britischen Trainspotting-Regisseurs Danny Boyle.
5: Vielen Dank für die Weltnachrichten. Weitere Lokalnachrichten gibt's nochmal bei uns in einer halben Stunde.
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5: Wir starten diesen Donnerstag mit vielen Wolken. Zwischendurch schafft es aber auch mal die Sonne durch. Im Tagesverlauf, da könnte es tatsächlich zu ein paar Regenschauern kommen. Also packt mal die Regenjacke ein oder den Regenschirm. Und die Höchstwerte, die steigen heute noch an bis zu 25 Grad. Aktuell messen wir vom City-Studio ungefähr 17 Grad. Und der Antenne Mainz Wetter drin für morgen. Da wird es tatsächlich wieder deutlich wärmer. Sonne und Wolken wechseln sich ab. Dazu etwas Wind und wir erreichen Temperaturen bis zu 29 Grad.
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5: Um 9:04 Es ist ein Unfall auf der A60 passiert. Und zwar zwischen Mainz-Hechtsheim-Ost und Mainz-Weisenau. Die Feuerwehr Mainz, die ist schon auf dem Weg dorthin oder mittlerweile sogar schon vor Ort. Und deswegen, bitte, bitte bildet eine Rettungsgasse. Fahrt in diesem Bereich vorsichtig und aufmerksam und bildet frühzeitig eine Rettungsgasse. Und vor allem haltet die Rettungsgasse für nachrückende Einsatzkräfte frei. Deswegen staut es hier sich ganz schön zurück. Einmal Mainz Richtung Rüsselsheim zwischen Hechtsheim-Ost und Bischofsheim. 5 Kilometer Stau, hier braucht ihr Minimum 45 Minuten länger. Und dann noch auf der A60 Rüsselsheim Richtung Mainz zwischen Rüsselsheim-Königstetten und dem Mainz-Spitz-Dreieck. 5 Kilometer Stau, hier braucht ihr 30 Minuten länger an Zeit. Auf der A643 Mainz Richtung Wiesbaden zwischen dem Dreieck Mainz und der Schiersteiner Straße. 4 Kilometer Stau, hier braucht ihr 10 Minuten länger. Wir wünschen euch weiterhin eine gute und sichere Autofahrt. Kommt gut und sicher an euer Ziel.
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5: In Mainz-Gonsenheim wird geblitzt an der Bruchspitze, Fahrt Richtung Mombach. Hier sind 30 erlaubt. Auf der A60 Bingen Richtung Mainz auf Höhe der Raststätte Heidenfahrt wird auch geblitzt, 100 hier erlaubt. Und die Blitzersäule steht auf der A60 Mainz Richtung Rüsselsheim, kurz vor der Weisenau-Brücke. Hier sind 100 erlaubt. Habt ihr noch einen Blitzer gesehen? Gerne durchklingeln. Die Nummer lautet Mainz 304 3441.
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5: Wenn ihr heute mit den Öffis fahrt, also Bus oder Bahn, bitte vergesst euch nicht, das gültige Ticket zu kaufen und vor allem auch auszuwerten. Die Straßenbahnlinie 51 wird heute unter anderem verstärkt kontrolliert. Die fährt von Mainz-Finden der Poststraße nach Mainz-Lerchenberg zur Hindemithstraße.
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5: 9:06 haben wir es im Antenne Mainz-Land und hier wartet gleich, ja, unsere Veranstaltungstipps auf euch. Hört ihr direkt nach Latricia McNeil mit Ain't That Just The Way. Wir beginnen aber mit Laura Branigan und Self Control. Schönen guten Morgen.
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0: Ihr hört Antenne Mainz mit mir, Eva-Maria Lechler. Und hier warten Sie schon, eure
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0: Lust, heute Abend mal wieder ordentlich die grauen Zellen anzustrengen. Und das Ganze am besten in netter Gesellschaft. Dann ab ins Krumm und Schepp zum Pub-Quiz. Heute Abend warten ab 19 Uhr mehrere knifflige Runden auf euch. Von Bilder- und Musikrätseln bis hin zu Allgemein- und Expertenwissen. Reservierungen werden empfohlen, besonders wenn ihr als Gruppe dabei seid. Wollt. Aber dafür ist der Eintritt komplett frei. Also Köpfe zusammenstecken, Halbwissen zusammentrommeln und ab ins Krumm und Schepp in Mainz. Zum Abschluss der Veranstaltungsreihe Mainz lebt auf seinen Plätzen gibt es heute Abend noch einmal Musik direkt vom Mainzer Dom. Jay Schreiber ist zu Gast und bringt entspannte Grooves, Singer-Songwriter und Popmusik mit einem Touch von Jazz auf die Bühne. Also macht es euch schön gemütlich und schaut vorbei. Wenn ihr Lust auf einen entspannten musikalischen Abend habt, los geht es ab 19 Uhr und das Beste, der Eintritt, der ist frei. Lust auf Wein, Musik und echtes Mainz-Gefühl? Dann ab in den Stadtpark zum Mainzer Weinmarkt. Zwischen alten Bäumen und romantischen Alleen präsentieren Winzerinnen und Winzer ihre Weine. Dazu gibt's natürlich leckeres Essen, Live-Musik und jede Menge Gelegenheit zum gemütlichen Schlendern und Anstoßen. Ein besonderes Highlight ist die Schlenderweinprobe. Dabei könnt ihr verschiedene Weine direkt an den Ständen entdecken und probieren. Und wer neben Wein auch Kunst mag, sollte im Rosengarten beim Künstlermarkt vorbeischauen. Der Mainzer Weinmarkt, der startet heute wieder um 18 Uhr und läuft noch das gesamte Wochenende. Also, vorbeischauen kostet nichts. Freundinnen und Freunde einpacken, Lieblingswein aussuchen und das Mainzer Weinmarktgefühl genießen. Egal für was ihr euch entscheidet, ich wünsche euch jetzt erstmal einen wunderbaren Donnerstag.

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0: George Michael mit Freedom. Wir haben 9.30 Uhr im Antenne Mainzland und hier wartet Robert Schäfer mit den Lokalnachrichten.
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2: Mit Robert Schäfer einen schönen guten Morgen. Menschen mit Demenz und ihre Angehörigen können morgen einen Nachmittag mit Alpakas und Lamas verbringen. Das Netzwerk Demenz Mainz-Bingen lädt dazu auf die Lucky Ranch in Oberhilbersheim ein. Die Begegnung mit den ruhigen und sensiblen Tieren soll Gelegenheit bieten, gemeinsam eine schöne Zeit zu verbringen und den Alltag für einige Stunden hinter sich zu lassen. Außerdem können sich die Besucherinnen und Besucher über Unterstützungsangebote informieren. Das Treffen beginnt morgen um 14 Uhr. Die Teilnahme ist kostenlos. Eine Anmeldung ist erforderlich. Das Land Hessen will stärker gegen Wohnungs- und Obdachlosigkeit vorgehen. Sozialministerin Heike Hofmann hat dafür im Hessischen Landtag ein neues Maßnahmenpaket der Landesregierung vorgestellt. Von 2026 bis 2028 stellt das Land dafür rund 6 Millionen Euro für Modellprojekte bereit. Gefördert werden unter anderem Fachstellen, die bei Mietschulden und drohendem Wohnungsverlust helfen, sowie 6 sogenannte Housing-First-Projekte, die obdachlosen Menschen direkt eine eigene Wohnung vermitteln sollen. Nach Angaben des Sozialministeriums sind 2025 in Hessen knapp 29.000 Menschen wegen Wohnungslosigkeit untergebracht worden. Die Landesregierung will deshalb stärker auf Prävention setzen und Hilfsangebote besser miteinander verknüpfen. Die Stadt Mainz rechnet im kommenden Jahr mit einem Rekorddefizit. Oberbürgermeister Nino Haase und Finanzdezernent Daniel Köbler haben gestern den Entwurf für den Haushalt 2027 vorgestellt. Trotz eines umfangreichen Sparpakets soll im Ergebnishaushalt ein Fehlbetrag von mehr als 233 Millionen Euro stehen. Die geplanten Sparmaßnahmen und zusätzlichen Einnahmen sollen den Haushalt um rund 42 Millionen Euro entlasten. Gleichzeitig will die Stadt bei den Investitionen stärker priorisieren. Der geplante Investitionskreditbedarf sinkt dadurch von 223 auf 153 Millionen Euro. Die Stadt nennt unter anderem laufende Projekte wie den Neubau des Schulzentrums Mombach, das neue Gutenberg-Museum und die Rathaussanierung als Schwerpunkte. Zwischen Alzheim und Guntersblum ist am vergangenen Donnerstag eine Joggerin von einem unbekannten Mann auf einem E-Scooter bedrängt worden. Nach Angaben der Polizei hat der Mann die Frau gegen 15.30 Uhr verfolgt, sich ihr in den Weg gestellt und dabei seinen Genitalbereich entblößt. Der Mann ist etwa 30 bis 35 Jahre alt, kleiner als 1,70 Meter und schlank. Er hat braune Haare und einen langen braunen Vollbart und dazu einen schwarzen Hoodie und eine schwarze Jogginghose getragen. Die Polizei ermittelt und bittet mögliche Zeuginnen und Zeugen um Hinweise. Der FSV Mainz 05 und Marco Richter lösen ihren Vertrag einvernehmlich auf. Der 28-jährige Mittelfeldspieler ist damit ab sofort vereinslos und kann auch nach dem Ende der Transferperiode noch bei einem anderen Verein unterschreiben. Richter war im Sommer 2023 nach Mainz gewechselt und hat seitdem 45 Pflichtspiele für die 05er absolviert. Richter wird zunächst weiter mit der Mannschaft von Mainz 05 trainieren. Der Verein will ihn damit fit halten und bei der Suche nach einem neuen Club unterstützen.
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0: Wir schauen raus und ja, wir starten mit vielen Wolken in diesen Donnerstag. Aber die Sonne, die schafft es auch ab und zu mal durchzuscheinen. Im Tagesverlauf, da solltet ihr euch tatsächlich auf ein paar Regenschauer einstellen. Und aktuell messen wir hier bei uns vom City Studio 18 Grad. Die Werte steigen noch an bis zu 25 Grad in der Spitze. Der Antenne Mainz Wettertrend. Morgen wird es deutlich wärmer. Sonne und Wolken wechseln sich ab. Dazu wird etwas windiger und wir erreichen in Mainz und Rheinhessen rund 28 bis 29 Grad.
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0: Um 9 Uhr und 33 Minuten schauen wir auf die aktuelle Verkehrslage. Und da haben wir gerade die Nachricht reinbekommen von der Feuerwehr Mainz, dass der Einsatz auf der A60 beendet ist. Allerdings sind noch 2 Fahrspuren gesperrt. Die beteiligten Fahrzeuge werden noch durch den Abschleppdienst geborgen. Und deswegen plant hier noch ein bisschen mit Rückstau. Aktuell braucht ihr Minimum 25 Minuten länger. Und zwar Mainz Richtung Rüsselsheim zwischen Hechtsheim West und Rüsselsheim Königstetten. Dann schauen wir auf die A671 Mainz Richtung Wiesbaden zwischen dem Mainz-Spitzdreieck und Hochheim Süd. Dichter Verkehr, 6 Minuten Zeitverlust. Auf der A643 Mainz Richtung Wiesbaden zwischen dem Dreieck Mainz und dem Schiersteiner Kreuz 5 Kilometer Stau, 20 Minuten Zeitverlust. Und auf der Pariser Straße zwischen Brötzenheim und der Geschwister-Scholl-Straße Dichter Verkehr, 6 Minütchen braucht ihr hier länger. Ich wünsche euch weiterhin eine gute und sichere Autofahrt.
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0: Obacht in Mainz-Gonsenheim. An der Bruchspitze wird geblitzt in Fahrtrichtung Mombach. 30 sind hier erlaubt. Danke an den Johannes aus Gonsenheim. Auf der A60 wird geblitzt Mainz Richtung... Andersrum, auf der A60 wird Bingen Richtung Mainz geblitzt. Auf Höhe der Raststätte Heidenfahrt auf der rechten Seite 100 sind hier maximal erlaubt. Und die Blitzersäule, die steht auf der A60 Mainz Richtung Rüsselsheim, kurz vor der Weisenaubrücke. Hier sind 100 erlaubt. Habt ihr noch einen Blitzer gesehen, dann klingelt gerne durch. Die Nummer lautet Mainz 304 3441.
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0: Wir wagen gleich gemeinsam einen Blick nochmal in die Sterne. Das Antenne Mainz Horoskop wartet auf euch für den Donnerstag. Hört ihr direkt nach Westernhagen mit Es geht mir gut. Wir starten aber mit Temple City und Self Aware.
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0: Es wird wieder Zeit für einen Blick in die Sterne.
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0: Am Donnerstag, den 3. September. Jungfrau, dein Blick fürs Detail ist heute Gold wert. Versuche nur, nicht aus jeder Kleinigkeit gleich ein neues Projekt zu starten. Waage, ein kleiner Flirt oder eine nette Begegnung könnte heute länger nachwirken als gedacht. Skorpion, du wirkst heute ein bisschen geheimnisvoller als sonst und genau das macht dich für andere ziemlich interessant. Schütze, eine neue Idee macht sofort Lust aufs Loslegen. Prüf vorher kurz die Details, dann steht deinem Plan nichts im Wege. Steinbock, du musst heute nicht alles allein stemmen. Manchmal ist Stärke auch, eine Aufgabe einfach mal abzugeben. Wassermann, Routine ist heute nicht dein Ding. Bring bewusst etwas Neues in deinen Tag, auch wenn es nur eine Kleinigkeit ist. Fische, deine Fantasie hat heute besonders viel Platz. Ein guter Tag für Musik, Kreativität oder einfach ein bisschen Kopfkino. Widder, die Sportschuhe, die standen viel zu lange im Schrank. Heute ist eine Runde Laufen angesagt. Stier, bei Geld oder einer wichtigen Anschaffung lohnt sich heute ein zweiter Blick. Eine überlegte Entscheidung fühlt sich später besser an. Zwillinge, mit Humor kannst du heute eine Situation retten, die kurz zu kippen droht. Dein Gespür für den richtigen Moment hilft dir dabei. Krebs, du spürst heute sehr genau, was andere brauchen. Vergiss dabei nur nicht, auch auf dich selbst zu achten. Und Löwe, eine kleine Anerkennung könnte dir heute richtig gut tun. Spiel sie nicht herunter, sondern freu dich einfach darüber.
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Wir haben kurz vor 10 und ich sag auf Wiedersehen. Gleich geht's hier weiter mit Volker Peach und 100 Pro Roy Hessisch, also Radio Laut. Und wir hören uns morgen wieder ab 5 Uhr. Ich freue mich auf euch.

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1: Ich bin Katrin Müller. Die Regierung in Moskau wird nach Angaben von Außenminister Lavrov die Goethe-Institute in Russland schließen. Es handle sich um eine Reaktion auf die angekündigte Schließung des russischen Hauses in Berlin, sagte er laut Nachrichtenagentur Interfax. Die Bundesregierung hatte die infolge des Fundes einer Sprengstoffdrohne auf dem Flughafen Leipzig-Halle angekündigt. Der Bundesverband der erneuerbaren Energien hat nach Angriffen auf das Stromnetz in Brandenburg und Nordrhein-Westfalen ein Backup-System für Notfälle im Stromnetz gefordert. Ein vollständiger Schutz sei schwierig, das System müsse so aufgestellt werden, dass Ausfälle weniger Auswirkungen haben, sagte Verbandspräsidentin Ursula Heinen-Esser der Rheinischen Post.
2: Bioenergie und Wasserkraftwerke zum Beispiel könnten nach einem Stromausfall ohne externe Stromversorgung schnell wieder hochgefahren werden. Und auch Batteriespeicher könnten im Ernstfall kurzfristig einspringen und Strom bereitstellen, sagt die Verbandspräsidentin. Es gehe in der aktuellen Lage darum, Risiken zu minimieren und die Auswirkungen so gering wie möglich zu halten. Der Bundesverband der Energie- und Wasserwirtschaft fordert außerdem mehr Überwachung sensibler Bereiche. Diana Kramer, Nachrichtenredaktion.
1: Vor einer möglicherweise entscheidenden Sitzung des VW-Aufsichtsrats ist die Zukunft mehrerer deutscher Werke höchst ungewiss. Medienberichten zufolge soll die Produktion in Emden und Zwickau 2031, im Werk Hannover 2032 und im Audi-Werk Neckarsulm 2034 auslaufen. Dagegen gibt es heftigen Widerstand.
3: Die IG Metall hat die Gerüchte, wonach das Aus für die Werke bereits beschlossen sei, als Zitat Quatsch zurückgewiesen. Der Aufsichtsrat kommt am Freitag zusammen. Zentrales Thema dürften die Zukunfts- und Sparpläne von VW-Chef Blume sein. Die rot-grüne Landesregierung in Niedersachsen will nach eigenen Angaben um alle vier Werke kämpfen. Auch die Ministerpräsidenten von Sachsen und Baden-Württemberg, Kretschmann und Özdemir, halten Schließungen nicht für ausgemacht. David Riemer, Nachrichtenredaktion.
1: Kurz vor der Landtagswahl reist Kanzler Merz erneut für einen Wahlkampftermin nach Sachsen-Anhalt. Er nimmt unter anderem in Leuna an einer Diskussion mit Ministerpräsident und CDU-Spitzenkandidat Schulze teil. Zuvor hatte Merz auch Mecklenburg-Vorpommern besucht und war in Kühlungsborn von Passanten ausgepfiffen und beschimpft worden.
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4: Der Blick in die Verbandsgemeinden Bodenheim, Niederolm und Rheinselz. Ich bin Volker Pietsch.

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Hier ist 100 Pro bei Hessisch bei Antenne Mainz. Schon mal was zum Vormerken. Die Verbandsgemeindeverwaltung Niederolm ist am kommenden Mittwoch wegen eines Betriebsausfluges ganztägig geschlossen. Auch Büros, Bürgerbüro und die Kita Löwenzahn sind davon betroffen. Das Rheinhessenbad hat geöffnet. Ab Donnerstag, 10. September, gelten dann wieder die üblichen Öffnungszeiten. In Niederolm ist gerade der Parkplatz an der Sport- und Gemeindehalle in Jugendheim wegen der Kerb gesperrt. Wenn ihr etwas für das Schadstoffmobil habt, dann schaut bitte, da gibt es geänderte Zeiten. Geschlossen ist auch das Koordinationsbüro des Familienzentrums Niederolm noch bis zum 13. September. Anmeldungen und Anfragen werden ab dem 14. September wieder bearbeitet. In dieser Zeit pausieren auch der Babykorb sowie der Schwangeren- und Babytreff. 100 Pro, euer Hessisch hier bei Antenne Mainz.

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Hier ist 100 Pro Rheinhessisch bei Antenne Mainz. Wenn ihr Rheinhessen-Radtouren mögt und mit einem Tourguide des ADFC fahren möchtet, dann ist das nächste vielleicht genau das Richtige. Denn Rheinhessen-Radtouren werden angeboten. Und wenn ihr Interesse habt, dann schreibt ihr eine E-Mail an joachim.nies@adfc-mainz.de. Die Touren werden dann, wenn ihr euch gemeldet habt, entsprechend und das Interesse bekundet habt, je nach Wetterlage mit mehreren Tagen Vorlauf per E-Mail mitgeteilt. Konzipiert sind sie in der Regel mit 50 bis 500 Höhenmetern für Pedelecs, aber auch für leistungsstarke Bio-Bike-Radlerinnen und Radler. Die Reisegeschwindigkeit liegt bei dieser Gruppe so etwa bei 18 Stundenkilometer und der Start ist jeweils am Waldkiosk in Oberolm. Wer Lust hat auf Rheinhessen-Radtouren mit dem ADFC Mainz-Bingen, bitte bei Joachim Nies melden. Nochmal die E-Mail-Adresse joachim.nies@adfc-mainz.de und der Rest erfolgt dann per E-Mail. 100 Pro Rheinhessisch bei Antenne Mainz.

0: 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Einen schönen guten Morgen. In Mainz können alte, noch funktionierende Micro-SD-Karten jetzt für einen guten Zweck gespendet werden. Das Mainzer Agenda-Büro, der Umweltladen und weitere Partner sammeln die Karten für das Projekt Kartenretter. Die gesammelten Karten werden von der Audiopedia Foundation aufbereitet und mit Hörbeiträgen in mehr als 80 Sprachen bespielt. Anschließend gehen sie nach Ruanda und werden dort unter anderem an Frauengruppen verteilt, damit Frauen auch ohne Internet Zugang zu Informationen und Bildungsangeboten bekommen. Eine Sammelbox steht ab sofort im Mainzer Umweltladen in der Steingasse. Menschen mit Demenz und ihre Angehörigen können morgen einen Nachmittag mit Alpakas und Lamas verbringen. Das Netzwerk Demenz Mainz-Bingen lädt dazu auf die Lucky Ranch in Oberhilbersheim ein. Die Begegnung mit den ruhigen und sensiblen Tieren soll Gelegenheit bieten, gemeinsam eine schöne Zeit zu verbringen und den Alltag für einige Stunden hinter sich zu lassen. Außerdem können sich die Besucherinnen und Besucher über Unterstützungsangebote informieren. Das Treffen beginnt morgen um 14 Uhr. Die Teilnahme ist kostenlos. Eine Anmeldung ist erforderlich. In Mainz ist gestern eine neue Online-Plattform für die Zusammenarbeit von Kommunen in Rheinland-Pfalz vorgestellt worden. Unter ikz-rlp.de werden zum Start rund 50 Projekte aus dem ganzen Land gesammelt. Ziel ist es, dass Städte, Gemeinden und Landkreise erfolgreiche Modelle leichter finden und für eigene Vorhaben nutzen können. Auf der Plattform können Kommunen außerdem eigene Projekte eintragen und nach passenden Partnern für gemeinsame Vorhaben suchen. Das Land unterstützt die Entwicklung und den Betrieb der Seite mit rund 91.000 Euro. Betrieben wird das Portal von den Kommunalen Spitzenverbänden Rheinland-Pfalz. Der Inklusiver-Kongress 2026 startet morgen in Mainz. Im Kurz geht es diesmal um das Thema Neurodiversität. Damit sind unterschiedliche Formen der Wahrnehmung, des Denkens und der Informationsverarbeitung gemeint. Auf dem Programm stehen Vorträge, Podiumsgespräche und Workshops zu Neurodiversität in Bildung, Arbeitsleben, Alltag und Gesundheitsversorgung. Der Kongress wird gemeinsam mit neurodivergenten Menschen gestaltet und ist barrierefrei ausgerichtet, unter anderem mit Schrift- und Gebärdensprachdolmetschern und Rückzugsräumen. Der Inklusiver Kongress beginnt morgen um 9.30 Uhr im Kurz. Der Eintritt ist frei. Der FSV Mainz 05 und Marco Richter lösen ihren Vertrag einvernehmlich auf. Der 28-jährige Mittelfeldspieler ist damit ab sofort vereinslos und kann auch nach dem Ende der Transferperiode noch bei einem anderen Verein unterschreiben. Richter war im Sommer 2023 nach Mainz gewechselt und hat seitdem 45 Pflichtspiele für die 05er absolviert. Richter wird zunächst weiter mit der Mannschaft von Mainz 05 trainieren. Der Verein will ihn damit fit halten und bei der Suche nach einem neuen Club unterstützen.
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3: Der Blick in die Verbandsgemeinden Bodenheim, Niederolm und Rheinselz

0: Hallo, hier ist die Elena und ich wohne in der Oberstadt am Rosengarten. Also hier ist immer gute Laune, man kann immer rausgehen, man fühlt sich hier sehr wohl und sicher. Alle Leute sind freundlich, vor allen Dingen um die Fastnachtszeit, und im Sommer ist es natürlich sehr schön mit dem Rhein und den schönen Parks und der schönen Innenstadt.
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Hier ist 100 Pro Oberhessisch bei Antenne Mainz. Der Kleinkindertreff in Niederolm findet immer Freitag statt. Dann heißt es erste Kontakte im Krabbelalter. Das Familienzentrum lädt immer freitags von 9.30 Uhr bis 11 Uhr ins Haus der Vereine ein. Und der Kleinkindertreff richtet sich an Kinder im Alter von 9 bis 24 Monaten in Begleitung ihrer Eltern. Was passiert? Die Kinder spielen und knüpfen erste soziale Kontakte. Als Eltern bekommt ihr Informationen. In dieser Woche am 4. und in der kommenden Woche ab 11. September ist der Treff Eltern organisiert. Am 18. September übernimmt dann eine Kursleitung. Am 25. September kommt die Arbeitsgemeinschaft Kinder- und Jugendzahnpflege. Kosten dafür werden erhoben. Zweimal schnuppern ist aber möglich. Wenn ihr Interesse habt, dann schaut einfach mal auf der Webseite des Familienzentrums vorbei. Familienzentrum-nieder-olm.de ist die Adresse. Familienzentrum-nieder-olm.de. 100 Pro bei Hessisch bei Antenne Mainz.

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Hier ist 100 Pro bei Hessisch bei Antenne Mainz. Kurze Kampagne, große Sitzung. Weil das Narrenschiff restauriert wird, veranstaltet die LSG die Chaote Kleinwinternheim in der Kampagne 2027 nur eine große Fasnachtssitzung. Und die ist für Freitag, den 29. Januar um 19.33 Uhr in der Kulturstätte Lebendiges Museum geplant. Auf dem Programm stehen Büttenreden, Musik und Tanz. Im Eintrittspreis ist neben dem närrischen Teil eine Hausmacherwurst oder Käseplatte enthalten. In der Regel ist die Sitzung schnell ausverkauft, deswegen jetzt Karten vorbestellen unter info@die-chaote.de. info@die-chaote.de und der Verein hat auch schon die weiteren Termine 2027 bekannt gegeben. Fahnenhissung am Mittwoch, 13. Januar um 19 Uhr am Rathaus, Seniorenfasnacht am Dienstag, 26. Januar um 15.11 Uhr und Fasnachtssonntagsumzug am 7. Februar mit anschließendem närrischen Feldlager. Das Heringsessen am Aschermittwoch ist dann am 10. Februar um 18.30 Uhr geplant. Und noch was ganz anderes zum Runterkommen hier zum Ende von 100 Pro Roy Hessisch. Der TV Klein Winternheim startet am Mittwoch, den 16. September, einen neuen Kurs Autogenes Training. Geübt wird immer mittwochs von 18.45 Uhr bis 19.45 Uhr im Rathaus in Klein Winternheim. Insgesamt 10 Termine. Als Teilnehmer erlernt ihr Entspannungstechnik für den Alltag, Atmung und Herzschlag beruhigen, die Muskeln entspannen und vieles mehr. Geeignet für alle ab 18 Jahre. Mehr Infos beim Verein. 100 Pro bei Hessisch hier bei Antenne Mainz.

0: Ihr hört Antenne Mainz mit mir, Eva-Maria Lechler. Und hier warten Sie schon, eure
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0: Lust heute Abend mal wieder ordentlich die grauen Zellen anzustrengen. Und das Ganze am besten in netter Gesellschaft. Dann ab ins Krumm und Schepp zum Pub-Quiz. Heute Abend warten ab 19 Uhr mehrere knifflige Runden auf euch. Von Bilder- und Musikrätseln bis hin zu Allgemein- und Expertenwissen. Reservierungen werden empfohlen, besonders wenn ihr als Gruppe dabei sein wollt. Aber dafür ist der Eintritt komplett frei. Also Köpfe zusammenstecken, Halbwissen zusammentrommeln und ab ins Krumm und Schepp in Mainz. Zum Abschluss der Veranstaltungsreihe Mainz lebt auf seinen Plätzen gibt es heute Abend noch einmal Musik direkt vom Mainzer Dom. Jay Schreiber ist zu Gast und bringt entspannte Grooves, Singer-Songwriter und Popmusik mit einem Touch von Jazz auf die Bühne. Also macht es euch schön gemütlich und schaut vorbei. Wenn ihr Lust auf einen entspannten musikalischen Abend habt, los geht es ab 19 Uhr und das Beste, der Eintritt, der ist frei. Lust auf Wein, Musik und echtes Mainz-Gefühl? Dann ab in den Stadtpark zum Mainzer Weinmarkt. Zwischen alten Bäumen und romantischen Alleen präsentieren Winzerinnen und Winzer ihre Weine. Dazu gibt's natürlich leckeres Essen, Live-Musik und jede Menge Gelegenheit zum gemütlichen Schlendern und Anstoßen. Ein besonderes Highlight ist die Schlenderweinprobe. Dabei könnt ihr verschiedene Weine direkt an den Ständen entdecken und probieren. Und wer neben Wein auch Kunst mag, sollte im Rosengarten beim Künstlermarkt vorbeischauen. Der Mainzer Weinmarkt, der startet heute wieder um 18 Uhr und läuft noch das gesamte Wochenende. Also, vorbeischauen kostet nichts. Freundinnen und Freunde einpacken, Lieblingswein aussuchen und das Mainzer Weinmarktgefühl genießen. Egal für was ihr euch entscheidet, ich wünsche euch jetzt erstmal einen wunderschönen

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1: Ich bin Katrin Müller. Die Spritpreise hatten wieder deutlich zugelegt. Gestern erreichte der Preis für Superbenzin der Sorte E10 dann einen Höchststand. Der Preis für einen Liter stieg im bundesweiten Tagesdurchschnitt auf gut 2,21 Euro und übertraf damit den bisherigen Rekord von rund 2,20 Euro aus dem März 2022, heißt es vom ADAC. Hintergrund sind die jüngsten militärischen Auseinandersetzungen im Irankrieg. Nach Angriffen auf das Stromnetz in Südbrandenburg und Nordrhein-Westfalen geht die Suche nach dem Motiv und den Tätern weiter. Wer dahinter steckt, ist weiter unklar. Die Ermittler sehen aber Parallelen.
2: Die Ermittler gehen davon aus, dass beide Vorfälle auf verfassungsfeindliche Sabotage zurückzuführen sind. Während die Ermittlungen noch laufen, werden die Rufe lauter, mehr in den Schutz der kritischen Infrastruktur zu investieren. Gefordert werden zum Beispiel mehr Rechte für Betreiber und ein Backup-System für Notfälle im Stromnetz. Fiona Reinhardt, Nachrichtenredaktion.
1: Russland schließt nach Angaben von Außenminister Lavrov das Goethe-Institut in Russland. Es handle sich um eine Reaktion auf die angekündigte Schließung des russischen Hauses in Berlin infolge des Fundes einer Sprengstoffdrohne auf dem Flughafen Leipzig-Halle. Das sagte Lavrov laut Agentur Interfax.
3: Das Goethe-Institut hier in Russland ist eine der wenigen noch verbliebenen deutsch-russischen Verbindungen in Krisenzeiten. Filialen gibt es nicht nur hier in Moskau, sondern auch in St. Petersburg und Jekaterinburg. Dass es nun geschlossen wird, ist vor allem für viele europafreundliche und dem Westen gegenüber offene Russen ein schwerer Schlag. Das Goethe-Institut hat nicht nur Kulturveranstaltungen hier in Russland organisiert, sondern verbreitet vor allem auch die deutsche Sprache. Damit soll es nun bald vorbei sein. Aus Moskau, Ulf Mauder.
1: Mauersegler, Schwarzmilane, Nachtigallen, viele Vogelarten sind schon gen Süden gezogen oder gerade unterwegs. Der große Vogelzug steht aber noch bevor. Derzeit sammeln sich erste Kraniche an ihren großen Rastplätzen im Nordosten von Deutschland. Laut Experten gibt es hierzulande mehr als 13.000 Brutpaare. Und bis Oktober rasten für den Herbstzug dann mindestens 200.000 bis 300.000 Kraniche gleichzeitig. Die meisten davon aus Skandinavien, Polen und dem Baltikum.
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4: Wir starten heute den Donnerstag mit vielen Wolken. Zwischendurch schafft es dann auch mal kurz die Sonne durch. Aber im Tagesverlauf, da solltet ihr euch auch noch auf einige Regenschauer einstellen. Also den Regenschirm eingepackt bei Höchstwerten bis zu 25 Grad. Aktuell messen wir hier bei uns vorm City-Studio am Fischtorplatz 21 Grad und der Antenne Mainz Wettertrend. Morgen wird es deutlich wärmer. Sonne und Wolken wechseln sich ab. Dazu wird es etwas windiger und wir erreichen in Mainz und Rheinhessen rund 28 bis 29 Grad.
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4: Der Blick auf die aktuelle Verkehrslage sieht soweit so gut aus. Ich wünsche euch weiterhin eine gute und sichere Autofahrt.
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4: In Mainz-Gonsenheim wird geblitzt an der Bruchspitze. Fahrt Richtung Mombach. Hier sind maximal 30 km pro Stunde erlaubt. Der Johannes aus Gonsenheim hat es uns gemeldet. Danke dir. Dann schauen wir auf die A60 Binge Richtung Mainz. Auf Höhe der Raststätte Heidenfahrt wird geblitzt. 100 hier erlaubt. Und auf der A60 steht die Blitzersäule. Mainz Richtung Rüsselsheim. Kurz vor der Weisenaubrücke werden teure Fotos geschossen, wenn ihr schneller als 100 fahrt. Habt ihr noch einen Blitzer gesehen? Dann klingelt gerne durch. Die Nummer lautet Mainz 304 3441.
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0: Ich heiße Leonie und ich wohne hier in Mainz in der Altstadt. 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
1: Mainz. Demokratischen Sprengstoff nennt unser Oberbürgermeister Nino Haase den Verwaltungsentwurf zum Haushalt der Stadt Mainz für das Jahr 2027. Und damit kritisiert er nicht seine Verwaltungsmitarbeiterinnen und Mitarbeiter. Doch die Stadt ist zu schweren Sparmaßnahmen gezwungen. Um das Haushaltsdefizit für das kommende Jahr so gering wie möglich zu halten, wird an jeder Schraube ein bisschen gedreht. Für unseren Finanzdezernenten Daniel Köbler eine absolute Zumutung.
2: Ja, wir haben als Stadtvorstand ein Konsolidierungspaket von ca. 45 Maßnahmen vorgelegt. Das betrifft sowohl das Thema Personalkosten bei der Stadt selbst, Reduzierung von Maßnahmen und Zuschüssen, aber auch die Erwartung an Mehreinnahmen durch höhere Ausschüttung von städtischen Eigenbetrieben, aber eben auch Erhöhung von Gebühren und Steuerhebesätzen. Und damit haben wir es geschafft, die Waage zu halten zwischen Ausgabekürzungen und Einnahmeerhöhungen, weil wir glauben, wir brauchen auch einen politischen, gesellschaftlichen Ausgleich.
1: Ein breites Maßnahmenpaket, das allerdings keine Planungssicherheit für die kommenden Jahre gewährleistet. Ein großer Teil der Ausgaben wird durch den Posten für Soziales verursacht. Mit diesem Problem kämpfen allerdings Kommunen deutschlandweit. Die Verantwortung sieht unser Oberbürgermeister Nino Haase vor allem auf Landes- und Bundesebene.
3: Das große Problem ist, wir Kommunen können nicht direkt Richtung Bund durchgreifen und uns wehren. Das müssen die Länder für uns machen. Wir warten jetzt die nächsten Verlautbarungen der Landesregierung ab. Genau wie andere Städte in Rheinland-Pfalz sind wir natürlich schon der Vorbereitung, dass wir gegen einzelne Punkte gerade von Leistungsgesetzen klagen. Weil Kommunen übernehmen immer mehr Leistungen, ohne dass wir mehr Zuwendung bekommen. Das können wir nicht schultern. Wir reden hier von hunderten Millionen mehr pro Jahr in den letzten Jahren.
1: Auch wenn vielleicht irgendwann die schwarze Null steht. Langfristig zeichnet unser Oberbürgermeister ein düsteres Bild, wenn sich nicht bald etwas ändert.
3: Einrichtungen werden geschlossen, Gebühren werden erhöht, Leistungen sind nicht mehr so gut wie früher. Und das ist am Ende etwas, was uns auch gesellschaftlich unglaublich wehtut. Wir haben in der Stadt Mainz 70 Millionen freiwillige Leistungen bei 1,2 Milliarden Ausgaben. Das ist Theater, Sportvereine, Kultur, öffentliche Einrichtungen, kulturelle Einrichtungen, Bibliotheken, Museen. Das ist keine freiwillige Leistung, das ist das, was die Menschen erwarten. Und es ist ein geringer Anteil der Gesamtkosten. Das heißt, dort können wir auch nicht viel sparen.
1: Es sind also entscheidende Wochen für unsere Stadt und eine schwierige Situation für alle Kommunen in Deutschland. Am Mittwoch wird der Haushalt dem Stadtrat vorgestellt. Endgültig beschlossen werden soll er dann im Dezember. Wir halten euch auf jeden Fall auf dem Laufenden.

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1: Mit Robert Schäfer einen schönen guten Tag. In Mainz ist gestern eine neue Online-Plattform für die Zusammenarbeit von Kommunen in Rheinland-Pfalz vorgestellt worden. Unter ikz-rlp.de werden zum Start rund 50 Projekte aus dem ganzen Land gesammelt. Ziel ist es, dass Städte, Gemeinden und Landkreise erfolgreiche Modelle leichter finden und für eigene Vorhaben nutzen können. Auf der Plattform können Kommunen außerdem eigene Projekte eintragen und nach passenden Partnern für gemeinsame Vorhaben suchen. Das Land unterstützt die Entwicklung und den Betrieb der Seite mit rund 91.000 Euro. Betrieben wird das Portal von den kommunalen Spitzenverbänden Rheinland-Pfalz. In Mainz können alte, noch funktionierende Micro-SD-Karten jetzt für einen guten Zweck gespendet werden. Das Mainzer Agenda-Büro, der Umweltladen und weitere Partner sammeln die Karten für das Projekt Kartenretter. Die gesammelten Karten werden von der Audiopedia Foundation aufbereitet und mit Hörbeiträgen in mehr als 80 Sprachen bespielt. Anschließend gehen sie nach Ruanda und werden dort unter anderem an Frauengruppen verteilt, damit Frauen auch ohne Internet Zugang zu Informationen und Bildungsangeboten bekommen. Eine Sammelbox steht ab sofort im Mainzer Umweltladen in der Steingasse. Menschen mit Demenz und ihre Angehörigen können morgen einen Nachmittag mit Alpakas und Lamas verbringen. Das Netzwerk Demenz Mainz-Bingen lädt dazu auf die Lucky Ranch in Oberhilbersheim ein. Die Begegnung mit den ruhigen und sensiblen Tieren soll Gelegenheit bieten, gemeinsam eine schöne Zeit zu verbringen und den Alltag für einige Stunden hinter sich zu lassen. Außerdem können sich die Besucherinnen und Besucher über Unterstützungsangebote informieren. Das Treffen beginnt morgen um 14 Uhr. Die Teilnahme ist kostenlos. Eine Anmeldung ist erforderlich. Zwischen Alzheim und Guntersblum ist am vergangenen Donnerstag eine Joggerin von einem unbekannten Mann auf einem E-Scooter bedrängt worden. Nach Angaben der Polizei hat der Mann die Frau gegen 15.30 Uhr verfolgt, sich ihr in den Weg gestellt und dabei seinen Genitalbereich entblößt. Der Mann ist etwa 30 bis 35 Jahre alt, kleiner als 1,70 Meter und schlank. Er hat braune Haare und einen langen braunen Vollbart und dazu einen schwarzen Hoodie und eine schwarze Jogginghose getragen. Die Polizei ermittelt und bittet mögliche Zeuginnen und Zeugen um Hinweise. Der Mainzer Firmenlauf steht heute wieder an. Rund 13.000 Teilnehmerinnen und Teilnehmer werden erwartet und laufen auf einer 5 Kilometer langen Strecke durch die Innenstadt. Erstmals gibt es dabei 4 Startblöcke zwischen 18.15 Uhr und 19 Uhr. Start ist auf der Bauhofstraße, das Ziel liegt an der Großen Bleiche. Anschließend wird auf dem Ernst-Ludwig-Platz mit der Siegerehrung, Catering und Live-Musik von DJ KC weitergefeiert.
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2: Wir starten heute den Donnerstag mit vielen Wolken. Zwischendurch schafft es dann auch mal kurz die Sonne durch. Aber im Tagesverlauf, da solltet ihr euch auch noch auf einige Regenschauer einstellen. Also den Regenschirm eingepackt bei Höchstwerten bis zu 25 Grad. Aktuell messen wir hier bei uns vorm City Studio am Fischtorplatz 21 Grad. Und der Antenne Mainz Wettertrend. Morgen wird es deutlich wärmer. Sonne und Wolken wechseln sich ab, dazu wird es etwas windiger und wir erreichen in Mainz und Rheinhessen rund 28 bis 29 Grad.
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2: Der Blick auf die aktuelle Verkehrslage sieht soweit so gut aus. Ich wünsche euch weiterhin eine gute und sichere Autofahrt.
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2: In Mainz-Gonsenheim wird geblitzt an der Bruchspitze. Fahrt Richtung Mombach. Hier sind maximal 30 Kilometer pro Stunde erlaubt. Der Johannes aus Gonsenheim hat es uns gemeldet. Danke dir. Dann schauen wir auf die A60 Binge Richtung Mainz. Auf Höhe der Raststätte Heidenfahrt wird geblitzt. 100 hier erlaubt. Und auf der A60 steht die Blitzersäule. Mainz Richtung Rüsselsheim. Kurz vor der Weisenau-Brücke werden teure Fotos geschossen, wenn ihr schneller als 100 fahrt. Habt ihr noch einen Blitzer gesehen? Dann klingelt gerne durch. Die Nummer lautet Mainz 304 3441.
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1: Die berühmte Erzählung, die Fastnachtsbeichte von Karl Zuckmayer, die kann ich erst einmal jedem, der so nicht gelesen hat, nur wärmstens empfehlen. Pflichtlektüre für jeden Mainzer, spielt ja auch hauptsächlich hier bei uns in der Landeshauptstadt von Fastnachtssamstag bis Aschermittwoch. Das schöne Stück ist auch nur ein Jahr nach Veröffentlichung 1959 schon verfilmt worden. Und in diesem Jahr fand aufgrund der Dreharbeiten zum ersten Mal und bisher letzten Mal der Rosenmontagsumzug tatsächlich zweimal statt.
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2: Ich bin Katrin Müller. Nach dem Wiederaufflammen des Iran-Kriegs sind die Spritpreise erneut gestiegen. Superbenzin der Sorte E10 kostete laut ADAC im bundesweiten Tagesdurchschnitt gestern etwa 2,21 Euro pro Liter. Das ist ein neuer Höchststand und übertraf den bisherigen Rekord aus März 2022.
3: Die USA hatten vor wenigen Tagen ihre Angriffe auf den Iran wieder aufgenommen. Der wiederum reagiert mit Gegenangriffen und diese neue Eskalation hat die Rohölpreise wieder in die Höhe getrieben. Obendrauf kommt das Niedrigwasser am Rhein. Das sorgt für höhere Transportkosten und auch das macht sich an den Preisen an der Tanksäule bemerkbar. Autofahrer müssen also weiterhin tiefer in die Tasche greifen und Entlastung ist nicht in Sicht. Eine Neuauflage des Tankrabatts, der bis Ende Juni galt, hat die Bundesregierung bisher abgelehnt. Fiona Reinhardt, Nachrichtenredaktion.
2: Bundesaußenminister Wadephul hat die von Moskau angekündigte Schließung der Goethe-Institute in Russland bedauert. Das Goethe-Institut mache sich jeden Tag um Kulturbeziehungen und gesellschaftlichen Austausch zwischen Russland und Deutschland verdient. Die nun von Moskau angekündigte Maßnahme sei sehr bedauerlich, denn sie schade den Beziehungen weiter, kritisierte Wadephul. Nach einer Brandattacke auf eine Baustelle in München vermutet das Bayerische Landeskriminalamt einen Anschlagsversuch gegen ein Unternehmen aus dem Rüstungsbereich. Es handelt sich dabei wohl um Rode und Schwarz. Es werde wegen eines politischen Hintergrunds ermittelt, sagte ein Sprecher des LKA.
4: Ein Zeuge hatte gegen Mitternacht die Polizei alarmiert, weil aus einem Auto Brandsätze geworfen worden sind. Einer davon hat im Bereich von Baucontainern gezündet. Einen weiteren haben Spezialkräfte unschädlich gemacht. Wenig später wurden in der Nähe eine 28-jährige Frau und ein 38-jähriger Mann aus Bulgarien festgenommen. Das Betriebsgelände selbst sei nicht betroffen gewesen, sagte eine Konzernsprecherin der ARD. Aus München, Sebastian Will.
2: Mehr Geld und einige Extras. Tarifverträge zahlen sich laut einer Studie der gewerkschaftlichen Hans-Böckler-Stiftung für Auszubildende besonders aus. Nach einer Auswertung des WSI-Tarifarchivs liegen im ersten Ausbildungsjahr die Vergütungen in 20 untersuchten Tarifbranchen gut 440 Euro über dem gesetzlich festgelegten Minimum. Die Differenz bleibt über die gesamte Ausbildungsdauer ungefähr gleich.
5: Vielen Dank für die Weltnachrichten. Weitere Lokalnachrichten gibt es in einer halben Stunde.
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5: Der Donnerstag sieht heute eher grau aus, viele Wolken am Himmel. Ab und zu schafft es mal die Sonne kurz durch. Im Tagesverlauf, da solltet ihr euch auch noch auf einzelne Schauer einstellen, bei Höchstwerten bis zu 25 Grad. Der Antenne Mainz Wettertrend für morgen. Am Freitag wird es deutlich wärmer, Sonne und Wolken wechseln sich ab. Dazu wird es etwas windiger und wir erreichen in Mainz Temperaturen bis zu 29 Grad in der Spitze.
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5: Der Blick auf die aktuelle Verkehrslage. Ich habe eine Meldung von der A643 Mainz Richtung Wiesbaden zwischen Mainz-Mombach und der Schiersteiner und dem Schiersteiner Kreuz. 1 Kilometer Stau. Ich wünsche euch weiterhin eine gute und sichere Autofahrt.
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5: Geblitzt.
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5: Geblitzt wird in Mainz-Gonsenheim an der Bruchspitze in Fahrt Richtung Mombach, kurz vor der alten FH. 30 sind hier erlaubt, danke an den Johannes aus Gonsenheim. Auf der A60 steht auch ein Blitzer, Bingen Richtung Mainz. Auf Höhe der Raststätte Heidenfahrt wird geblitzt, 100 hier erlaubt. Und die Blitzersäule, die gibt es nach wie vor auf der A60 zu finden. Mainz Richtung Rüsselsheim, kurz vor der Weisenauer Brücke, hier sind 100 erlaubt. Habt ihr noch einen weiteren Blitzer gesehen? Klingelt gerne durch. Die Nummer lautet Mainz 304 3441.
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5: Und wenn ihr heute mit den Öffis unterwegs seid, vergesst euch bitte nicht, ein gültiges Ticket zu kaufen. Heute am Donnerstag, da wird die Buslinie 60 unter anderem verstärkt kontrolliert. Die fährt von Ginsheim der Neckarstraße nach Mainz-Mombach am Polygon.
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1: Mit mir, Eva-Maria Lechler. Miley Cyrus ist zurück. Und zwar mit brandneuer Musik und einer ziemlich emotionalen Botschaft. Am 18. September erscheint ihr mittlerweile 10. Studioalbum Bass Persuades. Und Miley macht klar, dieses Album soll sich vor allem um das drehen, was Musik mit uns macht. Um Liebe, Herzschmerz und all die Gefühle dazwischen. Einen ersten Vorgeschmack gibt's auch schon. In einem kurzen Video steht Miley mit E-Gitarre vor der Kamera und dazu läuft ein ziemlich treibender elektronischer Sound. Es könnte musikalisch also wirklich spannend werden. Und damit noch nicht genug. Nach längerer Bühnenpause will Miley auch wieder live vor Publikum stehen. Im Oktober spielt sie gleich 2 Shows in der legendären Hollywood Bowl. Die neue Musik kommt allerdings in einer sehr emotionalen Zeit für Miley. Erst vor wenigen Tagen ist ihre Patentante Dolly Parton gestorben. Miley erklärte danach, Dolly hätte gewollt, dass sie ihre Gefühle verarbeitet, einen Song daraus macht und dann stark weitermacht. Und genau danach klingt Bass Persuades. Miley Cyrus startet ein neues musikalisches Kapitel mit ganz viel Gefühl. Und wir bleiben in Hollywood, denn rund um die verstorbene Country-Legende Dolly Parton sorgt jetzt eine ziemlich geschmacklose Aktion für Aufregung. Nur wenige Tage nach ihrem Tod haben Unbekannte ihren Stern auf dem berühmten Hollywood Walk of Fame beschädigt. Die Platte wurde so stark zerkratzt, dass sogar Dolly Partons Name kaum noch zu erkennen war. Aufgefallen ist der Schaden einem Fan, der Bilder davon im Netz geteilt hat. Besonders bitter, seit Dollys Tod hatten Fans an ihrem Stern Blumen, Fotos und Kerzen abgelegt, um sich von der Country-Ikone zu verabschieden. Inzwischen kümmern sich Handwerker um den Schaden. Der alte Stern, den sie bereits 1984 bekommen hatte, wird ersetzt und der neue soll schon am Freitag fertig sein. Wir ziehen den Hut vor einer ganz, ganz großen Künstlerin und sagen: Ruhe in Frieden, Dolly Parton.
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1: Mit Robert Schäfer einen schönen guten Tag. In Mainz können alte, noch funktionierende

0: Micro-SD-Karten jetzt für einen guten Zweck gespendet werden. Das Mainzer Agenda-Büro, der Umweltladen und weitere Partner sammeln die Karten für das Projekt Kartenretter. Die gesammelten Karten werden von der Audiopedia Foundation aufbereitet und mit Hörbeiträgen in mehr als 80 Sprachen bespielt. Anschließend gehen sie nach Ruanda und werden dort unter anderem an Frauengruppen verteilt, damit Frauen auch ohne Internet Zugang zu Informationen und Bildungsangeboten bekommen. Eine Sammelbox steht ab sofort im Mainzer Umweltladen in der Steingasse. Die Landeszentrale für Umweltaufklärung Rheinland-Pfalz in Mainz hat ein neues Projekt für Pflege- und Betreuungseinrichtungen gestartet. Mit sogenannten Vogeloasen sollen ältere Menschen und Menschen mit Behinderungen auch bei eingeschränkter Mobilität Natur direkt vor ihrer Einrichtung erleben können. Dafür werden zunächst 10 ehrenamtliche Naturfreundinnen und Naturfreunde gesucht. Sie sollen geschult werden und anschließend gemeinsam mit Pflegeeinrichtungen Vogeloasen mit heimischen Pflanzen, Nisthilfen und Futterstellen aufbauen und betreuen. Das Pilotprojekt läuft bis Ende 2028. Gesucht werden Ehrenamtliche aus Rheinhessen. Die Ausbildung ist kostenlos. In Nierstein ist die Oberdorfstraße heute und morgen voll gesperrt. Das meldet der Landesbetrieb Mobilität Worms. Betroffen ist die Kreisstraße 45 auf Höhe der Hausnummern 9 und 12. Dort wird dauerhaft eine Ampel für die Engstelle eingerichtet. Der Verkehr wird über die B420 Richtung Dexheim und die K38 Richtung Schwabsburg umgeleitet. Die Baukosten liegen bei rund 35.000 Euro. Zwischen Alzheim und Guntersblum ist am vergangenen Donnerstag eine Joggerin von einem unbekannten Mann auf einem E-Scooter bedrängt worden. Nach Angaben der Polizei hat der Mann die Frau gegen 15.30 Uhr verfolgt, sich ihr in den Weg gestellt und dabei seinen Genitalbereich entblößt. Der Mann ist etwa 30 bis 35 Jahre alt, kleiner als 1,70 Meter und schlank. Er hat braune Haare und einen langen braunen Vollbart und dazu einen schwarzen Hoodie und eine schwarze Jogginghose getragen. Die Polizei ermittelt und bittet mögliche Zeuginnen und Zeugen um Hinweise. Der FSV Mainz 05 und Marco Richter lösen ihren Vertrag einvernehmlich auf. Der 28-jährige Mittelfeldspieler ist damit ab sofort vereinslos und kann auch nach dem Ende der Transferperiode noch bei einem anderen Verein unterschreiben. Richter war im Sommer 2023 nach Mainz gewechselt und hat seitdem 45 Pflichtspiele für die 05er absolviert. Richter wird zunächst weiter mit der Mannschaft von Mainz 05 trainieren. Der Verein will ihn damit fit halten und bei der Suche nach einem neuen Club unterstützen.
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2: Der Donnerstag sieht heute eher grau aus. Viele Wolken am Himmel. Ab und zu schafft es mal die Sonne kurz durch. Im Tagesverlauf, da solltet ihr euch auch noch auf einzelne Schauer einstellen. Bei Höchstwerten bis zu 25 Grad. Der Antenne Mainz Wettertrend für morgen. Am Freitag wird es deutlich wärmer. Sonne und Wolken wechseln sich ab. Dazu wird es etwas windiger und wir erreichen in Mainz Temperaturen bis zu 29 Grad in der Spitze.
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2: Der Blick auf die aktuelle Verkehrslage. Ich habe eine Meldung von der A643 Mainz Richtung Wiesbaden zwischen Mainz-Mombach und dem Schiersteiner Kreuz. 1 Kilometer Stau. Ich wünsche euch weiterhin eine gute und sichere Autofahrt.
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2: Geblitzt wird in Mainz-Gonsenheim an der Bruchspitze in Fahrt Richtung Mombach, kurz vor der alten FH. 30 sind hier erlaubt, danke an den Johannes aus Gonsenheim. Auf der A60 steht auch ein Blitzer, Bingen Richtung Mainz. Auf Höhe der Raststätte Heidenfahrt wird geblitzt, 100 hier erlaubt. Und die Blitzersäule, die gibt's nach wie vor auf der A60 zu finden. Mainz Richtung Rüsselsheim, kurz vor der Weisenauer Brücke, hier sind 100 erlaubt. Habt ihr noch einen weiteren Blitzer gesehen? Klingelt gerne durch. Die Nummer lautet Mainz 304 3441.
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3: Es ist wieder Zeit für unseren Frühstücksalarm. Wir haben uns bei verschiedenen Mainzer Promis zum Frühstück eingeladen und mal ganz genau hingehört. Und ihr müsst erraten, welches Geräusch da am Frühstückstisch zu hören ist. Wenn ihr richtig liegt, dann gibt's ein super Frühstück von Werners Backstube für zwei. Und ich habe schon wen in der Leitung. Einen wunderschönen guten Morgen, liebe Monia aus der Oberstadt.
4: Guten Morgen.
3: Wo erwische ich dich? Bist du noch zu Hause? Bist du schon auf der Arbeit oder hast du heute vielleicht sogar frei?
4: Ich bin zu Hause. Und ich mache mir jetzt gleich mein Frühstück.
3: Ui, was gibt's denn Leckeres?
4: Spiegeleier.
3: Spiegeleier. Das klingt sehr gut. Machst du dir öfter Spiegeleier?
4: Ich liebe Eier, ja. Ich esse schon eigentlich jeden Morgen mindestens eins.
3: Da kennst du das Geräusch ganz gut, was da so passiert.
4: Ja, ich vermute, dass ich es weiß, ja.
3: Okay, schauen wir mal. Also, wir sitzen ja heute Morgen bei Tobias Mann und wir hören uns das nochmal ganz genau an. Also, Ohren gespitzt.
5: Gute Morgen. Tobias Mann hier. Also ich stehe ja abends oft sehr lange auf der Bühne und komme zuweilen auch erst nachts nach Hause. Insofern lappt meine Frühstückszeit hin und wieder auch in den Mittag hinein. Aber ganz egal, wie spät ich frühstücke, dieses Geräusch ist, bevor ich mich an den Tisch setze, eigentlich immer zu hören.
3: So, liebe Monia, was denkst du, was könnte das sein?
4: Ich denke, er macht sich zwei Spiegeleier.
3: Und das ist komplett richtig.
4: Geil, ich hab gewonnen.
3: Ja, yay. Du hast das super Frühstück von Werners Backstube für zwei gewonnen.
4: Super, ich freue mich mega.
3: Ja, und ich freue mich für dich mit. Dann gibt es bald ein leckeres Frühstück bei Werners Backstube. Hast du schon eine Idee, wen du mitnehmen möchtest? Weil du darfst ja noch eine Person mitnehmen.
4: Ja, also ich würde meinen Freund mitnehmen, meinen Lieblingsossi aus Wiesbaden, damit er mal vernünftig frühstückt, weil der ist immer so ein bisschen mupplig beim Frühstück.
3: Ja, da könnt ihr euch richtig gut gehen lassen, richtig schön schlemmen.
4: Auf jeden Fall.
3: Bist du denn eher Team süß oder herzhaft?
4: Herzhaft, definitiv.
3: Und eher Team Kaffee oder Team Tee?
4: Team Kaffee. Kaffee auf jeden Fall. Wenn ich den morgens nicht habe, dann bin ich,
3: nicht so ertragbar. Verstehe. Verstehe ich voll und ganz. Ich mag auch tatsächlich beides gerne. Aber so ein Kaffee, der kann schon oft helfen, vor allem wenn man früh raus muss.
4: Auf jeden Fall.
3: Gut, dann wünsche ich dir jetzt ganz, ganz viel Spaß beim super Frühstück bei Werners Backstube. Und an alle da draußen, seid nicht traurig. Ihr könnt noch mitmachen. Bis zur nächsten Woche spielen wir jeden Morgen Frühstücksalarm. Und da warten noch einige Mainzer Promis auf euch. Also jeden Morgen einschalten und dann mitmachen. Und mit etwas Glück gewinnt ihr ein super Frühstück.
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1: Die europäischen Börsen treten zur Mittagszeit etwas auf der Stelle. Der DAX liegt aktuell leicht im Minus, beim Eurostoxx 50 geht es ebenfalls leicht nach unten. Damit ist von der Erholung vom Morgen nicht mehr ganz so viel übrig. Immerhin hat sich der Druck an den Anleihemärkten etwas gelegt, nachdem die Renditen zuletzt kräftig gestiegen waren. Das sorgt zumindest für etwas Entspannung bei den Anlegern. Auch beim Öl gibt es einen kleinen Lichtblick. Der Preis für die Nordseesorte Brent ist heute leicht zurückgegangen. Mit mehr als 90 Dollar pro Barrel bleibt Energie aber ein wichtiger Unsicherheitsfaktor, gerade mit Blick auf die Inflation und die weitere Zinspolitik. Unterm Strich bleibt die Börsenstimmung damit verhalten. Keine größeren Verluste, aber auch noch kein nachhaltiger Befreiungsschlag.
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1: Ich bin Katrin Müller. Die Spritpreise hatten wieder deutlich zugelegt. Gestern erreichte der Preis für Superbenzin der Sorte E10 dann einen Höchststand. Der Preis für einen Liter stieg im bundesweiten Tagesdurchschnitt auf gut 2,21 Euro und übertraf damit den bisherigen Rekord von rund 2,20 Euro aus dem März 2022, heißt es vom ADAC. Hintergrund sind die jüngsten militärischen Auseinandersetzungen im Irankrieg. Nach Angriffen auf das Stromnetz in Südbrandenburg und Nordrhein-Westfalen geht die Suche nach dem Motiv und den Tätern weiter. Wer dahinter steckt, ist weiter unklar. Die Ermittler sehen aber Parallelen.
2: Laut den Behörden wurden in beiden Fällen in der Nähe der Angriffe Abschussvorrichtungen und Pyrotechnik gefunden und die seien schon länger dort installiert gewesen. Es ist also ein Muster zu erkennen, aber ob es wirklich einen Zusammenhang gibt und wer dahinter steckt, muss noch geklärt werden. Ein Bekennerschreiben liege noch nicht vor. Die Ermittler gehen davon aus, dass beide Vorfälle auf verfassungsfeindliche Sabotage zurückzuführen sind. Während die Ermittlungen noch laufen, werden die Rufe lauter, mehr in den Schutz der kritischen Infrastruktur zu investieren. Gefordert werden zum Beispiel mehr Rechte für Betreiber und ein Backup-System für Notfälle im Stromnetz. Fiona Reinhardt, Nachrichtenredaktion.
1: Russland schließt nach Angaben von Außenminister Lavrov das Goethe-Institut in Russland. Es handle sich um eine Reaktion auf die angekündigte Schließung des russischen Hauses in Berlin infolge des Fundes einer Sprengstoffdrohne auf dem Flughafen Leipzig-Halle. Das sagte Lavrov laut Agentur Interfax.
3: Das Goethe-Institut hier in Russland ist eine der wenigen noch verbliebenen deutsch-russischen Verbindungen in Krisenzeiten. Dass es nun geschlossen wird, ist vor allem für viele europafreundliche und dem Westen gegenüber offene Russen ein schwerer Schlag. Das Goethe-Institut hat nicht nur Kulturveranstaltungen hier in Russland organisiert, sondern verbreitet vor allem auch die deutsche Sprache. Damit soll es nun bald vorbei sein. Aus Moskau, Ulf Mauder.
1: Mehr Geld und einige Extras. Tarifverträge zahlen sich laut einer Studie der gewerkschaftlichen Hans-Böckler-Stiftung für Auszubildende besonders aus. Nach einer Auswertung des WSI-Tarifarchivs liegen im ersten Ausbildungsjahr die Vergütungen in 20 untersuchten Tarifbranchen gut 440 Euro über dem gesetzlich festgelegten Minimum. Die Differenz bleibt über die gesamte Ausbildungsdauer ungefähr gleich.
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4: Ja, und ihr Lieben, da bleibt es heute hier bei uns im Antenne Mainz Land mit vielen Wolken und bis zu 24 Grad. Eher ein bisschen bedeckt. Zwischendurch kann es mit etwas Glück auch noch mal ein bisschen sonnig werden. Rund um die Mittagszeit und am frühen Nachmittag sind aber auch eher immer wieder ein paar kurze Nieselregenschauer möglich. Morgen dann am Freitag legt der Sommer noch mal richtig nach, bis zu 30 Grad. Dazu Sonne und Wolken und trocken. Und am Wochenende soll es dann wieder ein bisschen ruhiger werden mit rund 24 Grad und überwiegend trockenem, wechselhaften Sommerwetter.
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4: Soweit so gut. Die Straßen sind relativ ruhig im Antenne Mainzland, aber wegen des Firmenlaufs in Mainz gibt es heute erste Sperrungen in der Mainzer Innenstadt. Die große Bleiche ist zwischen Bauhofstraße und Peter-Altmaier-Allee bereits seit 9 Uhr gesperrt. Und seit 13 Uhr ist jetzt außerdem auch die Bauhofstraße zwischen Große Bleiche und Hintere Bleiche dicht. Im Lauf des Nachmittags kommen dann noch weitere Sperrungen dazu. Wenn ihr also heute mit dem Auto in die Innenstadt müsst, dann plant deshalb ein bisschen mehr Zeit ein, ihr Lieben, und umfahrt den Bereich rund um die Große Bleiche und die Laufstrecke nach Möglichkeit. Wir wünschen euch eine gute und vor allem sichere Fahrt.
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4: Lasst euch nicht blitzen, ein Enforcement-Blitzer steht nämlich in Gonsenheim an der Bruchspitze in Richtung Mombach vor der alten FH. Da sind 30 erlaubt. Johannes aus Gonsenheim, vielen Dank fürs Melden. Dann ein Enforcement-Blitzer auf der A60 Bingen Richtung Mainz, Höhe der Raststätte Heidenpfad auf der rechten Seite. Hier sind 100 erlaubt. Und dann aber noch eine Blitzersäule, die macht Bilder auf der A60 Mainz Richtung Rüsselsheim, kurz vor der Weisenauer Brücke. Ebenfalls 100 erlaubt, bitte also nicht zu schnell fahren. Und wenn ihr irgendwas entdeckt habt, Staus oder Blitzer seht, lasst es uns gern wissen. ruft mal durch oder schickt uns eine WhatsApp ins Studio. Ganz easy unter Mainz 304 3441. Und wir sagen es an alle anderen im Antenne Mainz-Land weiter.
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4: Und wenn ihr mit den Öffis fahrt, denkt auch im ÖPNV bitte ans gültige Ticket. Verstärkt kontrolliert wird zum Beispiel in der Buslinie 60 zwischen Neckarstraße Ginsheim und Mombach am Polygon.
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1: Zwei Ganoven auf der Flucht, eine spezielle Reisegruppe im Sommerurlaub und eine ziemlich ungewöhnliche Tarnung. Die Komödie Das gewisse Etwas hat es in sich.
2: Los, kommst du jetzt?
3: Alle da, bis auf Otto.
4: Die Karre ist weg.
2: Natürlich ist die Karre weg, du hast auf dem Behindertenparkplatz geparkt.
5: Dabei ein Aufzügler ist da.
6: Otto? Ich bin Polly. Wir haben dich schon erwartet.
4: Ja, komm, Otto.
6: Das ist Otto. Sagt alle Hallo zu Otto.
7: Hallo.
8: Wer bist du nochmal? Sein Betreuer?
4: Sein Betreuer, ganz genau.
1: Nach einem Juwelenraub verstecken sich Alex, gespielt von Max von der Gröben, und sein Vater Carlo, gespielt von Florian Lukas, bei einer Gruppe junger Erwachsener mit Beeinträchtigungen, die gerade in den Sommerurlaub losfahren. Alex und Carlo geben sich dabei spontan als das fehlende Reisemitglied Otto und dessen Betreuer aus.
6: Was sagen wir dem lieben Fahrer?
9: Junge, ist ein Hurensohn!
6: Was haben wir über Beleidigungen gesagt?
4: Was ist jetzt der Plan?
2: Guck sie dir an und mach die nach.
4: Auf gar keinen Fall.
2: Halt die Klappe und tu so wie die.
4: Ja, okay, war ein bisschen drüber, ja.
1: Je länger die Gruppe gemeinsam unterwegs ist, desto schwieriger wird es für Alex und Carlo, ihre Tarnung aufrechtzuerhalten. Das Ganze führt natürlich zu jeder Menge komischer Situationen.
9: Fußball! Komm, wir spielen Fußball!
4: Alter!
2: Pop, was machst du hier? Ich meine, was machst du hier?
10: Du bist nicht behindert.
2: Ich hab was Dummes gemacht und ich muss mich hier ein paar Tage verstecken.
10: Ihr sagt's gerade. Außer Luis.
2: Wer ist denn Luis?
9: Das bin ich, du Vollpfosten! Kannst du mir den Rücken schrumpfen?
2: Nein, mach ich nicht.
9: Polly!
2: Sag mal, spielst du?
1: Aus dem überhasteten Fluchtplan wird ein turbulentes Abenteuer mit jeder Menge Chaos, unerwarteten Freundschaften, großen Gefühlen und absurden Momenten.
11: Die sind cool.
10: Genau so.
8: Wie schön ist Hemd?
11: Wo bist du?
10: Ballerina.
9: Ballerina!
10: Du bist ein geiler Typ, du!
4: Du bist auch ein geiler Typ.
1: Das gewisse Etwas erzählt mit Humor und Herz von Menschen, die auf den ersten Blick kaum unterschiedlicher sein könnten und die trotzdem irgendwie perfekt zusammenpassen. In diesem Sinne, Koffer packen, einsteigen und bloß nicht auflegen. Und ab ins Kino mit euch.
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1: Mit Robert Schäfer einen schönen guten Tag. In Mainz ist gestern eine neue Online-Plattform für die Zusammenarbeit von Kommunen in Rheinland-Pfalz vorgestellt worden. Unter ikz-rlp.de werden zum Start rund 50 Projekte aus dem ganzen Land gesammelt. Ziel ist es, dass Städte, Gemeinden und Landkreise erfolgreiche Modelle leichter finden und für eigene Vorhaben nutzen können. Auf der Plattform können Kommunen außerdem eigene Projekte eintragen und nach passenden Partnern für gemeinsame Vorhaben suchen. Das Land unterstützt die Entwicklung und den Betrieb der Seite mit rund 91.000 Euro. Betrieben wird das Portal von den kommunalen Spitzenverbänden Rheinland-Pfalz. In Mainz können alte, noch funktionierende Micro-SD-Karten jetzt für einen guten Zweck gespendet werden. Das Mainzer Agenda-Büro, der Umweltladen und weitere Partner sammeln die Karten für das Projekt Kartenretter. Die gesammelten Karten werden von der Audiopedia Foundation aufbereitet und mit Anschließend gehen sie nach Ruanda und werden dort unter anderem an Frauengruppen verteilt, damit Frauen auch ohne Internet Zugang zu Informationen und Bildungsangeboten bekommen. Eine Sammelbox steht ab sofort im Mainzer Umweltladen in der Steingasse. Menschen mit Demenz und ihre Angehörigen können morgen einen Nachmittag mit Alpakas und Lamas verbringen. Das Netzwerk Demenz Mainz-Bingen lädt dazu auf die Lucky Ranch in Oberhilbersheim ein. Die Begegnung mit den ruhigen und sensiblen Tieren soll Gelegenheit bieten, gemeinsam eine schöne Zeit zu verbringen und den Alltag für einige Stunden hinter sich zu lassen. Außerdem können sich die Besucherinnen und Besucher über Unterstützungsangebote informieren. Das Treffen beginnt morgen um 14 Uhr. Die Teilnahme ist kostenlos. Eine Anmeldung ist erforderlich. Zwischen Alzheim und Guntersblum ist am vergangenen Donnerstag eine Joggerin von einem unbekannten Mann auf einem E-Scooter bedrängt worden. Nach Angaben der Polizei hat der Mann die Frau gegen 15.30 Uhr verfolgt, sich ihr in den Weg gestellt und dabei seinen Genitalbereich entblößt. Der Mann ist etwa 30 bis 35 Jahre alt, kleiner als 1,70 Meter und schlank.

0: Er hat braune Haare und einen langen braunen Vollbart und dazu einen schwarzen Hoodie und eine schwarze Jogginghose getragen. Die Polizei ermittelt und bittet mögliche Zeuginnen und Zeugen um Hinweise. Der Mainzer Firmenlauf steht heute wieder an. Rund 13.000 Teilnehmerinnen und Teilnehmer werden erwartet und laufen auf einer 5 Kilometer langen Strecke durch die Innenstadt. Erstmals gibt es dabei 4 Startblöcke zwischen 18.15 Uhr und 19 Uhr. Start ist auf der Bauhofstraße, das Ziel liegt an der Großen Bleiche. Anschließend wird auf dem Ernst-Ludwig-Platz mit der Siegerehrung, Catering und Live-Musik von DJ KC weitergefeiert.
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2: Ja, und ihr Lieben, da bleibt es heute hier bei uns im Antenne Mainzland mit vielen Wolken und bis zu 24 Grad. Eher ein bisschen bedeckt. Zwischendurch kann es mit etwas Glück auch noch mal ein bisschen sonnig werden. Rund um die Mittagszeit und am frühen Nachmittag sind aber auch eher immer wieder ein paar kurze Nieselregenschauer möglich. Morgen dann am Freitag legt der Sommer noch mal richtig nach, bis zu 30 Grad. Dazu Sonne und Wolken und trocken. Und am Wochenende soll es dann wieder ein bisschen ruhiger werden mit rund 24 Grad und überwiegend trockenem, wechselhaften Sommerwetter.
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2: Soweit so gut. Die Straßen sind relativ ruhig im Antenne-Mainz-Land, aber wegen des Firmenlaufs in Mainz gibt es heute erste Sperrungen in der Mainzer Innenstadt. Die Große Bleiche ist zwischen Bauhofstraße und Peter-Altmaier-Allee bereits seit 9 Uhr gesperrt. Und seit 13 Uhr ist jetzt außerdem auch die Bauhofstraße zwischen Große Bleiche und Hintere Bleiche dicht. Im Lauf des Nachmittags kommen dann noch weitere Sperrungen dazu. Wenn ihr also heute mit dem Auto in die Innenstadt müsst, dann plant deshalb ein bisschen mehr Zeit ein, ihr Lieben, und umfahrt den Bereich rund um die Große Bleiche und die Laufstrecke nach Möglichkeit. Wir wünschen euch eine gute und vor allem sichere Fahrt.
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2: Lasst euch nicht blitzen, ein Enforcement-Blitzer steht nämlich in Gonsenheim an der Bruchspitze in Richtung Mombach vor der alten FH. Da sind 30 erlaubt. Johannes aus Gonsenheim, vielen Dank fürs Melden. Dann ein Enforcement-Blitzer auf der A60 Bingen Richtung Mainz, Höhe der Raststätte Heidenpfad auf der rechten Seite. Hier sind 100 erlaubt. Und dann haben wir noch eine Blitzersäule, die macht Bilder auf der A60 Mainz Richtung Rüsselsheim, kurz vor der Weisenauer Brücke. Ebenfalls 100 erlaubt, bitte also nicht zu schnell fahren. Und wenn ihr irgendwas entdeckt habt, Staus oder Blitzer seht, lasst es uns gern wissen. Ruft mal durch oder schickt uns eine WhatsApp ins Studio. Ganz easy unter Mainz 304 3441. Und wir sagen es an alle anderen im Antenne Mainz-Land weiter.
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1: 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Ja, die Stadt Mainz hat im Juni dieses Jahres die Fortschreibung des Zentrenkonzeptes Einzelhandel gestartet. Dabei sollen aktuelle Bestandsdaten der Mainzer Innenstadt erhoben werden. Ziel des Ganzen ist es, den Handel vor Ort zu stärken, damit die Mainzer Bewohner auch in Zeiten des Onlinehandels alles Wichtige direkt in ihrer Nähe bekommen können. Was bereits getan wurde und was noch kommt, hat uns unser Oberbürgermeister Nino Haase erzählt.
2: Also ich persönlich bin wirklich jemand, der sehr, sehr gerne in unserer Innenstadt ist. Ich sehe da wirklich eine sehr, sehr gute Mischung aus Erlebnis, aus Gastronomie, auch noch aus viel inhabergeführten Einzelhandel. Aber wir sehen auch, dass die Situation eben nicht leichter wird. Der Onlinehandel hat vieles verändert und das wird man auch nicht komplett zurückdrehen. Insofern ändern sich auch die Innenstädte. Und wir müssen jetzt darauf reagieren. So ein Zentrenkonzept, so eine Fortschreibung umfasst eine Befragung der Kundinnen und Kunden, genauso wie der Inhaberinnen und Inhaber, analysiert Verkehrsströme, analysiert Besucherströme. Und ich kann ja sagen, ich bin froh zu sehen, dass wir in Mainz in den letzten Jahren wieder Passantenfrequenzen auf Höchstständen haben. Wir haben Rekorde bei den Tourismuszahlen. Das heißt, diese Stadt ist entgegen allem, was man vielleicht manchmal bei Social Media nur liest, weiterhin gut zu erreichen. Und vor allem wird sie ja offensichtlich als attraktiv von außen wahrgenommen. Das muss man schon immer mal betonen. Sowas wie ein 0-Euro-Samstag war ja zum Beispiel eine Maßnahme, die echt geholfen hat. Genauso wie das Thema 24 Uhr Außengastronomie, wo ich auch sagen kann, ist ein absoluter Erfolg. Und jetzt geht es auch in die Richtung zum Beispiel bei der Entwicklung des Themas Fußstraße, die Bibliothek, die wir dorthin bringen. Das ist eben auch ein neuer Ansatz in Innenstädten, dass Handel und Kultur und solche Einrichtungen zusammenwirken als Frequenzbringer, aber auch als lebendige, kulturreiche Innenstädte. Und das ist eine Entwicklung, die wir jetzt wirklich da umsetzen mit dem Projekt Fußstraße, was ganz wichtig ist für die weitere Entwicklung Ludwigstraße. Dass wir zeigen, wir investieren weiter in eine Innenstadt, die lebenswert ist, die aber zukünftig neben Handel auch andere Aspekte bieten wird, wie eben Kultur und auch der Erlebnischarakter. Das ist etwas, was die Menschen verlangen. Und so stelle ich mir dann eine moderne, lebenswerte Innenstadt bei uns in Mainz vor. Und wir müssen sagen, wir kommen da von einer sehr guten Basis. Wir haben wirklich geringe Leerstandsquoten. Wir sehen, dass entsprechende Leerstände oft schnell nachbesetzt werden, wie jetzt zum Beispiel am Listmann. Und genau das wollen wir weiter hochhalten, auch in diesen herausfordernden Zeiten, gemeinsam mit allen Akteuren der Innenstadt.
1: Wir sind auf jeden Fall gespannt, wie es weitergeht. Falls ihr euch das ganze Interview nochmal anhören wollt, dann klickt euch gerne auf antenne-mainz.de rein und schaltet morgen auf jeden Fall wieder ein, denn da erzählt uns unser Oberbürgermeister Nino Haase seine Gedanken zu Mainz leuchtet.

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2: Ich bin Katrin Müller. Nachdem wieder auf Flammen des Iran-Kriegs sind die Spritpreise erneut gestiegen. Superbenzin der Sorte E10 kostete laut ADAC im bundesweiten Tagesdurchschnitt gestern etwa 2,21 Euro pro Liter. Das ist ein neuer Höchststand und übertraf den bisherigen Rekord aus März 2022.
3: Die USA hatten vor wenigen Tagen ihre Angriffe auf den Iran wieder aufgenommen. Der wiederum reagiert mit Gegenangriffen und diese neue Eskalation hat die Rohölpreise wieder in die Höhe getrieben. Obendrauf kommt das Niedrigwasser am Rhein. Das sorgt für höhere Transportkosten und auch das macht sich an den Preisen an der Tanksäule bemerkbar. Autofahrer müssen also weiterhin tiefer in die Tasche greifen und Entlastung ist nicht in Sicht. Eine Neuauflage des Tankrabatts, der bis Ende Juni galt, hat die Bundesregierung bisher abgelehnt. Fiona Reinhardt, Nachrichtenredaktion.
2: Bundesaußenminister Wadephul hat die von Moskau angekündigte Schließung der Goethe-Institute in Russland bedauert. Das Goethe-Institut mache sich jeden Tag um Kulturbeziehungen und gesellschaftlichen Austausch zwischen Russland und Deutschland verdient. Die nun von Moskau angekündigte Maßnahme sei sehr bedauerlich, denn sie schade den Beziehungen weiter, kritisierte Wadephul. Nach einer Brandattacke auf eine Baustelle in München vermutet das Bayerische Landeskriminalamt einen Anschlagsversuch gegen ein Unternehmen aus dem Rüstungsbereich. Es werde wegen eines politischen Hintergrunds ermittelt, sagte ein Sprecher des LKA.
4: Ein Zeuge hatte gegen Mitternacht die Polizei alarmiert, weil aus einem Auto Brandsätze geworfen worden sind. Einer davon hat im Bereich von Baucontainern gezündet. Einen weiteren haben Spezialkräfte unschädlich gemacht. Wenig später wurden in der Nähe eine 28-jährige Frau und ein 38-jähriger Mann aus Bulgarien festgenommen. Das Betriebsgelände selbst sei nicht betroffen gewesen, sagte eine Konzernsprecherin der ARD. Aus München, Sebastian Will.
2: Mauersegler, Schwarzmilane, Nachtigallen, viele Vogelarten sind schon gen Süden gezogen oder gerade unterwegs. Der große Vogelzug steht aber noch bevor. Derzeit sammeln sich erste Kraniche an ihren großen Rastplätzen im Nordosten von Deutschland. Laut Experten gibt es hierzulande mehr als 13.000 Brutpaare. Und bis Oktober rasten für den Herbstzug dann mindestens 200.000 bis 300.000 Kraniche gleichzeitig. Die meisten davon aus Skandinavien, Polen und dem Baltikum.
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5: Heute bleibt es hier bei uns im Antenne Mainzland mit vielen Wolken und bis zu 24 Grad eher ein bisschen bedeckt. Zwischendurch kann es mit etwas Glück aber auch mal durchaus etwas sonnig werden, rund um die Mittagszeit. Und am frühen Nachmittag sind auch immer wieder kurze Nieselregenschauer möglich. Morgen dann am Freitag legt der Sommer auch nochmal richtig nach, bis zu 30 Grad. Dazu Sonne und Wolken und trocken. Und am Wochenende soll es dann wieder etwas ruhiger werden, mit rund 24 Grad und überwiegend trockenem, wechselhaften Sommerwetter.
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5: Schaut gut aus momentan auf den Straßen im Antenne Mainzland. Ich habe hier aktuell keine wirklich nennenswerten Meldungen für euch. Ich wünsche euch eine gute und vor allem sichere Fahrt.
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5: Lasst euch nicht blitzen, ein Enforcement-Blitzer macht Bilder in Gonsenheim an der Bruchspitze in Fahrtrichtung Mombach vor der alten FH. Da sind 30 erlaubt. Johannes aus Gonsenheim, vielen Dank fürs Bescheid geben. Dann ein Enforcement-Blitzer auf der A60 Bingen Richtung Mainz, Höhe der Raststätte Heidenfahrt auf der rechten Seite. Hier sind 100 erlaubt und dann haben wir noch eine Blitzersäule, macht fleißig Fotos auf der A60 Mainz Richtung Rüsselsheim, kurz vor der Weisenauer Brücke. Hier sind ebenfalls 100 in der Spitze erlaubt. Und wenn ihr was entdeckt habt, ausseht oder Blitzer seht, lasst es uns gern wissen, ruft mal durch oder schickt uns eine WhatsApp ins Studio. Ganz einfach unter Mainz 304 3441.
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5: Und wenn ihr mit den Öffis fahrt, denkt auch im ÖPNV ans gültige Ticket. Verstärkt kontrolliert wird nämlich da zum Beispiel in der Buslinie 60 zwischen Ginsheim-Neckarstraße und Mombach am Polygon.
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1: Mit Robert Schäfer einen schönen guten Tag. In Mainz können alte, noch funktionierende Micro-SD-Karten jetzt für einen guten Zweck gespendet werden. Das Mainzer Agenda-Büro, der Umweltladen und weitere Partner sammeln die Karten für das Projekt Kartenretter. Die gesammelten Karten werden von der Audiopedia Foundation aufbereitet und mit Hörbeiträgen in mehr als 80 Sprachen bespielt. Anschließend gehen sie nach Ruanda und werden dort unter anderem an Frauengruppen verteilt, damit Frauen auch ohne Internet Zugang zu Informationen und Bildungsangeboten bekommen. Eine Sammelbox steht ab sofort im Mainzer Umweltladen in der Steingasse. Die Landeszentrale für Umweltaufklärung Rheinland-Pfalz in Mainz hat ein neues Projekt für Pflege- und Betreuungseinrichtungen gestartet. Mit sogenannten Vogeloasen sollen ältere Menschen und Menschen mit Behinderungen auch bei eingeschränkter Mobilität Natur direkt vor ihrer Einrichtung erleben können. Dafür werden zunächst 10 ehrenamtliche Naturfreundinnen und Naturfreunde gesucht. Sie sollen geschult werden und anschließend gemeinsam mit Pflegeeinrichtungen Vogeloasen mit heimischen Pflanzen, Nisthilfen und Futterstellen aufbauen und betreuen. Das Pilotprojekt läuft bis Ende 2028. Gesucht werden Ehrenamtliche aus Rheinhessen. Die Ausbildung ist kostenlos. In Nierstein ist die Oberdorfstraße heute und morgen voll gesperrt. Das meldet der Landesbetrieb Mobilität Worms. Betroffen ist die Kreisstraße 45 auf Höhe der Hausnummern 9 und 12. Dort wird dauerhaft eine Ampel für die Engstelle eingerichtet. Der Verkehr wird über die B420 Richtung Dexheim und die K38 Richtung Schwabsburg umgeleitet. Die Baukosten liegen bei rund 35.000 Euro. Zwischen Alzheim und Guntersblum ist am vergangenen Donnerstag eine Joggerin von einem unbekannten Mann auf einem E-Scooter bedrängt worden. Nach Angaben der Polizei hat der Mann die Frau gegen 15.30 Uhr verfolgt, sich ihr in den Weg gestellt und dabei seinen Genitalbereich entblößt. Der Mann ist etwa 30 bis 35 Jahre alt, kleiner als 1,70 Meter und schlank. Er hat braune Haare und einen langen braunen Vollbart und dazu einen schwarzen Hoodie und eine schwarze Jogginghose getragen. Die Polizei ermittelt und bittet mögliche Zeuginnen und Zeugen um Hinweise. Der FSV Mainz 05 und Marco Richter lösen ihren Vertrag einvernehmlich auf. Der 28-jährige Mittelfeldspieler ist damit ab sofort vereinslos und kann auch nach dem Ende der Transferperiode noch bei einem anderen Verein unterschreiben. Richter war im Sommer 2023 nach Mainz gewechselt und hat seitdem 45 Pflichtspiele für die 05er absolviert. Richter wird zunächst weiter mit der Mannschaft von Mainz 05 trainieren. Der Verein will ihn damit fit halten und bei der Suche nach einem neuen Club unterstützen.
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2: Heute bleibt es hier bei uns im Antenne Mainzland mit vielen Wolken und bis zu 24 Grad eher ein bisschen bedeckt. Zwischendurch kann es mit etwas Glück aber auch mal durchaus etwas sonnig werden. Rund um die Mittagszeit und am frühen Nachmittag sind auch immer wieder kurze Nieselregenschauer möglich. Morgen dann am Freitag legt der Sommer auch nochmal richtig nach. Bis zu 30 Grad dazu Sonne und Wolken und trocken. Und am Wochenende soll es dann wieder etwas ruhiger werden mit rund 24 Grad und überwiegend trockenem, wechselhaften Sommerwetter.
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2: Schaut gut aus momentan auf den Straßen im Antenne Mainzland. Ich habe hier aktuell keine wirklich nennenswerten Meldungen für euch. Ich wünsche euch eine gute und vor allem sichere Fahrt.
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2: Lasst euch nicht blitzen, ein Enforcement-Blitzer macht Bilder in Gonsenheim an der Bruchspitze in Fahrtrichtung Mombach vor der alten FH. Da sind 30 erlaubt. Johannes aus Gonsenheim, vielen Dank fürs Bescheid geben. Dann

0: ein Enforcement-Blitzer auf der A60 Bingen Richtung Mainz, Höhe der Raststätte Heidenfahrt auf der rechten Seite. Hier sind 100 erlaubt und dann haben wir noch eine Blitzersäule, macht fleißig Fotos auf der A60 Mainz Richtung Rüsselsheim, kurz vor der Weisenauer Brücke. Hier sind ebenfalls 100 in der Spitze erlaubt. Und wenn ihr was entdeckt habt, Staus seht oder Blitzer seht, lasst es uns gern wissen, ruft mal durch oder schickt uns eine WhatsApp ins Studio. Ganz einfach unter Mainz 304 3441.
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1: Die berühmte Erzählung, die Fastnachtsbeichte von Karl Zuckmayer, die kann ich erst einmal jedem, der so nicht gelesen hat, nur wärmstens empfehlen. Pflichtlektüre für jeden Mainzer, spielt ja auch hauptsächlich hier bei uns in der Landeshauptstadt von Fastnachtssamstag bis Aschermittwoch. Das schöne Stück ist auch nur ein Jahr nach Veröffentlichung 1959 schon verfilmt worden. Und in diesem Jahr fand aufgrund der Dreharbeiten zum ersten Mal und bisher letzten Mal der Rosenmontagsumzug tatsächlich zweimal statt.
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1: Ich bin Dirk Zeitler. Experten des IFO-Instituts zeigen sich mit Blick auf die deutsche Wirtschaft optimistischer. Sie haben die Konjunkturprognose überraschend stark erhöht. Die Ökonomen erwarten nun in diesem Jahr ein Wachstum des Bruttoinlandsprodukts von 1,4%, 9,6 Prozentpunkte mehr als bisher.
2: Trotz all der Hiobsbotschaften der vergangenen Jahre sind die deutschen Unternehmen offenbar widerstandsfähig. Das liege unter anderem am schuldenfinanzierten Investitionspaket der Bundesregierung, so die Experten des IFO-Instituts. Aber auch eine gestiegene Nachfrage aus dem Ausland trage zu den positiven Entwicklungen bei. Auch das Deutsche Institut für Wirtschaftsforschung zeigt sich optimistisch und hat seine Prognose für die deutsche Wirtschaft jetzt mehr als verdoppelt. Fiona Reinhardt, Nachrichtenredaktion.
1: Nach einer Brandattacke auf eine Baustelle in München vermutet das Bayerische Landeskriminalamt einen Anschlagsversuch gegen ein Unternehmen aus dem Rüstungsbereich. Es werde wegen eines politischen Hintergrunds ermittelt, sagte ein Sprecher. Um welches Unternehmen es konkret geht, sagte er nicht. Einsatzkräfte nahmen inzwischen zwei Menschen an einer Tankstelle fest. Bei den Tatverdächtigen handelt es sich nach LKA-Angaben um Bulgaren. Am Wochenende mal ein Bierchen, das ist vor allem jungen Männern in Deutschland nicht genug. Fast die Hälfte aller Männer zwischen 18 und 25 Jahren neigt zumindest zeitweise zu exzessivem Alkoholkonsum. Das ergab eine Umfrage im Auftrag des Bundesinstituts für öffentliche Sicherheit.
3: Knapp 46% der befragten jungen Männer gaben an, sich im vergangenen Jahr gelegentlich in den Rausch getrunken zu haben. Bei den Frauen zwischen 18 und 25 sagten das 26%. Und selbst bei Jugendlichen, also den 12- bis 17-Jährigen, gaben knapp 15% an, schon mal auf Partys die Kontrolle zu verlieren. Die Umfrage zeigt aber gleichzeitig, dass diese Exzesse Ausnahmen sind, denn regelmäßiger Alkoholkonsum ist bei jungen Erwachsenen so unbeliebt wie noch nie. Sie trinken seltener als früher und beginnen generell auch später damit. Diana Kramer, Nachrichtenredaktion.
1: Nach dem Wiederaufflammen des Irankriegs hat der Preis für Superbenzin der Sorte E10 einen Höchststand erreicht. Der Preis für einen Liter stieg gestern im bundesweiten Tagesdurchschnitt auf 2,21 Euro und übertraf damit den bisherigen Rekord von 2,20 Euro aus dem März 2022. Das teilte der ADAC mit.
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4: Heute bleibt es hier bei uns im Antenne Mainzland mit vielen Wolken und bis zu 24 Grad eher bedeckt. Mit etwas Glück kommt zwischendurch aber auch mal die Sonne noch ein bisschen raus. Einzelne kurze Nieselregenschauer sind aber auch noch möglich. Und morgen legt der Sommer dann nochmal richtig nach, bis zu 30 Grad. Dazu Sonne und Wolken und es bleibt trocken. Und am Wochenende wird es dann wieder ein bisschen ruhiger mit rund 24 Grad und überwiegend trockenem Sommerwetter.
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4: Ja, dann schauen wir doch mal auf die Straßen, auf die A60 Mainz Richtung Rüsselsheim. Im Bereich der Anschlussstelle Laubenheim, da steht ein defektes Auto. Hier bitte ein bisschen mehr Zeit im Gepäck haben, wenn ihr unterwegs seid. Dann geht's rüber auf die A643 Mainz Richtung Wiesbaden. Zwischen Gonsenheim und dem Schiersteiner Kreuz, da haben wir einen Stau von 4 Kilometern, teilweise auch stockender Verkehr. Und die A671 in beiden Richtungen zwischen Hochheim Süd und Gustavsburg, ein Stau von 2 Kilometern. Außerdem noch ein wichtiger Hinweis für alle, die heute Nachmittag mit dem Auto in der Mainzer Innenstadt unterwegs sind. Ja, wegen des Firmenlauf Mainz sind die große Bleiche zwischen Bauhofstraße und Peter-Altmaier-Allee sowie die Bauhofstraße zwischen Großer Bleiche und Hinterer Bleiche bereits gesperrt. Ab 17 Uhr kommen dann noch weitere Sperrungen dazu. Dann werden auch Straßen wie die Große Langgasse, Umbach, Holzstraße und Weißliliengasse gesperrt. Die Holzhofstraße wird zur Sackgasse. Bis zum Parkhaus Römisches Theater könnt ihr aber weiterfahren. Und ab 18 Uhr ist dann die komplette Laufstrecke bis etwa 20.15 Uhr für den Verkehr gesperrt und kann in dieser Zeit auch nicht gekreuzt werden. Wenn ihr heute die Mainzer Innenstadt unbedingt mit dem Auto bereisen müsst, plant also besser etwas mehr Zeit ein oder umfahrt den Bereich rund um die Laufstrecke möglichst weiträumig. Wir wünschen euch eine gute und vor allem sichere Fahrt, wenn ihr unterwegs seid, ihr Lieben. Und lasst euch nicht blitzen, bitte.
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4: Denn ein Enforcement-Blitzer steht an der Bruchspitze in Mainz-Gonsenheim in Richtung Mombach vor der alten FH. Da sind 30 erlaubt. Johannes aus Gonsenheim, vielen Dank fürs Melden. Außerdem ein Enforcement-Blitzer auf der A60 Bingen Richtung Mainz, Höhe der Raststätte Heidenpfad auf der rechten Seite. Hier sind 100 erlaubt. Und noch eine Blitzersäule macht Bilder auf der A60 Mainz Richtung Rüsselsheim, kurz vor der Weisenauer Brücke. Ebenfalls sind hier 100 erlaubt. Gute Fahrt und kommt sicher an. Ihr Lieben.

0: Nachmittag, Firmenlauftag hier bei uns in Mainz. Das ist natürlich so ein bisschen auch bestimmendes Thema. Heute Nachmittag und heute Abend hier bei uns in der Stadt. Da sind wir ganz ehrlich. Freuen uns aber auch auf Musik von Blackstreet und Dr. Dre mit No Diggity. Gibt's gleich auf die Ohren. Und den Start in diese Stunde jetzt machen wir um kurz nach drei mit Ray Garvey und Rivers. Ich bin Heiko Gilles. Servus, schönen Donnerstag.
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2: Volker, ich komme aus Niederolm und ich liebe an Mainz die Menschen. 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
1: Ja, ein bisschen Natur direkt vor der Augen, vor der Haustür. Genau das soll jetzt nämlich in der Pflege- und Betreuungseinrichtungen in Rheinhessen möglich werden. Die Landeszentrale für Umweltaufklärung Rheinland-Pfalz startet dafür das Projekt Vogeloasen. Und dabei entstehen kleine Naturbereiche mit heimischen Pflanzen, Nisthilfen und Futterstellen, damit auch Menschen mit eingeschränkter Mobilität Vögel und Natur direkt vor ihrer Einrichtung erleben können. Und dafür werden zunächst 10 ehrenamtliche Naturfreundinnen und Naturfreunde aus Rheinhessen gesucht. Sie bekommen eine kostenlose Ausbildung und bauen anschließend gemeinsam mit Pflegeeinrichtungen die Vogeloasen auf und kümmern sich auch um sie. Das Pilotprojekt, das läuft bis Ende des Jahres 2028.
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1: Zwei Ganoven auf der Flucht, eine spezielle Reisegruppe im Sommerurlaub und eine ziemlich ungewöhnliche Tarnung. Die Komödie Das gewisse Etwas hat es in sich.
2: Los, kommst du jetzt?
3: Alle da, bis auf Otto.
4: Die Karre ist weg.
5: Natürlich ist die Karre weg, du hast auf dem Behindertenparkplatz geparkt.
6: Dabei ein Aufzug lässt doch.
7: Otto? Ich bin Polly. Wir haben dich schon erwartet.
4: Ja, komm, Otto.
7: Das ist Otto. Sagt alle Hallo zu Otto.
8: Hallo.
9: Wer bist du nochmal? Sein Betreuer?
4: Sein Betreuer, ganz genau.
1: Nach einem Juwelenraub verstecken sich Alex, gespielt von Max von der Gröben, und sein Vater Carlo, gespielt von Florian Lukas, bei einer Gruppe junger Erwachsener mit Beeinträchtigungen, die gerade in den Sommerurlaub losfahren. Alex und Carlo geben sich dabei spontan als das fehlende Reisemitglied Otto und dessen Betreuer aus.
7: Was sagen wir dem lieben Fahrer?
10: Du bist ein Hurensohn!
7: Was haben wir über Beleidigung gesagt?
4: Was ist jetzt der Plan? Guck sie dir an und mach die nach. Auf gar keinen Fall. Halt die Klappe und tu so wie die. Ja, okay, war ein bisschen drüber, ja.
1: Je länger die Gruppe gemeinsam unterwegs ist, desto schwieriger wird es für Alex und Carlo, ihre Tarnung aufrechtzuerhalten. Das Ganze führt natürlich zu jeder Menge komischer Situationen.
11: Fußball! Halt.
12: Komm, ich spiel Fußball!
4: Alter!
13: Papa, was machst du hier? Ich meine, was machst du hier?
14: Du bist nicht behindert.
4: Ich hab was Dummes gemacht und ich muss mich hier ein paar Tage verstecken.
14: Ihr sagt's gerade. Außer Luis.
4: Wer ist Luis?
10: Das bin ich, du Vollpfosten! Kannst du mir den Rücken nicht rumpen?
4: Nein, meine ich.
10: Polly!
1: Aus dem überhasteten Fluchtplan wird ein turbulentes Abenteuer mit jeder Menge Chaos, unerwarteten Freundschaften, großen Gefühlen und absurden Momenten.
15: Alle, alle.
16: Die sind cool.
17: Genau so.
9: Wie schön ist Hemd?
15: Wo bist du, my baby?
18: Ja. Ballerina.
19: Ballerina ist richtig!
2: Du bist ein geiler Typ, du!
11: Du bist auch ein geiler Typ.
1: Das gewisse Etwas erzählt mit Humor und Herz von Menschen, die auf den ersten Blick kaum unterschiedlicher sein könnten und die trotzdem irgendwie perfekt zusammenpassen. In diesem Sinne, Koffer packen, einsteigen und bloß nicht auflegen. Und ab ins Kino mit euch.
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2: 15.30 Uhr, halb vier haben wir es. Zeit für die Nachrichten.
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3: Mit Robert Schäfer. Einen schönen guten Tag. Der Mainzer Firmenlauf steht heute wieder an. Rund 13.000 Teilnehmerinnen und Teilnehmer werden erwartet und laufen auf einer 5 Kilometer langen Strecke durch die Innenstadt. Erstmals gibt es dabei 4 Startblöcke zwischen 18.15 Uhr und 19 Uhr. Start ist auf der Bauhofstraße, das Ziel liegt an der Großen Bleiche. Anschließend wird auf dem Ernst-Ludwig-Platz mit der Siegerehrung, Catering und Live-Musik von DJ KC weitergefeiert. Die Stadt Mainz rechnet im kommenden Jahr mit einem Rekorddefizit. Oberbürgermeister Nino Haase und Finanzdezernent Daniel Köbler haben gestern den Entwurf für den Haushalt 2027 vorgestellt. Trotz eines umfangreichen Sparpakets soll im Ergebnishaushalt ein Fehlbetrag von mehr als 233 Millionen Euro stehen. Die geplanten Sparmaßnahmen und zusätzlichen Einnahmen sollen den Haushalt um rund 42 Millionen Euro entlasten. Gleichzeitig will die Stadt bei den Investitionen stärker priorisieren. Der geplante Investitionskreditbedarf sinkt dadurch von 223 auf 153 Millionen Euro. Die Stadt nennt unter anderem laufende Projekte wie den Neubau des Schulzentrums Mombach, das neue Gutenberg-Museum und die Rathaussanierung als Schwerpunkte. In Nierstein ist die Oberdorfstraße heute und morgen voll gesperrt. Das meldet der Landesbetrieb Mobilität Worms. Betroffen ist die Kreisstraße 45 auf Höhe der Hausnummern 9 und 12.

0: Dort wird dauerhaft eine Ampel für die Engstelle eingerichtet. Der Verkehr wird über die B420 Richtung Dexheim und die K38 Richtung Schwabsburg umgeleitet. Die Baukosten liegen bei rund 35.000 Euro. Der Ticketverkauf für den Pflegetag Rheinland-Pfalz 2026 ist gestartet. Anfang Dezember kommen in der Mainzer Rheingoldhalle wieder Pflegefachpersonen, Auszubildende und weitere Interessierte zusammen. Auf dem Programm stehen unter anderem aktuelle Entwicklungen in der Pflege, neue Befugnisse für Pflegefachpersonen und der Einsatz von künstlicher Intelligenz. Auch Themen wie Schmerzmanagement, Pflegepädagogik und die Prüfungsvorbereitung für Auszubildende sind dabei. Eine Fachausstellung und eine Startup-Lounge ergänzen das Programm. Tickets sind ab sofort online erhältlich. Das Land Hessen will stärker gegen Wohnungs- und Obdachlosigkeit vorgehen. Sozialministerin Heike Hofmann hat dafür im Hessischen Landtag ein neues Maßnahmenpaket der Landesregierung vorgestellt. Von 2026 bis 2028 stellt das Land dafür rund 6 Millionen Euro für Modellprojekte bereit. Gefördert werden unter anderem Fachstellen, die bei Mietschulden und drohendem Wohnungsverlust helfen, sowie 6 sogenannte Housing-First-Projekte, die obdachlosen Menschen direkt eine eigene Wohnung vermitteln sollen. Nach Angaben des Sozialministeriums sind 2025 in Hessen knapp 29.000 Menschen wegen Wohnungslosigkeit untergebracht worden. Die Landesregierung will deshalb stärker auf Prävention setzen und Hilfsangebote besser miteinander verknüpfen.
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2: Ja, ihr Lieben, heute an diesem Donnerstag bleibt es hier bei uns im Antenne Mainzland mit vielen Wolken und bis zu 24 Grad eher ein bisschen bedeckt. Bis 17 Uhr etwa sind auch noch einzelne kurze Nieselregenschauer möglich. Und morgen, da legt der Sommer dann nochmal richtig nach. Bis zu 30 Grad, dazu Sonne und Wolken und es bleibt trocken. Und am Wochenende dann wieder etwas ruhigeres Wetter mit rund 24 Grad und überwiegend trockenem Sommerwetter.
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2: Durchaus ein bisschen was los im Feierabendverkehr, auch in den Innenstädten von Mainz und Wiesbaden. Da natürlich der wichtige Hinweis für euch. Wegen des Firmenlaufs gibt es ja heute mehrere Sperrungen. Ja, ab 17 Uhr zum Beispiel. Da kommen unter anderem die große Langgasse, Umbach, Holzstraße und Weißliliengasse dazu. Und ab 18 Uhr ist dann die komplette Laufstrecke bis etwa 20.15 Uhr dicht und kann auch nicht gekreuzt werden. Also Innenstadt heute besser etwas weiträumiger umfahren, wenn ihr unterwegs seid. Wir schauen mal auf die Autobahnen, auf die A60. Rüsselsheim Richtung Mainz, zwischen Hechtsheim West und dem Kreuz Mainz Süd. Da haben wir dichten Verkehr. Plant euch hier bitte ein bisschen extra Zeit ein. Auch auf der A643 Mainz Richtung Wiesbaden zwischen Gonsenheim und dem Schiersteiner Kreuz ein Stau von 4 Kilometern Länge und stockender Verkehr. In der Gegenrichtung 3 Kilometer Stau und dadurch auch ein Rückstau auf die A66 bis Wiesbaden-Mainzer Straße. Und die A671 in beiden Richtungen haben wir sie dabei zwischen Hochheim Süd und Gustavsburg. Hier staut sich's auf 2 Kilometern. Gute Fahrt, kommt sicher an. Und fahrt bitte nicht zu schnell dorthin, wo ihr hin möchtet.
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2: Denn es wird geblitzt in Gonsenheim an der Bruchspitze in Fahrtrichtung Mombach vor der alten FH. Da steht ein grauer Enforcement-Blitzer und macht Bilder. 30 sind hier erlaubt. Johannes aus Gonsenheim, vielen Dank fürs Melden. Dann ein Enforcement-Blitzer auf der A60 Bingen Richtung Mainz in Höhe der Raststätte Heidenfahrt. Auf der rechten Seite, da sind 100 erlaubt und noch ein weiterer. Der fotografiert euch, wenn ihr zu schnell seid, auf der A60 Mainz Richtung Rüsselsheim, kurz vor der Weisenauer Brücke. Hier sind ebenfalls 100 erlaubt. Wenn ihr was entdeckt habt, Staus oder Blitzer seht, lasst es uns gern wissen, ruft mal an oder schickt uns eine WhatsApp ins Studio unter Mainz 304 3441 und wir sagen es weiter.
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0: Maxi Priest und Close to You auf Antenne Mainz, 15 Uhr und gleich 44 Minuten. Schön, dass ihr dabei seid an diesem Donnerstagnachmittag.
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0: Und dazu begrüße ich am Telefon Markus Ketteler von der Feuerwehr Mainz. Einen wunderschönen guten Tag. Hallo. Wir wollen noch mal so ein bisschen über das aktuelle Einsatzgeschehen sprechen, beziehungsweise auch Einsätze, die euch in dieser Woche ganz stark beschäftigt haben. Und da fällt uns zum Beispiel als erstes der Brand von Dienstag auf Mittwoch ein, ne?
2: Genau, da hatten wir im Stadtteil Weisenau in der Nacht einen Brand beim Entsorgungsbetrieb. Mhm. Das war so ein bisschen, ich sag mal, kurios von der Meldung her. Es waren Kollegen von einem anderen Einsatz auf dem Rückweg. Die wurden dann informiert, dass im Bereich Weisenau ein Brandgeruch wahrnehmbar ist. Die wurden dann vorsorglich mal in diese Richtung geschickt und die konnten dann bereits auf dem Weg dorthin eben eine Rauchsäule entdecken und haben dann letzten Endes auf dem Gelände dieses Entsorgungsbetriebes eben den Brand einer großen Maschine festgestellt.
0: Wie muss man sich das jetzt vorstellen? Mit wie vielen Leuten wart ihr da jetzt im Einsatz?
2: Die genaue Anzahl weiß ich jetzt nicht ad hoc, aber es waren die Kräfte bei der Berufsfeuerwache sowie die Freiwillige Feuerwehrmann Weisenau im Einsatz vor Ort.
0: Man hat ja wahrscheinlich noch nicht das ganze Ausmaß des Einsatzes direkt vor Augen, wenn man jetzt erstmal den Brand gemeldet bekommt. Dann kann ich mir vorstellen, werden dann auch nochmal Kräfte nachgefordert oder wie sieht das aus?
2: Das kann durchaus vorkommen, ja. Also man muss sich natürlich als ersteintreffende Kräfte erstmal ein Bild von der Lage machen. Mhm. Wir nennen das erkunden. Und es ist dann durchaus möglich, dass man feststellt, die Kräfte, die auf der Anfahrt sind oder vor Ort sind, dass die nicht ausreichen und dass man noch weitere Kräfte nachfordern muss. In diesem Fall waren die Kräfte dann grundsätzlich ausreichend, aber der Einsatz war dann doch noch etwas aufwendiger, bis alle die letzten Glutnäste gefunden waren und gelöscht waren.
0: Das heißt, wovon reden wir da? Wie lange hat es ungefähr gedauert?
2: Also der Einsatz ging los so kurz nach 23.30 Uhr und meines Wissens nach waren die letzten Kräfte dann gegen kurz vor 4 Uhr dann wieder auf der Feuerwache zurück.
0: Und jetzt kann es natürlich bei solchen Einsätzen auch immer mal wichtig sein, dass die Bevölkerung gewarnt werden muss. Zum Beispiel Fenster und Türen geschlossen halten, wenn irgendwelche Dämpfe oder so ausgetreten sind. Sowas hört man ja immer wieder auch mal in den Rundfunkdurchsagen. Was macht ihr denn als Feuerwehr da? Wie warnt ihr die Bevölkerung?
2: Genau, also wir haben als Feuerwehr die Möglichkeit, das sogenannte modulare Warnsystem des Bundes, das ist ein System des Bundes, auszulösen, welches dann Warn-Apps wie zum Beispiel Nina oder andere Warn-Apps, die es eben gibt, die werden dann ausgelöst und dann können dann Informationen eben enthalten sein, wie zum Beispiel ein Radius, den wir festlegen, in dem gewarnt werden soll. Mhm. Wir können dann Ausbreitungsberechnungen machen, wie weit sich wahrscheinlich diese Rauchwolke ausdehnen wird. Das macht für uns der Deutsche Wetterdienst. Und dann können Informationen enthalten sein. Halten Sie Fenster und Türen geschlossen, begeben Sie sich nach Möglichkeit nicht ins Freie zum Beispiel.
0: Ja. Oder genau. Was noch? Was kann es noch sein?
2: Das könnte auch sein, im schlimmsten Falle, wenn zum Beispiel irgendwo ein Gefahrgut austritt aus einem Industriebetrieb, auch dann könnte eben eine giftige Wolke sich ausbreiten. Auch darüber würden wir dann zum Beispiel warnen. Wir schreiben dann auch weitere Hinweise rein, wo sich die Bevölkerung informieren kann. Das ist zum einen unser mittlerweile etablierter WhatsApp-Kanal, über den wir sehr schnell und zuverlässig auch informieren können. Aber auch dann, wenn die Lage etwas größer ist, zum Beispiel auch eine Evakuierung wegen einer Weltkriegsbombe, die gefunden wurde, auf der Homepage der Stadtverwaltung oder der Feuerwehr oder sonstige Informationen, dass wir auch natürlich dann an die Medien Informationen rausgeben und man sich dort informieren kann.
0: Super, dann sag uns doch nochmal ganz kurz und bündig, was ich jetzt als Bürger selbst tun kann. Welche Kanäle muss ich vielleicht selber abonnieren?
2: Also empfehlen können wir auf jeden Fall unseren eben genannten WhatsApp-Kanal, über den wir wirklich sehr zeitnah Informationen raushauen können, aber auch unsere Social-Media-Kanäle auf Instagram und Facebook. Und natürlich dann eben auch die entsprechenden Medien, das Radio zum Beispiel, informieren wir dann auch zeitnah, wenn eine entsprechende Lage vorliegt. Also man kann auf jeden Fall sagen, die Medien überwachen, unsere Social-Media-Kanäle abonnieren und sich eben dann darüber informieren. Wir informieren dann sehr regelmäßig über weitere Schritte, die unternommen werden sollten.
0: Also insofern wichtige Hinweise von der Mainzer Feuerwehr, damit wir natürlich auch alle gut informiert und im Ernstfall auch gewarnt sind. Dann wünsche ich einen wunderschönen Donnerstag, eine schöne Restwoche und bis nächste Woche. Danke.
2: Vielen Dank, einen schönen Tag noch. Tschüss.
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1: An den europäischen Börsen hat sich das Blatt am Nachmittag gewendet. Der DAX liegt inzwischen knapp 0,5% im Plus und auch der Eurostoxx 50 schafft den Sprung ins Plus, wenn auch nur leicht. Nach dem verhaltenen Start sorgen vor allem die etwas ruhigeren Anleihemärkte für Erleichterung. Die Renditen sind zurückgekommen, was den Druck auf die Aktienmärkte nimmt. Auch an der Wall Street ist die Stimmung besser. Die US-Börsen konnten gestern ihre dreitägige Verlustserie beenden. Rückenwind kam vor allem von Technologiewerten. Gleichzeitig bleiben die Anleger wegen des Iran-Konflikts und des weiterhin hohen Ölpreises vorsichtig. Unterm Strich geht der Handelstag nach einem schwachen Börsenstart einem versöhnlichen Ende entgegen.
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1: Ich bin Dirk Zeitler. Nach einer Brandattacke auf eine Baustelle in München vermutet das Bayerische Landeskriminalamt einen Anschlagsversuch gegen ein Unternehmen aus dem Rüstungsbereich. Es werde wegen eines politischen Hintergrunds ermittelt, sagte ein Sprecher. Um welches Unternehmen es konkret geht, sagte er nicht. Einsatzkräfte nahmen inzwischen zwei Menschen an einer Tankstelle fest. Bei den beiden Tatverdächtigen handelt es sich nach LKA-Angaben um Bulgaren. Wie kann die Stromversorgung in Deutschland besser geschützt werden und wer ist dafür verantwortlich? Nach den jüngsten Sabotageakten in Brandenburg und NRW wird vor allem über einen besseren Schutz sensibler Anlagen diskutiert. NRW-Innenminister Reul fordert ein Umdenken bei der Abwägung von Sicherheits- und Datenschutzfragen.
2: Betreiber kritischer Infrastruktur dürfen laut Reul ihre Anlagen bislang nicht mit Videokameras überwachen. Ein besserer Schutz ist aus seiner Sicht aber zwingend erforderlich. Wegen der Größe von Strom- oder Bahnnetzen ist eine Überwachung durch die Polizei aus seiner Sicht nicht möglich. Stattdessen fordert er technische Möglichkeiten und dafür muss der Gesetzgeber den Betreibern den rechtlichen Rahmen geben, sagt der NRW-Innenminister. Er nannte auch Drohnen als mögliche Maßnahme. David Riemer, Nachrichtenredaktion.
1: Nach dem Wiederaufflammen des Irankriegs sind die Spritpreise erneut gestiegen. Superbenzin der Sorte E10 kostete laut ADAC im bundesweiten Tagesdurchschnitt gestern 2,21 Euro pro Liter. Das ist ein neuer Höchststand und übertraf den bisherigen Rekord aus dem März 2022.
3: Die USA hatten vor wenigen Tagen ihre Angriffe auf den Iran wieder aufgenommen. Der wiederum reagiert mit Gegenangriffen und diese neue Eskalation hat die Rohölpreise wieder in die Höhe getrieben. Obendrauf kommt das Niedrigwasser am Rhein. Das sorgt für höhere Transportkosten und auch das macht sich an den Preisen an der Tanksäule bemerkbar. Autofahrer müssen also weiterhin tiefer in die Tasche greifen und Entlastung ist nicht in Sicht. Fiona Reinhardt, Nachrichtenredaktion.
1: Experten des IFO-Instituts zeigen sich mit Blick auf die deutsche Wirtschaft optimistischer. Sie haben die Konjunkturprognose überraschend stark erhöht. Die Ökonomen erwarten nun in diesem Jahr ein Wachstum des Bruttoinlandsprodukts von 1,4%, 0,6 Prozentpunkte mehr als bisher.
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4: Ja, ihr Lieben, heute hier bleibt es bei uns im Antenne Mainzland mit vielen Wolken und bis zu 24 Grad eher ein bisschen bedeckt. Einzelne kurze Nieselregenschauer sind aber durchaus bis 17 Uhr noch möglich. Morgen legt der Sommer dann nochmal richtig nach, bis zu 30 Grad. Dazu Sonne und Wolken und es bleibt trocken. Ja, und am Wochenende dann wieder etwas ruhiger das Ganze mit rund 24 Grad und überwiegend trockenem Sommerwetter.
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4: Wir schauen mal auf die Straßen im Antenne Mainzland um gleich 3 Minuten nach 4. Natürlich auch so ein bisschen in die Innenstädte von Mainz und Wiesbaden. Habt ihr ein bisschen Zeit und Geduld, wenn ihr unterwegs seid. Ansonsten rauf auf die Autobahn, auf die A60, nämlich Rüsselsheim Richtung Mainz zwischen Hechtsheim Ost und dem Kreuz Mainz Süd. Aktuell 2 Kilometer stockender Verkehr. Dann geht's weiter mit der A643 Mainz Richtung Wiesbaden zwischen Gonsenheim und dem Schiersteiner Kreuz. 4 Kilometer Stau und stockender Verkehr in der Gegenrichtung. 3 Kilometer Stau. Und dadurch ein Rückstau auf die A66 bis Wiesbaden-Mainzer Straße. So, dann die A671 in beiden Richtungen zwischen Hochheim-Süd und Gustavsburg. Hier staut sich's auf 2 Kilometern. Bitte habt ein bisschen mehr Zeit im Gepäck. Und noch ein Verkehrshinweis für die Mainzer Innenstadt, ihr Lieben. Denn wegen des Firmenlaufs heute gibt's ja mehrere Sperrungen. Ab 17 Uhr kommen dann unter anderem noch die Große Langgasse, Umbach, Holzstraße und Weißliliengasse dazu. Und ab 18 Uhr ist dann die komplette Laufstrecke bis etwa 20.15 Uhr dicht und kann auch nicht gekreuzt werden. Also Innenstadt heute besser etwas weiträumiger umfahren, wenn ihr mit dem Auto unterwegs seid.
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4: Blitzer gibt es auf jeden Fall auf dem Weg in den Feierabend. Ein mobiler Blitzer wurde uns eben gerade gemeldet, und zwar vom Heiko aus der Oberstadt. Dankeschön, mein Lieber. Auf der Hechtsheimer Straße am Gymnasium Oberstadt, und zwar in Richtung Autobahn, dort wo die Autohäuser sind, da wird geblitzt. 30 sind erlaubt hier, also bitte nicht zu schnell fahren. Dann ein Enforcement-Blitzer auf der Bruchspitze oder an der Bruchspitze, besser gesagt in Richtung Mombach in Gonsenheim. Da sind 30 erlaubt. Johannes aus Gonsenheim, vielen Dank an dich fürs Melden. Ein weiterer Enforcement-Blitzer steht auf der A60 Bingen Richtung Mainz, Höhe der Raststätte Heidenfahrt auf der rechten Seite. Da sind 100 erlaubt. Und dann haben wir noch eine Blitzersäule, macht fleißig Bilder auf der A60 Mainz Richtung Rüsselsheim, kurz vor der Weisenauer Brücke, ebenfalls 100 erlaubt. Habt ihr was entdeckt? Staus oder Blitzer gesehen? Sagt uns gern Bescheid, ruft uns an oder schickt uns eine WhatsApp ins Studio, und wir sagen es weiter. Mainz 304 3441, das wäre die Nummer gegen Kummer.
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4: Denkt im ÖPNV unbedingt dran, euch ein gültiges Ticket zu lösen. Es wird nämlich verstärkt kontrolliert in der Buslinie 60, zum Beispiel zwischen Ginsheim-Neckarstraße und Mombach am Polygon. Da sind die Kontrolleure heute Nachmittag unterwegs.

0: Das ist goldrichtig. Freut mich, euch in den Feierabend begleiten zu dürfen. Und dazu spiele ich euch die passende Musik von Madonna, Into the Groove und die Giant Rooks mit Slow Dance.
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0: Sie bringt den Groove zu euch. Madonna Into the Groove an diesem Donnerstagnachmittag.
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0: Habt ihr Lust, heute Abend mal wieder die grauen Zellen anzustrengen? Ja, dann schnappt euch eure Freundinnen und Freunde und ab ins Krumm und Schepp mit euch zum Pub-Quiz. Ab 19 Uhr warten nämlich mehrere Runden auf euch, von Bilder- und Musikrätseln bis zu Allgemein- und Expertenwitzen. Reservieren lohnt sich, vor allem, wenn ihr als Gruppe kommt und der Eintritt, der ist frei. Also Halbwissen zusammentrommeln, Köpfe zusammenstecken und schauen, wer am Ende vielleicht die Nase vorn hat. Zum Abschluss von Mainz lebt auf seinen Plätzen gibt's heute auch noch einmal Musik direkt vor dem Dom. Jay Schreiber bringt entspannte Grooves, Singer-Songwriter und Pop mit einem Hauch Jazz auf die Bühne. Macht es euch gemütlich und genießt den letzten Abend der Veranstaltungsreihe. Los geht das Ganze um 19 Uhr auf dem Markt und der Eintritt, der ist frei für euch. Und wenn ihr Lust auf Musik, Mainz und Wein und ganz viel Mainz-Gefühl habt, dann schaut doch mal im Stadtpark zum Mainzer Weinmarkt vorbei. Zwischen alten Bäumen und romantischen Alleen könnt ihr nämlich Weine von rheinhessischen Winzerinnen und Winzern probieren. Dazu gibt's leckeres Essen, Live-Musik und jede Menge Gelegenheit zum Schlendern und Anstoßen. Bei der Schlenderweinprobe könnt ihr nämlich verschiedene Weine direkt auch an den Ständen entdecken. Und im Rosengarten wartet zusätzlich auch noch ein Künstlermarkt auf euch. Der Weinmarkt startet heute um 18 Uhr, läuft das ganze Wochenende durch und der Eintritt kostet wie immer nichts. Also Freundinnen und Freunde einpacken und ab in den Stadtpark mit euch. Wir wünschen euch viel Spaß.

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0: Julian Peretta mit Closer to You auf Antenne Mainz. Und gleich haben wir es 16:30. Zeit für die Nachrichten, ihr Lieben.
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2: Mit Robert Schäfer. Einen schönen guten Tag.
3: Der Mainzer Firmenlauf steht heute wieder an. Rund 13.000 Teilnehmerinnen und Teilnehmer werden erwartet und laufen auf einer 5 Kilometer langen Strecke durch die Innenstadt. Erstmals gibt es dabei 4 Startblöcke zwischen 18.15 Uhr und 19 Uhr. Start ist auf der Bauhofstraße, das Ziel liegt an der Großen Bleiche. Anschließend wird auf dem Ernst-Ludwig-Platz mit der Siegerehrung, Catering und Live-Musik von DJ KC weitergefeiert. Die Landeszentrale für Umweltaufklärung Rheinland-Pfalz in Mainz hat ein neues Projekt für Pflege- und Betreuungseinrichtungen gestartet. Mit sogenannten Vogeloasen sollen ältere Menschen und Menschen mit Behinderungen auch bei eingeschränkter Mobilität Natur direkt vor ihrer Einrichtung erleben können. Dafür werden zunächst 10 ehrenamtliche Naturfreundinnen und Naturfreunde gesucht. Sie sollen geschult werden und anschließend gemeinsam mit Pflegeeinrichtungen Vogeloasen mit heimischen Pflanzen, Nisthilfen und Futterstellen aufbauen und betreuen. Das Pilotprojekt läuft bis Ende 2028. Gesucht werden Ehrenamtliche aus Rheinhessen. Die Ausbildung ist kostenlos. In der Pyramide Mainz treffen sich heute Vertreterinnen und Vertreter der Wirtschaft, der Politik und der Sparkassen zum zweiten rheinland-pfälzischen Sparkassentag. Besonderer Fokus der Veranstaltung liegt auf dem Finanzsektor als kritische Infrastruktur sowie den Chancen und Risiken künstlicher Intelligenz. Dazu der Präsident des Sparkassentages Rheinland-Pfalz, Thomas Hirsch.
4: Sicherheitsrelevante Infrastruktur bewegt auch und gerade die Sparkassen, denn Sparkassen sind aufgrund ihrer besonderen kommunalen Nähe Teil nicht nur der Daseinsvorsorge, sondern auch Teil der kritischen Infrastruktur. Das reicht von der Bargeldversorgung.

0: Versorgung bis hin zu anderen Finanzdienstleistungen und auch da müssen wir uns entsprechend aufstellen.
1: Über den Tag verteilt werden 300 Gäste erwartet, darunter auch Ministerpräsident Gordon Schnieder und Wirtschaftsminister Michael Ebling. In Mainz ist gestern eine neue Online-Plattform für die Zusammenarbeit von Kommunen in Rheinland-Pfalz vorgestellt worden. Unter ikz-rlp.de werden zum Start rund 50 Projekte aus dem ganzen Land gesammelt. Ziel ist es, dass Städte, Gemeinden und Landkreise erfolgreiche Modelle leichter finden und für eigene Vorhaben nutzen können. Auf der Plattform können Kommunen außerdem eigene Projekte eintragen und nach passenden Partnern für gemeinsame Vorhaben suchen. Das Land unterstützt die Entwicklung und den Betrieb der Seite mit rund 91.000 Euro. Betrieben wird das Portal von den Kommunalen Spitzenverbänden Rheinland-Pfalz. Der Inklusiver-Kongress 2026 startet morgen in Mainz. Im Kurz geht es diesmal um das Thema Neurodiversität. Damit sind unterschiedliche Formen der Wahrnehmung, des Denkens und der Informationsverarbeitung gemeint. Auf dem Programm stehen Vorträge, Podiumsgespräche und Workshops zu Neurodiversität in Bildung, Arbeitsleben, Alltag und Gesundheitsversorgung. Der Kongress wird gemeinsam mit neurodivergenten Menschen gestaltet und ist barrierefrei ausgerichtet, unter anderem mit Schrift- und Gebärdensprachdolmetschern und Rückzugsräumen. Der inklusive Kongress beginnt morgen um 9.30 Uhr im Kurz. Der Eintritt ist frei.
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3: Ja, das Wetter, ihr Lieben, das ist heute eher bedeckt an diesem Donnerstag mit Temperaturen von 24 oder aktuell sogar 25 Grad. Die messen wir hier bei uns am City-Studio am Fischtorplatz in der Mainzer Innenstadt auf der Rheinstraße. Mehr sollte es an Höchstwerten definitiv nicht geben. Morgen legt der Sommer dann aber nochmal richtig nach, bis zu 30 Grad. Dazu Sonne und Wolken und es bleibt trocken und am Wochenende dann wieder etwas ruhiger das Ganze mit rund 24 Grad und überwiegend trockenem Sommerwetter.
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3: Wir schauen mal gemeinsam auf die Straßen um 16 Uhr und gleich 35 Minuten. Rauf auf die Autobahnen, auf die A3 Frankfurt Richtung Kölle, zwischen Kelsterbach und Raunheim. 5 Kilometer stockender Verkehr in der Baustelle. Dann geht's weiter mit der A60 Rüsselsheim Richtung Mainz, zwischen Hechtsheim Ost und dem Kreuz Mainz Süd. Hier stockt's auf 2 Kilometern. Außerdem die A643 Mainz Richtung Wiesbaden, zwischen Gonsenheim und dem Schiersteiner Kreuz. 4 Kilometer Stau und stockender Verkehr in der Gegenrichtung, 3 Kilometer Stau. Und die A671 in beiden Richtungen zwischen Hochheim Süd und Gustavsburg, ein Stau von 2 Kilometern Länge. Gute Fahrt und kommt sicher an und habt ein bisschen mehr Zeit und Geduld, wenn ihr in den Innenstädten unterwegs seid. Zum Beispiel in der Mainzer Innenstadt wegen des Firmenlaufs gibt es ja auch mehrere Sperrungen. Ja, ab 17 Uhr kommen unter anderem die große Langgasse, Umbach, Holzstraße und Weiß-Liliengasse dazu und ab 18 Uhr ist dann die komplette Laufstrecke bis etwa 20.15 Uhr dicht und darf auch nicht gekreuzt werden. Also Innenstadt heute besser, ein bisschen weiträumiger umfahren heute Nachmittag.
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3: Wo wird geblitzt auf eurem Weg in den Feierabend? Das können wir euch natürlich auch sehr gerne noch sagen. Zum Beispiel steht ein mobiler Blitzer auf der Hechtsheimer Straße am Gymnasium Oberstadt, wenn ihr in Richtung Autobahn unterwegs seid. Kurz vor den Autohäusern, da wird geblitzt. Hier sind 30 erlaubt. Heiko aus der Oberstadt, vielen Dank fürs Melden. Außerdem ein Enforcement-Blitzer in Gonsenheim an der Bruchspitze in Richtung Mombach vor der alten FH. Sind 30 erlaubt. Johannes aus Gonsenum, Dankeschön an dich fürs Melden. Ein Enforcement-Blitzer steht auch auf der A60 Bingen Richtung Mainz, Höhe der Raststätte Heidenfahrt auf der rechten Seite, da sind 100 erlaubt. Und noch eine Blitzersäule, die ist grau und steht weiterhin auf der A60 Richtung Rüsselsheim, kurz vor der Weisenauer Brücke, ebenfalls 100 erlaubt. Gute Fahrt und kommt sicher an.
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3: Einen wunderschönen Donnerstagnachmittag wünschen wir euch. Kommt gut in den Feierabend, ihr Lieben.

0: wunderbare Gracie Abrams mit Look at My Life auf Antenne Mainz. Schön, dass ihr dabei seid an diesem Donnerstagnachmittag. Ja, ihr Lieben.
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0: Und da wollen wir natürlich auch nochmal über Folgendes sprechen. Und zwar brauche ich diese Musik hier. Da ist sie. So, demokratischer Sprengstoff. Ja, so nennt Oberbürgermeister Nino Haase den Verwaltungsentwurf für den Mainzer Haushalt 2027. Gemeint sind damit allerdings nicht die Mitarbeiterinnen und Mitarbeiter der Verwaltung, sondern die schwierige finanzielle Situation unserer Stadt. Ja, und um das Defizit für das kommende Jahr möglichst klein zu halten, muss Mainz an vielen Stellen sparen. Und für Finanzdezernent Daniel Köbler ist das aber eine absolute Zumutung, wie er uns verraten hat.
2: Ja, wir haben als Stadtvorstand ein Konsolidierungspaket von ca. 45 Maßnahmen vorgelegt. Das betrifft sowohl das Thema Personalkosten bei der Stadt selbst, Reduzierung von Maßnahmen und Zuschüssen, aber auch die Erwartung an Mehreinnahmen durch höhere Ausschüttung von städtischen Eigenbetrieben, aber eben auch Erhöhung von Gebühren und Steuerhebesätzen. Und damit haben wir es geschafft, die Waage zu halten zwischen Ausgabekürzungen und Einnahmeerhöhungen, weil wir glauben, wir brauchen auch einen politischen, gesellschaftlichen Ausgleich.
0: Gespart werden soll also an vielen verschiedenen Stellen. Das Problem, wirkliche Planungssicherheit für die kommenden Jahre entsteht dadurch trotzdem nicht. Ein großer Teil der Ausgaben entfällt auf den Bereich Soziales und damit steht Mainz längst nicht alleine da. Kommunen in ganz Deutschland kämpfen mit steigenden Kosten und die Verantwortung dafür sieht Oberbürgermeister Nino Haase deshalb vor allem bei Land und Bund.
3: Das große Problem ist, wir Kommunen können nicht direkt Richtung Bund durchgreifen und uns wehren. Das müssen die Länder für uns machen. Wir warten jetzt die nächsten Verlautbarungen der Landesregierung ab. Genau wie andere Städte in Rheinland-Pfalz sind wir natürlich schon in der Vorbereitung, dass wir gegen einzelne Punkte, gerade von Leistungsgesetzen, klagen. Weil Kommunen übernehmen immer mehr Leistungen, ohne dass wir mehr Zuwendung bekommen. Das können wir nicht schultern. Wir reden hier von hunderten Millionen mehr pro Jahr in den letzten Jahren.
0: Und selbst wenn irgendwann wieder eine schwarze Null erreicht wird, bleibt für Nino Haase auch die grundsätzliche Frage, wie soll es denn langfristig eigentlich weitergehen, wenn die Ausgaben immer weiter steigen?
3: Einrichtungen werden geschlossen, Gebühren werden erhöht, Leistungen sind nicht mehr so gut wie früher. Und das ist am Ende etwas, was uns auch gesellschaftlich unglaublich wehtut. Wir haben in der Stadt Mainz 70 Millionen freiwillige Leistungen bei 1,2 Milliarden Ausgaben. Das ist Theater, Sportvereine, Kultur, öffentliche Einrichtungen, kulturelle Einrichtungen, Bibliotheken, Museen. Das ist keine freiwillige Leistung, das ist das, was die Menschen erwarten. Und es ist ein geringer Anteil der Gesamtkosten. Das heißt, dort können wir auch nicht viel sparen.
0: Für Mainz stehen damit wichtige Wochen bevor. Am Mittwoch wird der Haushaltsentwurf im Stadtrat vorgestellt. Im Dezember soll dann endgültig darüber entschieden werden. Und spätestens dann wird sich auch zeigen, an welchen Stellen Mainz tatsächlich den Rotstift ansetzen muss.

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1: Die berühmte Erzählung, die Fastnachtsbeichte von Karl Zuckmayer, die kann ich erst einmal jedem, der so nicht gelesen hat, nur wärmstens empfehlen. Pflichtlektüre für jeden Mainzer, spielt ja auch hauptsächlich hier bei uns in der Landeshauptstadt von Fastnachtssamstag bis Aschermittwoch. Das schöne Stück ist auch nur ein Jahr nach Veröffentlichung 1959 schon verfilmt worden. Und in diesem Jahr fand aufgrund der Dreharbeiten zum ersten Mal und bisher letzten Mal der Rosenmontagsumzug tatsächlich zweimal statt.
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2: Ich bin Dirk Zeitler. Nach einer Attacke auf eine Baustelle in der Nähe des Münchner Ostbahnhofs und mehrerer Rüstungsunternehmen spricht Bayerns Innenminister Herrmann von Brandanschlägen. Das Ziel seien Gebäude oder Baustellen gewesen, die unmittelbar Rüstungs- und Sicherheitsfirmen in München zuzurechnen sind, sagte der Innenminister. Es sei von einem politischen Hintergrund auszugehen. Zwei Bulgaren wurden an einer Tankstelle festgenommen. Russland will die diplomatischen Beziehungen zu Deutschland trotz des Streits um das Konsulat in Bonn nicht zurückfahren. Kreml-Chef Peskow sagte dem russischen Staatsfernsehen, Moskau halte am bisherigen Verhältnis fest.
3: Von deutscher Seite dagegen seien heute alle möglichen absurden Schritte zu erwarten, sagte Peskow. Die Schließung des Generalkonsulats in Bonn sei absurd mit Blick darauf, dass Deutschland keine Beweise präsentiert habe für eine Schuld Russlands. Aus dem russischen Außenministerium hieß es zuvor, dass als Reaktion auf die deutschen Strafmaßnahmen auch eine Herabstufung der Beziehungen zwischen Moskau und Berlin möglich sei. Hintergrund der deutschen Strafmaßnahmen ist der Fund einer nicht gezündeten Sprengstoffdrohne auf dem Flughafen Leipzig-Halle. Russland bestreitet, etwas damit zu tun zu haben. Aus Moskau, Katharina Schröder.
2: Nach dem Wiederaufflammen des Irankriegs sind die Spritpreise erneut gestiegen. Superbenzin der Sorte E10 kostete laut ADAC im bundesweiten Tagesdurchschnitt gestern 2,21 Euro pro Liter. Das ist ein neuer Höchststand und übertraf den bisherigen Rekord aus dem März 2022.
4: Die USA hatten vor wenigen Tagen ihre Angriffe auf den Iran wieder aufgenommen. Der wiederum reagiert mit Gegenangriffen und diese neue Eskalation hat die Rohölpreise wieder in die Höhe getrieben. Obendrauf kommt das Niedrigwasser am Rhein. Das sorgt für höhere Transportkosten und auch das macht sich an den Preisen an der Tanksäule bemerkbar. Autofahrer müssen also weiterhin tiefer in die Tasche greifen und Entlastung ist nicht in Sicht. Fiona Reinhardt, Nachrichtenredaktion.
2: Bundeskanzler Merz sieht die deutsche Bewerbung für Olympische Spiele als vorrangige Aufgabe für den neuen Sportstaatsminister Ronald Raue. Wir wollen dann, wenn die Entscheidung feststeht, wo sie stattfinden sollen, mit ganzer Kraft uns für diese Olympischen Spiele bewerben, sagte Merz bei der Vorstellung Raues. Der Kanzler wies darauf hin, dass der Kanute 5 olympische Medaillen und 16 Weltmeistertitel gewonnen hat.
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5: Grauer, bedeckter Himmel heute hier bei uns im Antenne Mainzland an diesem Donnerstag. Die Chance auf Sonne, die haben wir noch nicht ganz aufgegeben, aber sie ist schon relativ gering, muss man sagen. Da sind auch immerhin noch einige dicke Wolken unterwegs, auch jetzt zum Feierabend rund um Mainz und Wiesbaden. Und die Temperaturen, die liegen bei 25 Grad. Die messen wir hier bei uns am City-Studio, am Fischtorplatz in der Mainzer Innenstadt auf der Rheinstraße. Wir gucken mal rüber nach Gaubischofsheim an die Pfarrkirche. Schöne Grüße. Auch hier 25 Grad und genauso auch 25 Grad aktuell in Gunter. Das Blumen am Kellerweg zum Beispiel. Morgen legt der Sommer dann nochmal richtig nach. Am Freitag bis zu 30 Grad, dazu Sonne und Wolken und es bleibt trocken. Und am Wochenende dann wieder ein bisschen ruhiger mit rund 24 Grad und überwiegend trockenem Sommerwetter.
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5: Schauen wir doch mal auf die Straßen im Feierabendverkehr. Wo ist denn durchaus noch ein bisschen was los? Zum Beispiel auf der A3 Frankfurt Richtung Köln zwischen Raunheim und dem Wiesbadener Kreuz. Bitte aufpassen, da liegt ein Metallteil auf der Fahrbahn. Hier besonders vorsichtig fahren, bitte. Dann geht's weiter mit der A60 Rüsselsheim Richtung Mainz zwischen Echtsheim Ost und dem Kreuz Mainz Süd. Da haben wir stockenden Verkehr auf 2 Kilometer. Und die A643 Mainz Richtung Wiesbaden zwischen Gonsenheim und dem Schiersteiner Kreuz. 4 Kilometer Stau und stockender Verkehr in der Gegenrichtung. 3 Kilometer Stau und dadurch auch ein Rückstau auf die A66 bis Wiesbaden-Mainzer Straße. Außerdem die A6 und A71 in beiden Richtungen zwischen Hochheim Süd und Gustavsburg. Da haben wir einen Stau von ebenfalls 2 Kilometern Länge. Gute Fahrt und kommt sicher an und fahrt bitte nicht zu schnell.
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5: Gibt ja auch Blitzer, zum Beispiel steht ein mobiler Blitzer auf der Hechtsheimer Straße am Gymnasium Oberstadt, wenn ihr in Richtung Autobahn unterwegs seid. Kurz vor den Autohäusern, da wird geblitzt. 30 sind erlaubt. Heiko aus der Oberstadt, vielen Dank fürs Melden. Dann ein Enforcement-Blitzer in Gonsenheim an der Bruchspitze in Richtung Mombach. Vor der alten FH, da sind 30 erlaubt. Johannes aus Gonsenheim, Dankeschön an dich fürs Melden. Und noch ein Enforcement-Blitzer macht Bilder auf der A60 Bingen Richtung Mainz, Höhe der Raststätte Heidenfahrt auf der rechten Seite. Hier sind 100 in der Spitze erlaubt. Und wenn ihr was entdeckt habt, Staus seht oder Blitzer seht, sagt es uns gerne. Ruft uns an oder schickt uns eine WhatsApp ins Studio. Ganz easy unter Mainz 304 3441.
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5: Und wenn ihr unterwegs seid mit den Öffis, im ÖPNV bitte ans gültige Ticket denken. Es wird nämlich verstärkt kontrolliert. Und das ist der Fall in der Straßenbahnlinie 51 zwischen Poststraße Finden und der Hindemithstraße auf dem Lerchenberg. Ja.

0: Dem richtigen Sound für euren Feierabend auf unserer Antenne Mainz Playlist. Da freuen wir uns gleich auf die Spice Girls mit ihrem Mega-Hit Wannabe aus dem Jahr 1996. Das ist der Wahnsinn. Die Nummer ist schon 30 Jahre alt geworden diesen Sommer. Und Jack Dean habe ich für euch mit Mercy. Schön, dass ihr dabei
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0: wanna be my lover. An diesem Donnerstagnachmittag, die Spice Girls mit Wannabe haben wir eben gerade gehört. Schön, dass ihr dabei seid, ihr Lieben. Ja, und es ist ja so, hier bei uns in der Mainzer Stadtkasse, da ist gerade eher Elbe angesagt als Geldregen. Ja, das Defizit für 2025 ist zwar geringer ausgefallen als zunächst erwartet, aber trotzdem bleibt die finanzielle Lage angespannt. Der Haushalt fürs Jahr 2026 wurde deshalb auch nur unter Auflagen genehmigt. Und was das für Mainz bedeutet und wo vor allem auch die größten Herausforderungen liegen, das hat unsere Kollegin Katrin Brause-Zimmermann aus der Redaktion den Bürgermeister und Finanzdezernenten Daniel Köbler einmal gefragt.
1: Da ist natürlich das Thema Haushalt sehr groß hier bei uns in Mainz im Raum. Das Defizit ist 2025 ja deutlich geringer ausgefallen als ursprünglich geplant. Wie bewerten Sie dieses Ergebnis?
2: Es ist natürlich erst einmal eine gute Nachricht, dass wir über 20 Millionen weniger Defizit gemacht haben. Gleichwohl ist es noch ein großes Defizit, aber das zeigt auch, dass wir alle Anstrengungen unternehmen, effizient mit den Mitteln umzugehen und dass die Menschen und die Gewerbetreibenden der Stadt doch auch gut gewirtschaftet und auch gut Steuern gezahlt haben.
1: Trotzdem sprechen Sie auch von einer großen Kraftanstrengung. Wo muss Mainz hier in den nächsten Jahren noch mal besonders ansetzen?
2: Wir sind in den Prognosen bei Defiziten von weit über 100 Millionen pro Jahr. Und das ist ein Zustand, der auf mittlere und lange Sicht die Handlungsfähigkeit der Stadt in Frage stellt. Und deswegen brauchen wir ein Augenmerk auf alle Ausgaben, auf alle Einnahmen. Aber wir brauchen auch die Unterstützung von Bund und Land.
1: Die positive Entwicklung geht ja teilweise auf höhere Steuereinnahmen und auf Nachzahlungen zurück. Ist das nachhaltig oder eher so ein positiver Einmaleffekt?
2: Wir hatten in 2025 einen Einmaleffekt. Wir erinnern uns an hohe Steuereinnahmen während der Pandemie aufgrund auch einer Impfstoffentwicklung. Und dort hatten wir Rückstellungen gebildet. Und diese Rückstellungen haben wir zum Teil 2025 aufgelöst. Die sind jetzt aber weg. Und deswegen wird es in den kommenden Jahren noch schwieriger, Richtung ausgeglichene Haushalte zu kommen.
1: Jetzt hatten Sie ja das Thema Unterstützung von Bund und Land schon angesprochen. Also die Haushaltslage auch in den Kommunen sieht ja generell alles andere als rosig aus. Sie fordern eben auch diese Unterstützung. Wie könnte die Ihrer Meinung nach genau aussehen?
2: Es ist seit Jahren, Jahrzehnten so, dass Bund und Land Gesetze machen, die gesellschaftlich akzeptiert sind, die sicher auch häufig sozialpolitisch gut sind, aber die am Ende von den Kommunen überwiegend bezahlt werden müssen. Und gerade Städte wie Mainz sind da überproportional in der Zahlungspflicht. Und das bedeutet, wir erwarten, dass Bund und Land ihren Verpflichtungen nachkommen und uns Städte entsprechend auch die finanziellen Anteile geben, zum Beispiel über eine höhere Beteiligung an den Aufteilungen der Umsatzsteuer.
0: Und damit ist das Thema noch lange nicht durch. Ja, wenn ihr wissen wollt, wie es zum Beispiel mit dem Taubertsbergbad oder der geplanten Großsporthalle in Mombach weitergeht, dann findet ihr das komplette Gespräch mit Daniel Köbler auch bei uns in der Mediathek. 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
1: Frühstück, das ist ja eigentlich schon eine ziemlich gute Sache, ne? Aber wenn ihr es für zwei gewinnen könnt, dann wird's doch noch besser. Bei uns gibt's nämlich wieder einen Gutschein für das super Frühstück von Werners Backstube zu gewinnen. Und dafür läuft unser Frühstücksalarm weiter. Jeden Morgen setzen wir uns bei einem anderen Mainzer Promi mit an den Frühstückstisch. Und ihr müsst ganz einfach nur genau hinhören und herausfinden, welche Geräusche werden denn da so produziert, hä? Und heute Morgen war Monia aus der Oberstadt gefragt, um meiner Kollegin Eva-Maria Lechler die richtige Antwort zu unserem Rätsel zu geben.
2: Wo erwische ich dich? Bist du noch zu Hause? Bist du schon auf der Arbeit oder hast du heute vielleicht sogar frei?
3: Ich bin zu Hause und ich mache mir jetzt gleich mein Frühstück.
2: Ui, was gibt's denn Leckeres?
3: Spiegeleier.
2: Spiegeleier. Das klingt sehr gut. Machst du dir öfter Spiegeleier?
3: Ich liebe Eier, ja. Ich esse schon eigentlich jeden Morgen mindestens eins.
2: Da kennst du das Geräusch ganz gut, was da so passiert.
3: Ja, ich vermute, dass ich es weiß, ja.
2: Okay, schauen wir mal. Also, wir sitzen ja heute Morgen bei Tobias Mann und wir hören uns das nochmal ganz genau an, also Ohren gespitzt.
4: Gute Marge, Tobias Mann hier. Also ich stehe ja abends oft sehr lange auf der Bühne und komme zuweilen auch erst nachts nach Hause. Insofern lappt meine Frühstückszeit hin und wieder auch in den Mittag hinein. Aber ganz egal, wie spät ich frühstücke, dieses Geräusch ist, bevor ich mich an den Tisch setze, eigentlich immer zu hören.
2: So, liebe Monia, was denkst du, was könnte das sein?
3: Ich denke, er macht sich zwei Spiegeleier.
2: Und das ist komplett richtig.
3: Ich hab gewonnen.
2: Ja, yay. Du hast das super Frühstück von Werners Backstube für zwei gewonnen.
3: Super, ich freue mich mega.
2: Ja, und ich freue mich für dich mit. Dann gibt es bald ein leckeres Frühstück bei Werners Backstube. Hast du schon eine Idee, wen du mitnehmen möchtest? Weil du darfst ja noch eine Person mitnehmen.
3: Ja, also ich würde meinen Freund mitnehmen, meinen Lieblingsossi aus Wiesbaden, damit er mal vernünftig frühstückt, weil der ist immer so ein bisschen muffelig beim Frühstück.
2: Ja, da könnt ihr euch richtig gut gehen lassen, richtig schön schlemmen.
3: Auf jeden Fall.
2: Bist du denn eher Team süß oder herzhaft?
3: Herzhaft, definitiv.
2: Und eher Team Kaffee oder Team Tee?
3: Team Kaffee. Kaffee auf jeden Fall. Wenn ich den morgens nicht habe, dann bin ich,
2: nicht so ertragbar. Verstehe ich voll und ganz. Ich mag auch tatsächlich beides gerne. Aber so ein Kaffee, der kann schon oft helfen, vor allem wenn man früh raus muss.
3: Auf jeden Fall.
2: Gut, das wünsche ich dir jetzt ganz, ganz viel Spaß beim super Frühstück bei Werners Backstube.
1: Und falls ihr heute daneben gelegen habt, kein Problem, nicht ärgern. Morgen wird bei uns natürlich auch wieder gefrühstückt. Und dann habt ihr die nächste Chance auf den Gutschein für zwei von Werners Backstube.
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1: Mit Robert Schäfer einen schönen guten Tag.
2: Der Mainzer Firmenlauf steht heute wieder an. Rund 13.000 Teilnehmerinnen und Teilnehmer werden erwartet und laufen auf einer 5 Kilometer langen Strecke durch die Innenstadt. Erstmals gibt es dabei 4 Startblöcke zwischen 18.15 Uhr und 19 Uhr. Start ist auf der Bauhofstraße, das Ziel liegt an der Großen Bleiche. Anschließend wird auf dem Ernst-Ludwig-Platz mit der Siegerehrung, Catering und Live-Musik von DJ KC weitergefeiert. Die Stadt Mainz rechnet im kommenden Jahr mit einem Rekorddefizit. Oberbürgermeister Nino Haase und Finanzdezernent Daniel Köbler haben gestern den Entwurf für den Haushalt 2027 vorgestellt. Trotz eines umfangreichen Sparpakets soll im Ergebnishaushalt ein Fehlbetrag von mehr als 233 Millionen Euro stehen. Die geplanten Sparmaßnahmen und zusätzlichen Einnahmen sollen den Haushalt um rund 42 Millionen Euro entlasten. Gleichzeitig will die Stadt bei den Investitionen stärker priorisieren. Der geplante Investitionskreditbedarf sinkt dadurch von 223 auf 153 Millionen Euro. Die Stadt nennt unter anderem laufende Projekte wie den Neubau des Schulzentrums Mombach, das neue Gutenberg-Museum und die Rathaussanierung als Schwerpunkte. Zwischen Alzheim und Guntersblum ist am vergangenen Donnerstag eine Joggerin von einem unbekannten Mann auf einem E-Scooter bedrängt worden. Nach Angaben der Polizei hat der Mann die Frau gegen 15.30 Uhr verfolgt, sich ihr in den Weg gestellt und dabei seinen Genitalbereich entblößt. Der Mann ist etwa 30 bis 35 Jahre alt, kleiner als 1,70 Meter und schlank. Er hat braune Haare und einen langen braunen Vollbart und dazu einen schwarzen Hoodie und eine schwarze Jogginghose getragen. Die Polizei ermittelt und bittet mögliche Zeuginnen und Zeugen um Hinweise. Das Performance Art Depot Mainz lädt zu einer besonderen Stadtführung durch die Mainzer Altstadt ein. Bei 2x20 wird das Mainz der 1920er Jahre mit der heutigen Zeit verbunden. Mit Audiokommentaren, Videoprojektionen und Geschichten über Menschen, Kunst und Kultur der damaligen Zeit. Die etwa anderthalbstündige Tour führt zu verschiedenen Orten in der Altstadt und greift unter anderem einen Theaterskandal, Verfolgung und Krieg sowie Zukunftsvisionen auf. Die nächsten Termine sind heute und morgen. Beginn ist jeweils um 20 Uhr mit einem Umtrunk. Die Tour startet um 20.30 Uhr. Das Land Hessen will stärker gegen Wohnungs- und Obdachlosigkeit vorgehen. Sozialministerin Heike Hofmann hat dafür im Hessischen Landtag ein neues Maßnahmenpaket der Landesregierung vorgestellt. Von 2026 bis 2028 stellt das Land dafür rund 6 Millionen Euro für Modellprojekte bereit. Gefördert werden unter anderem Fachstellen, die bei Mietschulden und drohendem Wohnungsverlust helfen, sowie 6 sogenannte Housing-First-Projekte, die obdachlosen Menschen direkt eine eigene Wohnung vermitteln sollen. Nach Angaben des Sozialministeriums sind 2025 in Hessen knapp 29.000 Menschen

0: wegen Wohnungslosigkeit untergebracht worden. Die Landesregierung will deshalb stärker auf Prävention setzen und Hilfsangebote besser miteinander verknüpfen.
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2: 25 Grad messen wir aktuell hier bei uns am City-Studio am Fischtorplatz in der Mainzer Innenstadt auf der Rheinstraße. Ansonsten eher auch ein bedeckter Nachmittag heute hier am Donnerstag. Morgen legt der Sommer dann auch nochmal richtig nach. Bis zu 30 Grad, dazu Sonne und Wolken und es bleibt trocken. Und am Wochenende dann wieder etwas ruhiger das Ganze mit rund 24 Grad und überwiegend trockenem Sommerwetter.
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2: Schauen wir doch mal auf die Straßen im Antenne Mainzland. 17.34 Uhr haben wir es ganz genau, ihr Lieben. Wenn ihr unterwegs seid in den Innenstädten von Mainz und Wiesbaden, habt auf jeden Fall bitte ein bisschen Zeit und Geduld. Hier und da kann es auch noch mal ein bisschen voller sein. Auch auf der B40 Richtung Mainzer Innenstadt und Pariser Straße bis zum Fichteplatz dichter Verkehr. Zeitweise staut sich's hier vor allem in beiden Richtungen. Dann in Hechtsheim auf der Geschwister-Scholl-Straße Richtung Innenstadt, also Richtung Kreisel am Pariser Tor, streckenweise stockender Verkehr und auch Richtung Stadtauswärts. Und auf der Windmühlenstraße Richtung Stadtauswärts auch hier teilweise Stop-and-Go-Verkehr, genauso auch auf der Theodor-Heuss-Brücke in beiden Richtungen Stau und stockender Verkehr. So, dann ist natürlich für euch auch noch wichtig, wenn ihr denn unterwegs seid, ja, wegen des Firmenlaufs gibt es heute mehrere Sperrungen in der Stadt. Ab 18 Uhr ist dann auch die komplette Laufstrecke, also bis etwa 20.15 Uhr dicht und kann auch nicht gekreuzt werden. Innenstadt heute besser ein bisschen weiträumiger umfahren. So, dann schauen wir mal auf die Straßen und Autobahnen, auf die A60 Mainz Richtung Bingen zwischen Finden und Dreieck Mainz. Da steht ein defektes Auto auf der rechten Spur. Hier bitte aufpassen. Dann die A60 Richtung Mainz zwischen Hechtsheim Ost und dem Kreuz Mainz Süd. Stockt's auf 2 Kilometern. Rüber auf die A643 zwischen Gonsenheim und dem Schiersteiner Kreuz. Aktuell 4 Kilometer Stau. Und die A671 in beiden Richtungen zwischen Hochheim Süd und Gustavsburg. Hier haben wir einen Stau von 2 Kilometern Länge.
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2: Wo wird geblitzt auf dem Weg in den Feierabend? Ich kann es euch sagen, auf der Hechtsheimer Straße, nämlich am Gymnasium Oberstadt in Richtung Autobahn. Kurz vor den Autohäusern, rechte Seite, da sind 30 erlaubt. Heiko aus der Oberstadt hat es gesehen und gemeldet. Dankeschön fürs Bescheid geben. Dann ein Enforcement-Blitzer in Gonsenheim an der Bruchspitze in Richtung Mombach vor der alten FH. Da sind 30 erlaubt. Vielen Dank fürs Melden an den Johannes aus Gonsenheim. Ein weiterer Enforcement-Blitzer könnte euch fotografieren auf der A60, wenn ihr zu schnell seid. Bingen Richtung Mainz, Höhe der Raststätte Heidenfahrt, rechte Seite, da sind 100 erlaubt. Und dann haben wir noch eine Blitzersäule auf der A60 Mainz Richtung Rüsselsheim, kurz vor der Weisenauer Brücke, ebenfalls 100 erlaubt. Gute Fahrt, kommt sicher an und wenn ihr irgendwas entdeckt habt, Staus seht oder Blitzer seht, lasst es uns gern wissen, ruft mal durch oder schickt uns eine WhatsApp ins Studio unter Mainz 304 3441.
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2: Kommt gut in den Feierabend, ihr Lieben.
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0: Jack Johnson und Banana Pancakes. Auf dem Weg in den Feierabend an diesem Donnerstag, ihr Lieben. Was tut sich eigentlich gerade in der Mainzer Innenstadt? Ja, die Stadt, die hat ja im Juni die Fortschreibung des Zentrenkonzeptes Einzelhandel gestartet. Und dafür wird aktuell geschaut, wie die Innenstadt aufgestellt ist und wo es vielleicht auch noch Handlungsbedarf gibt. Das Ziel, den Handel vor Ort stärken und dafür sorgen, dass wir auch in Zeiten des Onlinehandels weiterhin möglichst viel direkt in Mainz finden. Und was bisher passiert ist und wie es jetzt weitergeht, das hat uns unser Oberbürgermeister Nino Haase mal erzählt.
1: Also ich persönlich bin wirklich jemand, der sehr, sehr gerne in unserer Innenstadt ist. Ich sehe da wirklich eine sehr, sehr gute Mischung aus Erlebnis, aus Gastronomie, auch noch aus viel inhabergeführten Einzelhandel. Aber wir sehen auch, dass die Situation eben nicht leichter wird. Der Onlinehandel hat vieles verändert und das wird man auch nicht komplett zurückdrehen. Insofern ändern sich auch die Innenstädte. Und wir müssen jetzt darauf reagieren. So ein Zentrenkonzept, so eine Fortschreibung umfasst eine Befragung der Kundinnen und Kunden, genauso wie der Inhaberinnen und Inhaber, analysiert Verkehrsströme, analysiert Besucherströme. Und ich kann ja sagen, ich bin froh zu sehen, dass wir in Mainz in den letzten Jahren wieder Passantenfrequenzen auf Höchstständen haben. Wir haben Rekorde bei den Tourismuszahlen. Das heißt, diese Stadt ist entgegen allem, was man vielleicht manchmal bei Social Media nur liest, weiterhin gut zu erreichen. Und vor allem wird sie ja offensichtlich als attraktiv von außen wahrgenommen. Das muss man schon immer mal betonen. Sowas wie ein 0-Euro-Samstag war ja zum Beispiel eine Maßnahme, die echt geholfen hat. Genauso wie das Thema 24 Uhr Außengastronomie, wo ich auch sagen kann, ist ein absoluter Erfolg. Und jetzt geht es auch in die Richtung zum Beispiel bei der Entwicklung des Themas Fußstraße, die Bibliothek, die wir dorthin bringen. Das ist eben auch ein neuer Ansatz in Innenstädten, dass Handel und Kultur und solche Einrichtungen zusammenwirken als Frequenzbringer, aber auch als lebendige, kulturreiche Innenstädte. Und das ist eine Entwicklung, die wir jetzt wirklich da umsetzen mit dem Projekt Fußstraße, was ganz wichtig ist für die weitere Entwicklung Ludwigstraße. Dass wir zeigen, wir investieren weiter in eine Innenstadt, die lebenswert ist, die aber zukünftig neben Handel auch andere Aspekte bieten wird, wie eben Kultur und auch der Erlebnischarakter. Das ist etwas, was die Menschen verlangen. Und so stelle ich mir dann eine moderne, lebenswerte Innenstadt bei uns in Mainz vor. Und wir müssen sagen, wir kommen da von einer sehr guten Basis. Wir haben wirklich geringe Leerstandsquoten. Wir sehen, dass entsprechende Leerstände oft schnell nachbesetzt werden, wie jetzt zum Beispiel am Listmann. Und genau das wollen wir weiter hochhalten, auch in diesen herausfordernden Zeiten, gemeinsam mit allen Akteuren der Innenstadt.
0: Da ist also einiges Bewegung in unserer Innenstadt. Und wenn ihr das komplette Gespräch mit Nino Haase nochmal hören wollt, dann findet ihr es bei uns im Netz antenne-mainz.de. Und morgen schauen wir mit unserem Oberbürgermeister dann schon mal aufs nächste Mainzer Highlight, Mainz leuchtet. Und was er sich für die leuchtenden Tage im September wünscht, das hört ihr dann unter anderem bei uns.

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1: Mit mir, Eva-Maria Lechler. Miley Cyrus ist zurück. Und zwar mit brandneuer Musik und einer ziemlich emotionalen Botschaft. Am 18. September erscheint ihr mittlerweile 10. Studioalbum Bass Persuades. Und Miley macht klar, dieses Album soll sich vor allem um das drehen, was Musik mit uns macht. Um Liebe, Herzschmerz und all die Gefühle dazwischen. Einen ersten Vorgeschmack gibt's auch schon. In einem kurzen Video steht Miley mit E-Gitarre vor der Kamera und dazu läuft ein ziemlich treibender elektronischer Sound. Es könnte musikalisch also wirklich spannend werden. Und damit noch nicht genug. Nach längerer Bühnenpause will Miley auch wieder live vor Publikum stehen. Im Oktober spielt sie gleich 2 Shows in der legendären Hollywood Bowl. Die neue Musik kommt allerdings in einer sehr emotionalen Zeit für Miley. Erst vor wenigen Tagen ist ihre Patentante Dolly Parton gestorben. Miley erklärte danach, Dolly hätte gewollt, dass sie ihre Gefühle verarbeitet, einen Song daraus macht und dann stark weitermacht. Und genau danach klingt Bass Persuades. Miley Cyrus startet ein neues musikalisches Kapitel mit ganz viel Gefühl. Und wir bleiben in Hollywood, denn rund um die verstorbene Country-Legende Dolly Parton sorgt jetzt eine ziemlich geschmacklose Aktion für Aufregung. Nur wenige Tage nach ihrem Tod haben Unbekannte ihren Stern auf dem berühmten Hollywood Walk of Fame beschädigt. Die Platte wurde so stark zerkratzt, dass sogar Dolly Partons Name kaum noch zu erkennen war. Aufgefallen ist der Schaden einem Fan, der Bilder davon im Netz geteilt hat. Besonders bitter, seit Dollys Tod hatten Fans an ihrem Stern Blumen, Fotos und Kerzen abgelegt, um sich von der Country-Ikone zu verabschieden. Inzwischen kümmern sich Handwerker um den Schaden. Der alte Stern, den sie bereits 1984 bekommen hatte, wird ersetzt und der neue soll schon am Freitag fertig sein. Wir ziehen den Hut vor einer ganz, ganz großen Künstlerin und sagen: Ruhe in Frieden, Dolly Parton.
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2: Ich bin Dirk Zeitler. Nach dem Anschlagsversuch auf ein Rüstungsunternehmen in München gehen die Behörden von einem politischen Hintergrund aus. Das hat auch Bayerns Innenminister Herrmann bestätigt. Zwei mutmaßliche Täter wurden festgenommen.
3: Die beiden haben die bulgarische Staatsbürgerschaft und werden momentan vernommen. Mehr sei derzeit noch nicht bekannt, so Herrmann. Die teils versuchten, teils erfolgreichen Anschläge in letzter Zeit würden das Risiko für unsere Infrastruktur, aber auch für die Rüstungsindustrie ganz deutlich zeigen. Gerade vor dem Hintergrund der weltweiten sicherheitspolitischen Lage. In der Nacht haben die zwei mutmaßlichen Täter zwei Brandsätze auf das Gelände des Rüstungsunternehmens Rode und Schwarz geworfen. Einer von ihnen zündete. Aus München, Dominik Schweiger.
2: Russland will die diplomatischen Beziehungen zu Deutschland trotz des Streits um das Konsulat in Bonn nicht zurückfahren. Kreml-Sprecher Peskow sagte dem russischen Staatsfernsehen, Moskau halte am bisherigen Verhältnis fest.
4: Von deutscher Seite dagegen seien heute alle möglichen absurden Schritte zu erwarten, sagte Peskow. Die Schließung des Generalkonsulats in Bonn sei absurd mit Blick darauf, dass Deutschland keine Beweise präsentiert habe für eine Schuld Russlands. Aus dem russischen Außenministerium hieß es zuvor, dass als Reaktion auf die deutschen Strafmaßnahmen auch eine Herabstufung der Beziehungen zwischen Moskau und Berlin möglich sei. Hintergrund der deutschen Strafmaßnahmen ist der Fund einer nicht gezündeten Sprengstoffdrohne auf dem Flughafen Leipzig-Halle. Russland bestreitet, etwas damit zu tun zu haben. Aus Moskau, Katharina Schröder.
2: Nach dem Wiederaufflammen des Irankriegs sind die Spritpreise erneut gestiegen. Superbenzin der Sorte E10 kostete laut ADAC im bundesweiten Tagesdurchschnitt gestern 2,21 Euro pro Liter. Das ist ein neuer Höchststand und übertraf den bisherigen Rekord aus dem März 2022. Fast die Hälfte aller jungen Männer in Deutschland neigt zumindest zeitweise zu exzessivem Alkoholkonsum. Das ergab eine Befragung im Auftrag des Bundesinstituts für öffentliche Gesundheit. Demnach kam das sogenannte Rauschtrinken 2025 bei rund 46% der Männer zwischen 18 und 25 Jahren vor. Gleichzeitig ist regelmäßiger Alkoholkonsum bei jungen Erwachsenen so unbeliebt wie noch nie.
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5: Im Antenne Mainzland gibt es heute einige Wolken und die jetzt auch zum Feierabend. Momentan Temperaturen von 24 Grad, die messen wir hier bei unserem City-Studio am Fischtorplatz in der Mainzer Innenstadt auf der Rheinstraße. Und im Laufe des Abends gehen die Temperaturen dann weiter zurück, sobald es dann auch dunkel geworden ist. In der Nacht kühlt es runter bis auf 17 Grad und morgen legt der Sommer nochmal richtig nach, bis zu 30 Grad. Dazu Sonne und Wolken und es bleibt trocken. Und am Wochenende wird es dann wieder etwas ruhiger mit rund 24 Grad und überwiegend trockenem Sommer.
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5: 6:04 haben wir es ganz genau, ihr Lieben. Da schauen wir natürlich auch mal auf die Straßen im Antenne Mainzland. Durchaus ein bisschen was los, vor allem auch in den Innenstädten von Mainz und Wiesbaden. Habt Zeit und Geduld, wenn ihr unterwegs seid. Es ist ja auch Firmenlauf in Mainz. Wir schauen natürlich auch mal auf die Autobahnen, auf die A60 zum Beispiel, Mainz Richtung Bingen zwischen Finden und Dreieck Mainz. Da steht ein defektes Auto auf der rechten Spur. Hier bitte besonders vorsichtig fahren. Weiter geht's mit der A60 Rüsselsheim Richtung Mainz zwischen Hechtsheim Ost und dem Kreuz Mainz Süd. 2 Kilometer stockender Verkehr. Außerdem die A643, Mainz Richtung Wiesbaden zwischen Gonsenheim und dem Schiersteiner Kreuz. 4 Kilometer Stau und stockender Verkehr. In der Gegenrichtung staut sich 3 Kilometer und dadurch gibt es auch einen Rückstau auf die A66 bis Wiesbaden-Mainzer Straße. Und die A671 in beiden Richtungen zwischen Hochheim Süd und Gustavsburg. Hier staut sich 2 Kilometer lang. Gute Fahrt, kommt sicher an.
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5: Lasst euch nicht blitzen, ihr Lieben. Ein mobiler Blitzer macht Bilder nämlich auf der Hechtsheimer Straße am Gymnasium Oberstadt in Richtung Autobahn, kurz vor den Autohäusern. Da sind 30 erlaubt. Heiko aus der Oberstadt hat's gesehen und gemeldet. Dankeschön fürs Bescheid geben. Dann haben wir noch einen Enforcement-Blitzer in Gonsenheim an der Bruchspitze in Richtung Mombach vor der alten FH. Da sind 30 erlaubt. Ein weiterer auf der A60 Bingen Richtung Mainz auf Höhe der Raststätte Heidenfahrt. Rechte Seite, hier sind 100 erlaubt. Und eine Blitzersäule macht fleißig Bilder auf der A60 Mainz Richtung Rüsselsheim, kurz vor der Weisenauer Brücke, ebenfalls 100 erlaubt. Wenn ihr was entdeckt habt, Staus oder Blitzer seht, gern Bescheid geben, telefonisch oder liebend gern auch per WhatsApp unter Mainz 304 3441.
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5: Mainz, Antenne Mainz. Viel los heute in unserer wunderschönen Stadt. Wegen des Firmenlaufs in Mainz gibt es mehrere Sperrungen. Ja, die komplette Laufstrecke ist bis etwa 20.15 Uhr dicht, jetzt von 18 Uhr an, und kann auch nicht gekreuzt werden. Also Innenstadt heute besser etwas weiträumiger umfahren, wenn ihr unterwegs seid. Und woher sonst noch was erleben könnt heute Abend, das verraten wir euch natürlich auch gleich in unseren Veranstaltungstipps. Nach der wilden Kim, Kim Wild, You Keep Me Hanging On. Und den Start in diese Stunde macht Michael Schulte für uns. Love Sing.
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1: Na ihr Lieben, habt ihr Lust, heute Abend mal wieder die grauen Zellen ein bisschen anzustrengen? Dann schnappt euch eure Freundinnen und Freunde und ab ins Krumm und Schepp zum Pub-Quiz. Ab 19 Uhr warten nämlich mehrere Runden auf euch, von Bilder- und Musikrätseln bis zu Allgemein- und Expertenwissen. Reservieren lohnt sich vor allem, wenn ihr als Gruppe kommt. Ja, der Eintritt, der ist frei, also Halbwissen zusammentrommeln, Köpfe zusammenstecken und schauen, wer am Ende vielleicht die Nase vorn hat. Zum Abschluss von Mainz lebt auf seinen Plätzen gibt's heute noch einmal Musik direkt vor dem Dom. Jay Schreiber bringt entspannte Grooves, Singer-Songwriter und Pop mit einem Hauch Jazz auf die Bühne. Macht es euch gemütlich und genießt den Abend der Veranstaltungsreihe. Los geht's um 19 Uhr auf dem Markt und der Eintritt, der ist frei. Lust auf Wein, Musik und ganz viel Mainz-Gefühl? Ja, dann ab mit euch in den Stadtpark zum Mainzer Weinmarkt. Denn zwischen alten Bäumen und romantischen Alleen könnt ihr Weine von rheinhessischen Winzerinnen und Winzern probieren. Dazu gibt's leckeres Essen, Live-Musik und jede Menge Gelegenheit zum Schlendern und Anstoßen. Bei der Schlenderweinprobe könnt ihr übrigens verschiedene Weine direkt an den Ständen entdecken. Und im Rosengarten wartet zusätzlich auch noch ein Künstlermarkt auf euch. Der Weinmarkt startet heute um 18 Uhr und läuft das ganze Wochenende durch. Der Eintritt ist frei, also packt eure Freundinnen und Freunde ein und erkundet den Stadtpark. Wir wünschen viel Spaß beim Schlendern und Genießen.

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1: Mit Robert Schäfer. Guten Abend. Der Mainzer Firmenlauf steht heute wieder an. Rund 13.000 Teilnehmerinnen und Teilnehmer werden erwartet und laufen auf einer 5 Kilometer langen Strecke durch die Innenstadt. Erstmals gibt es dabei 4 Startblöcke zwischen 18.15 Uhr und 19 Uhr. Start ist auf der Bauhofstraße, das Ziel liegt an der Großen Bleiche. Anschließend wird auf dem Ernst-Ludwig-Platz mit der Siegerehrung, Catering und Live-Musik von DJ KC weitergefeiert. Die Waldbrandgefahr in Wiesbaden hat sich weiter entspannt. Die Stadt setzt die Waldbrandwarnstufe für die kommende Woche auf Stufe 2 von 5 herab. Während der Hitzewellen hatte die Warnstufe zwischenzeitlich bei 4 gelegen. Grund für die Entspannung sind vor allem die Niederschläge und die gesunkenen Temperaturen. Damit gibt es aktuell kein Grillverbot und keine Schließungen von Grillplätzen. Das Rauchverbot im Wald gilt unabhängig von der Warnstufe das ganze Jahr über. Die Warnstufen 1 und 2 erfordern keine besonderen Maßnahmen. In Mainz ist gestern eine neue Online-Plattform für die Zusammenarbeit von Kommunen in Rheinland-Pfalz vorgestellt worden. Unter ikz-rlp.de werden zum Start rund 50 Projekte aus dem ganzen Land gesammelt. Ziel ist es, dass Städte, Gemeinden und Landkreise erfolgreiche Modelle leichter finden und für eigene Vorhaben nutzen können. Auf der Plattform können Kommunen außerdem eigene Projekte eintragen und nach passenden Partnern für gemeinsame Vorhaben suchen. Das Land unterstützt die Entwicklung und den Betrieb der Seite mit rund 91.000 Euro. Betrieben wird das Portal von den Kommunalen Spitzenverbänden Rheinland-Pfalz. Die Landeszentrale für Umweltaufklärung Rheinland-Pfalz in Mainz hat ein neues Projekt für Pflege- und Betreuungseinrichtungen gestartet. Mit sogenannten Vogeloasen sollen ältere Menschen und Menschen mit Behinderungen auch bei eingeschränkter Mobilität Natur direkt vor ihrer Einrichtung erleben können. Dafür werden zunächst 10 ehrenamtliche Naturfreundinnen und Naturfreunde gesucht. Sie sollen geschult werden und anschließend gemeinsam mit Pflegeeinrichtungen Vogeloasen mit heimischen Pflanzen, Nisthilfen und Futterstellen aufbauen und betreuen. Das Pilotprojekt läuft bis Ende 2028. Gesucht werden Ehrenamtliche aus Rheinhessen. Die Ausbildung ist kostenlos. Der Ticketverkauf für den Pflegetag Rheinland-Pfalz 2026 ist gestartet. Anfang Dezember kommen in der Mainzer Rheingoldhalle wieder Pflegefachpersonen, Auszubildende und weitere Interessierte zusammen. Auf dem Programm stehen unter anderem aktuelle Entwicklungen in der Pflege, neue Befugnisse für Pflegefachpersonen und der Einsatz von künstlicher Intelligenz.

0: Intelligenz. Auch Themen wie Schmerzmanagement, Pflegepädagogik und die Prüfungsvorbereitung für Auszubildende sind dabei. Eine Fachausstellung und eine Startup-Lounge ergänzen das Programm. Tickets sind ab sofort online erhältlich. Der FSV Mainz 05 und Marco Richter lösen ihren Vertrag einvernehmlich auf. Der 28-jährige Mittelfeldspieler ist damit ab sofort vereinslos und kann auch nach dem Ende der Transferperiode noch bei einem anderen Verein unterschreiben. Richter war im Sommer 2023 nach Mainz gewechselt und hat seitdem 45 Pflichtspiele für die 05er absolviert. Richter wird zunächst weiter mit der Mannschaft von Mainz 05 trainieren, der Verein will ihn damit fit halten und bei der Suche nach einem neuen Club unterstützen.
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2: Noch ist es hell draußen, die Temperaturen auch noch ganz ordentlich. 25 Grad, die messen wir jetzt zum Feierabend hier bei uns am City-Studio am Fischtorplatz in der Mainzer Innenstadt auf der Rheinstraße. Bis um 20.08 Uhr, da wird es dann dunkel. Und mit der Dunkelheit gehen auch die Temperaturen zurück. In der Nacht dann bis auf 17 Grad. Ja, und morgen am Freitag, da wird es mit bis zu 30 Grad auch nochmal richtig warm. Sonne und Wolken wechseln sich dabei ab und es soll trocken bleiben. Samstag und Sonntag gehen die Temperaturen dann wieder etwas runter auf rund 24 Grad mit einem Mix aus Sonne und Wolken, aber überwiegend trockenem Wetter und das Ganze dann doch schon recht sommerlich.
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2: Schauen wir doch mal auf die Straßen im Antenne Mainzland um 18.35 Uhr auf die A60 Mainz Richtung Bingen zwischen Finden und Dreieck Mainz. Da steht ein defektes Auto auf der rechten Spur. Hier bitte besonders vorsichtig unterwegs sein. Außerdem ist ja gerade der Mainzer Firmenlauf und wegen des Firmenlauf gibt es natürlich auch einige Sperrungen im Innenstadtbereich. Die Laufstrecke ist komplett dicht und kann auch nicht gekreuzt werden bis etwa 20.15 Uhr noch. Also Innenstadt heute besser ein bisschen weiträumig umfahren, wenn ihr unterwegs seid. Passt auch auf mit Blitzern. Wo die stehen, das verrate ich euch natürlich auch sehr gerne.
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2: Mobiler zum Beispiel steht auf der Hechtsheimer Straße am Gymnasium Oberstadt in Richtung Autobahn, kurz vor den Autohäusern. Da wird geblitzt, da sind 30 erlaubt. Heiko aus der Oberstadt, vielen Dank fürs Melden. Dann ein Enforcement-Blitzer in Gonsenheim an der Bruchspitze in Richtung Mombach vor der alten FH. Da sind 30 erlaubt. Johannes aus Gonsenheim, Dankeschön an dich fürs Melden. Und noch ein weiterer Enforcement-Blitzer macht Bilder auf der A60 Bingen Richtung Mainz in Höhe der Raststätte Heidenfahrt auf der rechten Seite. Hier sind 100 erlaubt. Gute Fahrt und kommt sicher an, ihr Lieben. Und wenn ihr noch irgendwas entdeckt habt, weitere Staus oder Blitzer seht, lasst es uns gern wissen. Klingelt mal durch oder schickt uns eine WhatsApp ins Studio, ganz easy unter Mainz 304 3441. Und wir sagen es an alle anderen im Antenne Mainzland weiter. Ja, der Firmenlauf Mainz ist schon gestartet. 18.15 Uhr ging der erste Lauf an den Start. 18.30 Uhr vor 7 Minuten der zweite Lauf. Und wir freuen uns gleich auf den nächsten Start. Und unser Antenne Mainz Team ist ja auch mit dabei. Um 19 Uhr wird unsere Antenne Mainz Crew auf die Reise gehen, habe ich eben gerade erfahren. Das ist die offizielle Startzeit für unser Team.

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0: Mainz läuft ja aktuell in unserer Stadt, ist auch schon gestartet. Um 18.15 Uhr gab es einen Start, um 18.30 Uhr, um 18.45 Uhr und gleich um 19 Uhr geht auch nochmal das letzte Feld auf die Reise und mit in dieser Startgruppe dabei ist unser Team von Antenne Mainz und da freue ich mich natürlich auch, meine beiden Kolleginnen und Kollegen Andreas Bocchius und Eva-Maria Lechler zu erleben und zu den beiden werden wir jetzt auch direkt mal an die Strecke schalten. Wie ist denn gerade die Stimmung bei euch so da?
1: Gute!
2: Gute vom Firmenlauf 2026.
1: Gute. Danke mal lieber, ein ruhiges Eck findet man hier sehr selten. Es ist richtig geil, wie viele Leute da sind. Wetter ist perfekt und vor allem die Stimmung ist der Hammer.
2: Oh ja, und vor allem, ich habe hier noch ein kühles Getränk, damit jetzt gleich alles gegeben werden kann.
1: Oh ja, ich nehme einen Schluck. Ach geil, warte mal. Linke. Ach du, noch ein Schlückchen trinken.
2: Und dann geht's los. 5 Kilometer durch Mainz, durch die schönste Landeshauptstadt der Welt. Und wir freuen uns, sind dabei natürlich. Und so, so viele Menschen natürlich heute auch wieder. Die nächsten laufen schon wieder zum Start, denn dieses Jahr gibt es ja 4 verschiedene Startblöcke. Ja,
1: also Heiko, wir laufen für dich mit.
2: Genau. Ja?
1: Drück uns die Daumen.
2: Ja. Also ganz, ganz liebe Grüße ins Studio.
0: Ich drücke euch ganz fest die Daumen von dieser Stelle aus und hoffe natürlich auf ein gutes Ergebnis. Alles Gute und viel Spaß beim Firmenlauf Mainz. Gleich um 19 Uhr geht's für euch auf die Reise. Und wenn ihr noch dabei sein wollt, dann macht euch gerne auf den Weg. Und falls ihr nicht mitlauft, überhaupt kein Problem. Ihr könnt natürlich auch gerne unsere Läuferinnen und Läufer an der Strecke anfeuern und auch unser Antenne Mainz Team anfeuern. Und dann auf der großen After-Run-Party mit DJ KC noch gemeinsam feiern. Der Firmenlauf Mainz lädt euch ein. Seid dabei, ihr Lieben. Das solltet ihr nicht verpassen. Einen wunderschönen Donnerstagabend für euch.

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2: Ich bin Dirk Zeitler. Nach den Angriffen auf das Stromnetz in Brandenburg und Nordrhein-Westfalen wird weiter über einen besseren Schutz diskutiert. Hans-Walter Boris vom Bundesverband für den Schutz kritischer Infrastrukturen sprach im rbb-Inforadio von einer neuen Dimension der Bedrohung.
3: Boris bezeichnet die Angriffe als hybride Vorkriegsführung und sagt, eigentlich sei das eine Aufgabe für die Bundespolizei. Die technischen Schutzmöglichkeiten seien vorhanden, könnten die Unternehmen aber das 4- bis 6-fache kosten. NRW-Innenminister Reul fordert unter anderem eine Diskussion über Videoüberwachung und Drohnenabwehr. Dafür müssten zunächst allerdings die gesetzlichen Grundlagen und Fragen zu Zuständigkeit, Qualifikation und Haftung geklärt werden. Das sagte der Brandenburger SPD-Innenpolitiker Stohn. David Riemer, Nachrichtenredaktion.
2: Nach einer Attacke auf eine Baustelle in der Nähe des Münchner Ostbahnhofs und von Gebäuden mehrerer Rüstungsunternehmen spricht Bayerns Innenminister Herrmann von Brandanschlägen. 2 Bulgaren wurden festgenommen, nachdem in der Nacht Brandsätze auf eine Baustelle geworfen worden waren. Mindestens einer der Brandsätze hatte ein Feuer ausgelöst, das Polizisten löschten. Nach dem Wiederaufflammen des Iran-Kriegs sind die Spritpreise erneut gestiegen. Superbenzin der Sorte E10 kostete laut ADAC im bundesweiten Tagesdurchschnitt gestern 2,21 Euro pro Liter. Das ist ein neuer Höchststand und übertraf den bisherigen Rekord aus dem März 2022.
4: Die USA hatten vor wenigen Tagen ihre Angriffe auf den Iran wieder aufgenommen. Der wiederum reagiert mit Gegenangriffen und diese neue Eskalation hat die Rohölpreise wieder in die Höhe getrieben. Obendrauf kommt das Niedrigwasser am Rhein. Das sorgt für höhere Transportkosten und auch das macht sich an den Preisen an der Tanksäule bemerkbar. Autofahrer müssen also weiterhin tiefer in die Tasche greifen und Entlastung ist nicht in Sicht. Fiona Reinhardt, Nachrichtenredaktion.
2: Die deutsche Wirtschaft könnte in diesem Jahr laut unerhofft guten Konjunkturprognosen ihre langjährige Krise überwinden. 5 führende Wirtschaftsforschungsinstitute haben ihre Erwartungen für 2026 kräftig erhöht. Das deutsche Bruttoinlandsprodukt könnte demnach annähernd doppelt so schnell wachsen wie bisher erwartet und die seit 2022 nicht mehr erreichte Marke von 1% deutlich überschreiten.
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2: Ich bin Dirk Zeitler. Nach den Angriffen auf das Stromnetz in Brandenburg und Nordrhein-Westfalen wird weiter über einen besseren Schutz diskutiert. Hans-Walter Boris vom Bundesverband für den Schutz kritischer Infrastrukturen sprach im rbb-Inforadio von einer neuen Dimension der Bedrohung.
3: Boris bezeichnet die Angriffe als hybride Vorkriegsführung und sagt, eigentlich sei das eine Aufgabe für die Bundespolizei. Die technischen Schutzmöglichkeiten seien vorhanden, könnten die Unternehmen aber das 4- bis 6-fache kosten. NRW-Innenminister Reul fordert unter anderem eine Diskussion über Videoüberwachung und Drohnenabwehr. Dafür müssten zunächst allerdings die gesetzlichen Grundlagen und Fragen zu Zuständigkeit, Qualifikation und Haftung geklärt werden. Das sagte der Brandenburger SPD-Innenpolitiker Stohn. David Riemer, Nachrichtenredaktion.
2: Der zweimalige Kanu-Olympiasieger Ronald Raue ist neuer Staatsminister für Sport im Bundeskanzleramt. Bundeskanzler Merzer nannte den 44-Jährigen zum Nachfolger der CDU-Politikerin Christiane Schenderlein, deren Wechsel ins Gesundheitsministerium schon vor der Sommerpause verkündet worden war. Als vorrangige Aufgabe Raues sieht Merz die deutsche Bewerbung für die Olympischen Spiele in den Jahren 2036, 2040 oder 2044. Billigbestellungen aus China sollen in der EU bald teurer werden. Ab November soll für kleine Pakete aus dem Onlinehandel eine neue Bearbeitungsgebühr fällig werden. Damit will die EU gegen die riesigen Mengen günstiger Importware vorgehen.
4: Die EU will den Direktversand aus Drittländern, vor allem China, zollfrei und fast unkontrolliert abschaffen. Was im November kommt, die Bearbeitungsgebühr, ist bereits die zweite Stufe des Plans. Schon im Juli fiel die bisherige Zollfreigrenze von 150 Euro. Seither gilt für die kleinen Sendungen ein Pauschalzoll von 3 Euro. Schon dieser Zoll hatte die Einfuhren sinken lassen. So soll es jetzt auch weitergehen, meint die EU. Aus Brüssel, Dieter Ebeling.
2: Nach dem Wiederaufflammen des Irankriegs sind die Spritpreise erneut gestiegen. Superbenzin der Sorte E10 kostete laut ADAC im bundesweiten Tagesdurchschnitt gestern 2,21 Euro pro Liter. Das ist ein neuer Höchststand und übertraf den bisherigen Rekord aus dem März 2022.
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1: Ich bin Dirk Zeitler. Nach den Angriffen auf das Stromnetz in Brandenburg und Nordrhein-Westfalen wird weiter über einen besseren Schutz diskutiert. Hans-Walter Boris vom Bundesverband für den Schutz kritischer Infrastrukturen sprach im rbb-Inforadio von einer neuen Dimension der Bedrohung.
2: Boris bezeichnet die Angriffe als hybride Vorkriegsführung und sagt, eigentlich sei das eine Aufgabe für die Bundespolizei. Die technischen Schutzmöglichkeiten seien vorhanden, könnten die Unternehmen aber das 4- bis 6-fache kosten. NRW-Innenminister Reul fordert unter anderem eine Diskussion über Videoüberwachung und Drohnenabwehr. Dafür müssten zunächst allerdings die gesetzlichen Grundlagen und Fragen zu Zuständigkeit, Qualifikation und Haftung geklärt werden. Das sagte der Brandenburger SPD-Innenpolitiker Stohn. David Riemer, Nachrichtenredaktion.
1: Nach einer Attacke auf eine Baustelle in der Nähe des Münchner Ostbahnhofs und von Gebäuden mehrerer Rüstungsunternehmen spricht Bayerns Innenminister Herrmann von Brandanschlägen. 2 Bulgaren wurden festgenommen, nachdem in der Nacht Brandsätze auf eine Baustelle geworfen worden waren. Mindestens einer der Brandsätze hatte ein Feuer ausgelöst, das Polizisten löschten. Nach dem Wiederaufflammen des Iran-Kriegs sind die Spritpreise erneut gestiegen. Superbenzin der Sorte E10 kostete laut ADAC im bundesweiten Tagesdurchschnitt gestern 2,21 Euro pro Liter. Das ist ein neuer Höchststand und übertraf den bisherigen Rekord aus dem März 2022.
3: Die USA hatten vor wenigen Tagen ihre Angriffe auf den Iran wieder aufgenommen. Der wiederum reagiert mit Gegenangriffen und diese neue Eskalation hat die Rohölpreise wieder in die Höhe getrieben. Obendrauf kommt das Niedrigwasser am Rhein. Das sorgt für höhere Transportkosten und auch das macht sich an den Preisen an der Tanksäule bemerkbar. Autofahrer müssen also weiterhin tiefer in die Tasche greifen und Entlastung ist nicht in Sicht. Fiona Reinhardt, Nachrichtenredaktion.
1: Die deutsche Wirtschaft könnte in diesem Jahr laut unerhofft guten Konjunkturprognosen ihre langjährige Krise überwinden. 5 führende Wirtschaftsforschungsinstitute haben ihre Erwartungen für 2026 kräftig erhöht. Das deutsche Bruttoinlandsprodukt könnte demnach annähernd doppelt so schnell wachsen wie bisher erwartet und die seit 2022 nicht mehr erreichte Marke von 1% deutlich überschreiten.
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Das Staatstheater Mainz startet in die neue Spielzeit unter dem Motto »Nie sollst du mich befragen«. Das ist die berühmte Zeile aus Wagners Lohengrin. Der Anfang im Schauspiel macht Anton Tschechows »Die Möwe im kleinen Haus« am 5. September. Das ist ein Klassiker über Kunst, Sehnsucht und verpasste Chancen. Am 12. September folgt dann im großen Haus Friedrich Dürrenmatts der Besuch der alten Dame, die bitterböse Parabel über steinreiche Damen, die in ihre Heimatstadt zurückkehrt und Gerechtigkeit kaufen will. Zwei große Stoffe zum Auftakt in der neuen Spielzeit beim Staatstheater Mainz. Karten bekommt ihr unter anderem online staatstheater-mainz.com. 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
1: Ich bin Dirk Zeitler. Nach der Sabotage am Stromnetz in Südbrandenburg prüft die Brandenburger Polizei ein Bekennerschreiben. Nach den Angriffen auf das Stromnetz in Brandenburg und Nordrhein-Westfalen wird weiter über einen besseren Schutz diskutiert. Hans-Walter Boris vom Bundesverband für den Schutz kritischer Infrastrukturen spricht von einer neuen Dimension der Bedrohung.
2: Boris bezeichnet die Angriffe als hybride Vorkriegsführung und sagt, eigentlich sei das eine Aufgabe für die Bundespolizei. Die technischen Schutzmöglichkeiten seien vorhanden, könnten die Unternehmen aber das 4- bis 6-fache kosten. NRW-Innenminister Reul fordert unter anderem eine Diskussion über Videoüberwachung und Drohnenabwehr. Dafür müssten zunächst allerdings die gesetzlichen Grundlagen und Fragen zu Zuständigkeit, Qualifikation und Haftung geklärt werden. Das sagte der Brandenburger SPD-Innenpolitiker Stohn. Nachrichtenredaktion.
1: Die Polizei hat am Hauptstadtflughafen BER das Terminal 1 geräumt. Die Fluggäste wurden aufgefordert, das Gebäude zu verlassen. Laut Bundespolizei habe eine Frau beim Service Point gesagt, sie habe einen gefährlichen Stoff dabei. Bei der unbestimmten Substanz konnte eine Gefahr nicht ausgeschlossen werden, sagte ein Sprecher. Deswegen wurde der Gefahrgutalarm ausgelöst. Die deutsche Wirtschaft könnte in diesem Jahr laut unverhofft guten Konjunkturprognosen ihre langjährige Krise überwinden. 5 führende Wirtschaftsforschungsinstitute haben ihre Erwartungen für 2026 kräftig erhöht.
3: Trotz all der Hiobsbotschaften der vergangenen Jahre sind die deutschen Unternehmen offenbar widerstandsfähig. Das liege unter anderem am schuldenfinanzierten Investitionspaket der Bundesregierung, so die Experten des IFO-Instituts. Aber auch eine gestiegene Nachfrage aus dem Ausland trage zu den positiven Entwicklungen bei. Auch das Deutsche Institut für Wirtschaftsforschung zeigt sich optimistisch und hat seine Prognose für die deutsche Wirtschaft jetzt mehr als verdoppelt. Fiona Reinhardt, Nachrichtenredaktion.
1: Bei seinem zweiten Wahlkampfbesuch in Sachsen-Anhalt hat Bundeskanzler Merz erneut vor Folgen einer möglichen AfD-Landesregierung gewarnt. Wer möchte, dass Sachsen-Anhalt ein interessanter, auch europäisch interessanter Standort bleibt, der darf am Sonntag nicht die AfD wählen, sagte er in Leuna bei einem gemeinsamen Besuch einer Raffinerie mit Ministerpräsident Schulze. Einen direkten Kontakt zu Wählern gab es wie beim ersten Wahlkampfauftritt des CDU-Chefs in Quedlinburg nicht.
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1: Ich bin Ursula Winkler. Nach den Angriffen auf die Stromanlagen in Brandenburg und Nordrhein-Westfalen wird über einen besseren Schutz kritischer Infrastruktur diskutiert. Im Gespräch sind unter anderem Überwachungskameras und Drohnenabwehr.
2: Unionsfraktionsvize Krings sieht auch die Betreiber in der Verantwortung. Nötig seien etwa gesicherte Zäune, Alarmanlagen, zuverlässige IT, Stromgeneratoren und Vorräte. NRW-Innenminister Reul fordert zusätzliche Möglichkeiten für die Betreiber kritischer Infrastruktur. Bislang sei es ihnen nicht erlaubt, ihre Anlagen etwa zur Stromversorgung mit Videokameras zu überwachen. Eine Überwachung sei aber zwingend erforderlich. Und beim Datenschutz sei Deutschland sehr sensibel. Jetzt zeige sich, was das bedeute, so Reul. David Riemer, Berlin.
1: Der VW-Aufsichtsrat hat sich überraschend auf ein Sparpaket geeinigt. Der Autobauer will in den kommenden Jahren weitere 50.000 Stellen streichen. Diese Anpassung der weltweiten Personalkapazitäten sei notwendig, um die Ziele des Transformationsprogramms zu erreichen, teilte der Konzern mit. 4 Werke stehen auf der Kippe. Dabei geht es um die Standorte Emden, Zwickau, Hannover und Neckarsulm. Billigbestellungen aus China sollen in der EU bald teurer werden. Ab November soll für kleine Pakete aus dem Onlinehandel eine neue Bearbeitungsgebühr fällig werden. Damit will die EU gegen die riesigen Mengen günstiger Importware vorgehen.
3: Die EU will den Direktversand aus Drittländern, vor allem China, zollfrei und fast unkontrolliert abschaffen. Was im November kommt, die Bearbeitungsgebühr, ist bereits die zweite Stufe des Plans. Schon im Juli fiel die bisherige Zollfreigrenze von 150 Euro. Seither gilt für die kleinen Sendungen ein Pauschalzoll von 3 Euro. Schon dieser Zoll hatte die Einfuhren sinken lassen. So soll es jetzt auch weitergehen, meint die EU. 6 Milliarden kleine Pakete kamen letztes Jahr noch in die EU, fast alle aus China. Dieter Ebeling, Brüssel.
1: Netflix erhöht nach mehr als 2 Jahren wieder die Preise in Deutschland. Das teuerste Premium-Abo mit 4K-Bildqualität und 3D-Sound kostet nun pro Monat 21,99 Euro statt wie zuvor 19,99 Euro. Beim Standard-Abo mit Full-HD-Bild und weniger gleichzeitig nutzbaren Geräten steigt der Preis von 13,99 auf 15,99. Das Abo mit Werbung verteuert sich von 4,99 auf 6,99 €.
4: I'm a songwriter first. If you had to just stop everything and just do one thing, what would that be? And I said, I'd probably choose to write because I love that. Not just songs, but poems and jokes and stories and, you know, coming up with, I'm a creative person. But I love it all. I would never want to, you know, to separate it because I need all the other elements to, you know, make the writing make sense or have an outlet for that.
5: Auf die Frage des Interviewers, ob sie sich vor allem als Sängerin oder als Songschreiberin versteht, antwortete Dolly Parton, zuerst sei sie Songschreiberin. Wenn sie sich nur auf eines beschränken müsste, dann würde sie sich für das Schreiben entscheiden, denn das würde sie am meisten lieben, nicht nur Songs zu schreiben, sondern auch Gedichte, Jokes und Geschichten. Denn sie sei eine kreative Person. Aber sie würde alles lieben. Sie wolle sich niemals auf nur eines festlegen, denn sie bräuchte auch all die anderen Elemente. Nur dann würde das Schreiben Sinn machen. Und damit sprach Dolly Parton an, was das Thema dieser Stunde sein wird. Dolly Parton, die Songschreiberin.

Don't judge a book by its cover. Bewerte ein Buch nicht nach seinem Einband und beurteile eine Sängerin nicht nach ihrem gestylten Aussehen. Hallo und willkommen im Kramladen mit Volker Rebell und mit dem zweiten Teil zum Tod von Dolly Parton. Ihr ziemlich aufgetakelter Blondine-Look hatte in der Vergangenheit etliche Rockfans abgeschreckt, sich auf Dolly Partons Musik überhaupt nur einzulassen. Was sicher ein Fehler war, denn ihre bewusst übertriebene Outfit-Inszenierung mit den voluminösen, hochtopierten, platinblonden Turmperücken, den strassbesetzten Glitzer-Cowboy-Glamour-Klamotten, den verzierten Plateau-High-Heels und der in Corsagen gezwängten Sanduhrfigur mit üppigem Dekolleté, das alles präsentierte sich als komponiertes Gesamtkunstwerk, dessen Wirkung auf theatralische Dramatik aus war. Aber vor allem auf eine knallige, selbstbewusste Demonstration von hyperfemininer Weiblichkeit und Unabhängigkeit, sagen die einen. Die anderen sprechen von Edelkitsch und Geschmacklosigkeit. Auf jeden Fall wurde hinter ihrem aufgebrezelten Look oft übersehen und überhört, dass Dolly Parton eine bemerkenswerte Songschreiberin war. Und darum soll es in diesem zweiten Teil vornehmlich gehen, um die Bedeutung von Dolly Parton als Songschreiberin. In den Nachrufbeiträgen der internationalen Musikpresse wurde hervorgehoben, dass Dolly Parton Songwriting nicht nur Hits geliefert habe, sondern eine ganze Lebens- und Gesellschaftserzählung. Das US-Netzwerk NPR beschrieb ihre Songs als musikalische Geschichte Amerikas, besonders in Bezug auf Frauenrollen und auf soziale Herkunft. Bestes Beispiel: Dolly Partons berühmter Song 9 to 5, der sowohl ein Hit war als auch ein sozialkritisches Statement. Im Text heißt es: Von 9 bis 5, was für eine Art, seinen Lebensunterhalt zu verdienen. Man kommt gerade so über die Runden und es wird nur genommen und nicht zurückgegeben. Sie nutzen nur deinen Verstand aus und geben dir dann nie die Anerkennung dafür. Das reicht aus, um dich in den Wahnsinn zu treiben, wenn du es zulässt. Von 9 bis 5, ja, sie haben dich genau da, wo sie dich hinhaben wollen. Es gibt ein besseres Leben und davon träumst du doch, nicht wahr? Es ist ein Spiel der Reichen, egal wie sie es nennen. Und du verbringst dein Leben damit, Geld in deren Brieftasche zu stecken. Von 9 bis 5.

9 to 5, der wohl bekannteste, explizit soziale Dolly Parton-Song über weibliche Arbeit, über Ausbeutung und Solidarität. Der Titelsong des Films 9 to 5 von 1980 steht für Dolly Partons Blick auf Arbeitswelt, Ausbeutung und weibliche Selbstbehauptung. 9 to 5 ist einer ihrer größten Crossover-Hits und wurde international als sozial aufgeladener Popsong wahrgenommen, als einer ihrer Signatursongs und als kulturell prägnantes Pop-Country-Stück. Und das wird ihr von der Kritik attestiert, dass sie es verstand, Country-spezifische Geschichten in eine universell verständliche Pop-Ästhetik zu überführen, weshalb sie oft als Vorbild für spätere Songwriterinnen und Songwriter genannt wird. Unter der Überschrift Songwriting als kommerzielle und kulturelle Kraft hieß es im Nachruf eines US-amerikanischen Magazins, Dolly Partons Songs demonstrierten, wie ihre Autorenschaft ihr eigenes Marken- und Verdienstpotenzial aufgebaut habe. Dolly Parton habe mit erzählerischer Kraft komplexe Gefühle und soziale Themen in klare, bildhafte Szenen verwandelt. Typisch für ihr Songschreiben sei eine autobiografische Erzählung, soziale Beobachtung und emotionale Universalität. Sie habe die Fähigkeit gehabt, sehr persönliche Erfahrungen in allgemeinverständliche, dauerhafte Songs zu verwandeln. Zu ihrem 77. Geburtstag veröffentlichte sie die Single Don't Make Me Have to Come Down There. In diesem Song erzählt Dolly Parton einen Traum, genauso wie sie ihn geträumt habe. Letzte Nacht habe ich von Gott geträumt. Er stand auf einem Berggipfel und blickte voller Bestürzung hinunter und umher. Und in meinem Traum hörte ich ihn sagen, zwing mich nicht herunterzukommen. Meine Kinder, nehmt euch in Acht. Wenn ihr nicht aufpasst, werden die Folgen schrecklich sein. Zwingt mich nicht herunterzukommen. Im weiteren Verlauf des Textes schreibt sie über Politik, Erdbeben, unberechenbares Wetter, Pandemien, Krieg und Hass und beschreibt dabei ausführlich die Gefahren der damit einhergehenden gesellschaftlichen Spaltung. Musikalisch verbindet sie Country Rock mit Pop, Dance Beat, Gospel Flair und modernem Sound.

Dolly Partons Qualität als Songschreiberin wurde oft verkannt. Doch Kenner schätzen vor allem drei Besonderheiten ihrer Songs: ihr präzises Erzählen, ihre emotionale Direktheit und ihre enorme stilistische Beweglichkeit. Auch ihre besten Songs klingen oft simpel, sind aber in Aufbau, Bildsprache und emotionaler Zuspitzung gekonnt ausgearbeitet. Lange Zeit hat man ihre Fähigkeiten unterbewertet, doch die Musikpresse würdigt sie heute als eine der bedeutendsten Songschreiberinnen des amerikanischen Pop- und Country-Kanons. Ihr Ruf als Entertainerin hat ihre Autorinnenleistung lange in den Hintergrund gedrängt. Inzwischen und vor allem jetzt nach ihrem Tod wird sie gerade dafür immer stärker gewürdigt. Ihre Songs wirken tatsächlich oft schlicht, haben aber mehr zu bieten, als es den Anschein hat, weil sie handwerklich zum Teil sehr raffiniert gebaut sind. Nehmen wir als Beispiel die Ballade Bittersweet, die Dolly Parton für ihr vorletztes Album Rockstar geschrieben und im Duett mit dem Doobie Brothers-Sänger Michael McDonald aufgenommen hat. Nach dem ersten Höreindruck ist man geneigt, den Song als übliche Herzschmerzballade abzutun. Aber der Songtext steht dagegen. Da heißt es: Ist es Zeit, Hallo zu sagen oder auf Wiedersehen? Ich kann die unzähligen Male gar nicht zählen, die wir es versucht haben. Versuchen wir es noch einmal oder geben wir uns geschlagen? So oder so, es ist bittersüß. Trenne die Spreu vom Weizen. Ist unsere Liebe nun überholt? Es steckt mehr Bitterkeit als Süße in den Worten, die wir jetzt sprechen. Es ist bittersüß. Ist es Zeit, Hallo zu sagen oder auf Wiedersehen? Wir sind Öl und Wasser, Gift, Honig, Dunkelheit und Licht. Tiefe Hingabe, gemischte Gefühle, eine schmerzhafte Mischung. Gelinde gesagt, es ist bittersüß. Wir stehen jetzt am Abgrund. Gehen wir oder bleiben wir? Werden wir es bereuen, wenn wir einfach weggehen? Es ist eine schmerzhafte, eine schwere Entscheidung, aber eine, die wir treffen müssen. Bittersweet.

Anders als in diesem, ihrem vorletzten Album Rockstar von 2023, schrieb sie in ihrem Album Better Day von 2011 alle Songs selbst. Wie der Albumtitel Better Day schon signalisiert, ging es ihr bei fast allen Songs des Albums um eine optimistische Botschaft. Dolly Parton wollte bewusst ein helles, hoffnungsvolles Gegengewicht zu den weltweiten Krisen und schlechten Nachrichten schaffen. In the Meantime, der Song-Opener des Albums Better Day, wurde von Musikkritikern für seine thematische und musikalische Ausrichtung gelobt. Der Song ist eine direkte Reaktion auf die damalige Hysterie um den vermeintlichen Weltuntergang, wie etwa in der Maya-Kalender-Prophezeiung für 2012 angekündigt, und ist ein leidenschaftlicher Aufruf, im Hier und Jetzt zu leben. Dolly Parton rechnet im Text charmant, aber direkt mit apokalyptischen Predigern, Untergangspropheten und Doomsday-Medien ab. Sie singt, dass die Menschen schon seit Anbeginn der Zeit über das Ende der Zeit reden würden. Anstatt sich vor einer unklaren Zukunft zu fürchten, fordert sie dazu auf, die Gegenwart zu feiern. Eine prägnante Zeile des Songs lautet: The greatest days we've ever known are the ones we're living in. Die schönsten Tage, die wir je erlebt haben, sind die, die wir gerade erleben. Das Rockmagazin Rolling Stone lobte den Song in seiner Better Day-Rezension, dass Dolly Parton hier in Höchstform sei, wenn sie den vom jüngsten Gericht besessenen Schwarzmalern die Meinung geigt. Im Songtext heißt es: Niemand weiß, wann das Ende kommt, aber manche Leute behaupten, sie wüssten es. Vielleicht ist es morgen oder in einer Million Jahren. In der Zwischenzeit lasst uns Zeit finden, um alles richtig zu machen. Denkt an die Liebe, denkt ans Leben, ans Teilen und Geben. Legt die Weltuntergangsstimmung ab und lasst den Geist fließen. Das sind wundervolle Zeiten, in denen wir leben. Nun, wir schimpfen und schwärmen von den guten alten Zeiten und davon, wie anders es damals war. Die großartigsten Tage, die wir je erlebt haben, sind die Tage, in denen wir jetzt leben. Wir machen uns Sorgen um Erdbeben, um Außerirdische aus dem Weltall, einen nuklearen Holocaust. Wir sind so sehr von der Angst vor dem Sterben eingenommen, dass die Freude am Leben verloren geht.

Führe ein gutes Leben, gehe einfach richtig mit diesem Planeten um und versuche, mit allen befreundet zu sein. Denke über Liebe, Fürsorge und Geben nach. Lass diese Weltuntergangsstimmung hinter dir und mach weiter mit deinem Leben. Das ist Dolly Partons Kernbotschaft ihres Songs In the Meantime aus ihrem Album Better Days von 2011. In diesem zweiten Teil zum Tod von Dolly Parton geht es vor allem um ihre Bedeutung als Songschreiberin. Geht man die Plattenrezensionen über die Jahre durch und lenkt in den Besprechungen das Augenmerk auf ihre Stärken und die Besonderheiten als Songschreiberin, dann stößt man immer wieder auf diese Punkte. Dolly Parton kann nach Kritikermeinung in wenigen Zeilen eine ganze Lebensgeschichte oder ein starkes Gefühl vermitteln. Sie verbindet persönliche Erfahrung mit allgemeingültigen Themen wie Liebe, Scham, Armut, soziale Herkunft, Arbeit und weibliche Selbstbehauptung. Sie schreibt eingängige Melodien, die sofort zugänglich wirken, aber noch lange nachhallen können. Ihre Songs verbindet ein eigenständiger Ton. Herzlich, ironisch, klar, manchmal bittersüß, nie manieriert oder höchst selten. Sie ist musikthematisch breit aufgestellt, ohne ihre Handschrift zu verlieren. Country, Pop, Bluegrass, Rock'n'Roll, Gospel und Balladen tragen bei ihr dieselbe erzählerische Qualität. Dolly Parton gilt nicht nur als Hitlieferantin, sondern als außergewöhnliche Songwriterin mit poetischem Gespür. Medien haben immer wieder hervorgehoben, dass ihre Texte einfache Sprache mit großer emotionaler Präzision verbinden und dass sie oft aus der Perspektive von Frauen erzählt, die sonst wenig Raum im Pop und in der Country-Musik erhalten. Dazu kommt ihre Fähigkeit, Autobiografisches in etwas Allgemeines zu verwandeln, wie etwa in ihren berühmten Songkompositionen Coat of Many Colors oder I Will Always Love You. Letzterer gilt als eine ihrer stärksten Balladen und als Abschiedslied an Porter Wagoner, dem 1927 geborenen und 2007 verstorbenen, sehr populären Country-Sänger, der in den 50er und 60er Jahren eine eigene Fernsehshow hatte und die junge Dolly Parton unter seine Fittiche nahm und mit ihr einige sehr erfolgreiche Duettaufnahmen in den Charts hatte. Doch Dolly Parton, die fast alle Songs des Duos geschrieben hatte, wollte sich von dem traditionell eingestellten Porter Wagoner lösen und strebte eine eigene Solokarriere an. Weil sie seine Erfolgsgarantie war, wollte er sie nicht ziehen lassen. Erst als sie ihren elegischen Abschiedssong I Will Always Love You 1974 für ihn geschrieben hatte, ließ er sie gehen. Der Song wurde von anderen Künstlern oft gecovert, doch die berühmteste und überzeugendste Bearbeitung gelang Whitney Houston, die mit ihrer fulminanten Vokaltechnik und ihrem unerreichten emotionalen Ausdruck eine Neufassung für die Ewigkeit aufnahm. Erst ist hier nun das Original von Dolly Parton aus dem Jahre 1974 ein wenig eingekürzt zu hören und anschließend die atemberaubende Edelinterpretation von Whitney Houston aus dem Jahre 1992.

Viele namhafte Sängerinnen haben Dolly Partons erfolgreichste Komposition »I Will Always Love You« interpretiert, doch niemand so emotional spektakulär und gesangstechnisch brillant wie Whitney Houston. Jetzt, nach Dolly Partons Tod am 25. August, ist ihre Originalaufnahme wieder in den US-Charts nach oben geklettert. Ganz im Gegensatz zu ihrem äußeren Erscheinungsbild, das manche Männer als sexy Country-Hausfrau oder gar als blondes Dummchen deuteten, profilierte sich Dolly Parton schon in ihren solistischen Anfangszeiten als Country-Feministin. Bereits in ihrem Debütalbum Hello, I'm Dolly vom September 1967 hatte sie sich in ihrem Song Dumb Blonde gegen das Vorurteil, ein blondes Dummchen zu sein, gewehrt. Ihr zweites Album von 1968 stellte sie unter die Überschrift Just Because I'm a Woman. Der Titelsong ist einer der frühesten und wichtigsten Dolly Parton-Songs, weil er schon 1968 sehr klar über sexuelle Doppelmoral und die ungleiche Beurteilung von Frauen spricht. Der Song gilt deshalb als frühes, fast programmatisches Statement ihrer feministischen Grundhaltung. Nicht als Manifest, sondern als kluge Verteidigung weiblicher Würde gegen doppelte Maßstäbe. Der Text ist als direkte Ansprache an einen enttäuschten Mann aufgebaut. Dolly Parton sagt sinngemäß, ihre Fehler seien nicht schlimmer als seine, nur weil sie eine Frau ist. Besonders deutlich wird das in der Textpassage, in der sie beschreibt, wie Männer weibliche Reputationen ruinieren können, während sie selbst später respektabel heiraten dürfen. Das machte den Song zu einer frühen, sehr klaren Kritik an der Moral der damaligen männlich dominierten Country- und Popkultur. Er ist ein frühes Beispiel für Dolly Partons Fähigkeit, persönliche Erfahrung in eine allgemeine soziale Beobachtung zu verwandeln und zeigt bereits ihr Gespür für eine Mischung aus Offenheit, Stolz und Lakonie. Musikmedien hoben den Song als mutig hervor, weil eine solche Botschaft 1968 im Country-Kontext noch sehr unbequem war. Mehrere Quellen führen den Song auf eine reale private Erfahrung zurück. Dolly Parton soll den Song als Reaktion auf eine Frage ihres Mannes Carl Dean nach ihren früheren Beziehungen geschrieben haben. Dolly Partons Song Just Because I'm a Woman rechnet mit der Doppelmoral der Gesellschaft ab, die Fehler von Frauen strenger verurteilt als die von Männern. Im Text heißt es, ich sehe an der Art, wie du mich anschaust, dass du enttäuscht bist. Und es tut mir leid, dass ich nicht die Frau bin, für die du mich gehalten hast. Ja, ich habe meine Fehler gemacht. Aber hör zu und verstehe, meine Fehler sind nicht schlimmer als deine, nur weil ich eine Frau bin. Dass etliche US-Country-Radiosender sich weigerten, den Song zu spielen, belegt die damals vorherrschende, männlich geprägte sexuelle Doppelmoral, gegen die sich Dolly Parton selbstbewusst wehrte.

Der Song Just Because I'm a Woman erschien 1968 als Titelsong von Dolly Partons zweitem Soloalbum. Trotz des teilweisen Radioboykotts erreichte die Single Platz 17 der US-Country-Charts. Der Songtext, in dem eine Frau ihren Mann oder Freund dafür zurechtweist, dass er über ihre früheren sexuellen Erfahrungen urteilt, obwohl er sich selbst desselben Verhaltens schuldig gemacht hat, galt damals in konservativen Country-Kreisen als eine gewagte, fast schon provozierende Aussage. Heute gilt der Text als ein früher Schlüsseltext ihres Songwritings und wird als proto-feministische Selbstbehauptung in der konservativen Welt des Country verstanden. Dolly Partons Feminismus war aber nie als Parole formuliert, sondern meist als kluge, erzählerische Beobachtung über weibliche Würde und männliche Doppelmoral. Spätere Songs erweiterten diese Perspektive um soziale Rolle, Arbeitswelt und weibliche Stärke. Beispiel der Song The Bargain Store von 1975, eine textlich bildhafte Verteidigung verletzlicher weiblicher Integrität, ein lange unterschätzter, subtil feministischer Song. Abgetragene Secondhand-Ware in einem Discounter dient als Metapher für eine Frau, die durch eine unglückliche Beziehung emotional verletzt wurde. Der Song wurde jedoch aus den Playlists zahlreicher Country-Radiosender gestrichen, als die Programmverantwortlichen die Zeile »You can easily afford the price« – »Der Preis ist für dich locker zu bewältigen« – fälschlicherweise als kaum verhüllten Hinweis auf Prostitution interpretierten. Im Text heißt es: »Mein Leben ist wie ein Schnäppchenladen und vielleicht habe ich genau das, wonach du suchst, wenn es dir nichts ausmacht, dass alle Waren gebraucht sind. Aber mit ein bisschen Ausbesserung könnten sie so gut wie neu sein. Nimm zum Beispiel dieses alte gebrochene Herz. Wenn du nur die fehlenden Teile ersetzt, wirst du überrascht sein, wie gut es wirklich ist. Nimm es und du wirst es nie bereuen. Der Schnäppchenladen ist geöffnet. Komm herein, den Preis kannst du dir locker leisten. Liebe ist alles, was du brauchst, um alle Waren zu kaufen. Und ich garantiere dir, dass du vollkommen zufrieden sein wirst.«

Dolly Parton sagte, der Grund, warum ihr Song The Bar Gains Door von Country-Radiostationen boykottiert worden sei, habe an einem Missverständnis gelegen. Die Radio-DJs hätten den Text als vulgär missverstanden, obwohl es doch tatsächlich um Liebe nach einem schweren Verlust gehen würde. Wollte man die Besonderheiten der Songschreiberin Dolly Parton zusammenfassen, dann könnte es so klingen. Sie war weit mehr als eine Country-Ikone. Ihr eigentliches Kernfach war das Songwriting. Ihre Stärke lag in der Kombination aus Einfachheit und Präzision, wenige Worte, klare Bilder, große Wirkung. Sie konnte persönliche Erlebnisse so verdichten, dass daraus universelle Songs entstehen. Ihre Texte sind oft direkt, aber nie platt, emotional, aber selten sentimental oder gar kitschig. Ausnahmen bestätigen die Regel. Besonders stark war sie in Songs über Liebe, über Scham, Armut, weibliche Selbstbehauptung und soziale Herkunft. Und besonders wichtig, sie hatte schon früh eine eigene weibliche Perspektive in die Country-Musik eingebracht. Die internationale Musikpresse zeichnet Dolly Parton in den Nachrufen vor allem als außergewöhnliche Songschreiberin, prägende Sängerin und seltene Pop-Ikone. Nicht nur als Country-Star, sondern als Künstlerin, deren Lieder und Persönlichkeit weit in die allgemeine Popkultur ausstrahlten. Mehrere große Medien betonen, dass ihr Einfluss Generationen, Genres und sogar politische Lager überbrückt habe. Zu den populärsten und meist gestreamten Titeln im Songkatalog von Dolly Parton zählt Islands in the Stream von 1983. Das extrem erfolgreiche Duett mit Kenny Rogers war ein weltweiter Charterfolg und wurde mal ausnahmsweise nicht von ihr geschrieben, sondern von den Bee Gees. Aber hier konnte sie als Sängerin glänzen.

Kooperationen mit anderen Künstlern und Künstlerinnen, wie in diesem Welterfolg mit Kenny Rogers, ist Dolly Parton immer wieder sehr gerne eingegangen. In ihrem vorletzten Album Rockstar hat sie mit vielen Pop-Rockstars im Duett gesungen, so auch mit Paul McCartney im Beatles-Songklassiker Let It Be. Resümee dieser Sendung: Die verstorbene Dolly Parton war weit mehr als eine Country-Legende. Als Songschreiberin wurde sie oft unterbewertet, gehört aber tatsächlich zu den wichtigsten Songwriterinnen der Popgeschichte. Mit ihrer Let It Be-Fassung, bei der man die Stimme von Paul McCartney nicht sofort erkennt, weil er für seine Verhältnisse in einer tiefen Tonlage singt, mit Let It Be und einem weiteren Song aus dem Rockstar-Album geht der Kramladen mit Volker Rebell und dem zweiten Teil zum Tod von Dolly Parton zu Ende.

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1: Ich bin Ursula Winkler. Nach den Angriffen auf die Stromanlagen in Brandenburg und Nordrhein-Westfalen wird über einen besseren Schutz kritischer Infrastruktur diskutiert. Im Gespräch sind unter anderem Überwachungskameras und Drohnenabwehr.
2: Unionsfraktionsvize Krings sieht auch die Betreiber in der Verantwortung. Nötig seien etwa gesicherte Zäune, Alarmanlagen, zuverlässige IT, Stromgeneratoren und Vorräte. NRW-Innenminister Reul fordert zusätzliche Möglichkeiten für die Betreiber kritischer Infrastruktur. Bislang sei es ihnen nicht erlaubt, ihre Anlagen etwa zur Stromversorgung mit Videokameras zu überwachen. Eine Überwachung sei aber zwingend erforderlich. Und beim Datenschutz sei Deutschland sehr sensibel. Jetzt zeige sich, was das bedeute, so Reul. David Riemer, Berlin.
1: Der VW-Aufsichtsrat hat sich überraschend auf ein Sparpaket geeinigt. Der Autobauer will in den kommenden Jahren weitere 50.000 Stellen streichen. Diese Anpassung der weltweiten Personalkapazitäten sei notwendig, um die Ziele des Transformationsprogramms zu erreichen, teilte der Konzern mit. 4 Werke stehen auf der Kippe. Dabei geht es um die Standorte Emden, Zwickau, Hannover und Neckarsulm. Billigbestellungen aus China sollen in der EU bald teurer werden. Ab November soll für kleine Pakete aus dem Onlinehandel eine neue Bearbeitungsgebühr fällig werden. Damit will die EU gegen die riesigen Mengen günstiger Importware vorgehen.
3: Die EU will den Direktversand aus Drittländern, vor allem China, zollfrei und fast unkontrolliert abschaffen. Was im November kommt, die Bearbeitungsgebühr, ist bereits die zweite Stufe des Plans. Schon im Juli fiel die bisherige Zollfreigrenze von 150 Euro. Seither gilt für die kleinen Sendungen ein Pauschalzoll von 3 Euro. Schon dieser Zoll hatte die Einfuhren sinken lassen. So soll es jetzt auch weitergehen, meint die EU. 6 Milliarden kleine Pakete kamen letztes Jahr noch in die EU, fast alle aus China. Dieter Ebeling, Brüssel.
1: Netflix erhöht nach mehr als 2 Jahren wieder die Preise in Deutschland. Das teuerste Premium-Abo mit 4K-Bildqualität und 3D-Sound kostet nun pro Monat 21,99 Euro statt wie zuvor 19,99 Euro. Beim Standard-Abo mit Full-HD-Bild und weniger gleichzeitig nutzbaren Geräten steigt der Preis von 13,99 auf 15,99. Das Abo mit Werbung verteuert sich von 4,99 Euro auf 6,99 Euro.
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1: Ich bin Ursula Winkler. In Sachsen-Anhalt geht der Landtagswahlkampf in den Endspurt. Nach den jüngsten Umfragen wird die AfD die Wahl mit einem klaren Vorsprung gewinnen. Auch das politische Berlin blickt gespannt auf die Wahl.
2: Die meisten Parteien fahren viel Politprominenz hier aus der Hauptstadt auf. Die AfD hofft auf die absolute Mehrheit, um dann erstmals in Deutschland eine Landesregierung anzuführen. Schafft sie das nicht, dürfte es schwierig werden, eine Koalition auf die Beine zu stellen, denn die meisten anderen Parteien haben eine Zusammenarbeit mit der AfD ausgeschlossen. Aktuell regiert in Sachsen-Anhalt eine Koalition aus CDU, SPD und FDP. Das Bündnis wird aber allen Umfragen zufolge seine Mehrheit verlieren. Laut Befragung der Forschungsgruppe Wahlen waren zuletzt noch 31% der Befragten nicht sicher, wen oder ob sie wählen wollen. David Riemer, Berlin.
1: Der VW-Aufsichtsrat hat sich überraschend auf ein Sparpaket geeinigt. Der Autobauer will in den kommenden Jahren weitere 50.000 Stellen streichen. Die Anpassung der weltweiten Personalkapazitäten sei notwendig, um die Ziele des Transformationsprogramms zu erreichen, teilte der Konzern mit. 4 Werke stehen auf der Kippe in Emden, Zwickau, Hannover und Neckarsulm. Experten des IFO-Instituts zeigen sich mit Blick auf die deutsche Wirtschaft jetzt optimistischer. Sie haben die Konjunkturprognose überraschend stark erhöht. Die Ökonomen erwarten nun dieses Jahr ein Wachstum des Bruttoinlandsprodukts von 1,4%, 0,6 Prozentpunkte mehr als bisher.
3: Trotz all der Hiobsbotschaften der vergangenen Jahre sind die deutschen Unternehmen offenbar widerstandsfähig. Das liege unter anderem am schuldenfinanzierten Investitionspaket der Bundesregierung, so die Experten des IFO-Instituts. Aber auch eine gestiegene Nachfrage aus dem Ausland trage zu den positiven Entwicklungen bei. Auch das Deutsche Institut für Wirtschaftsforschung zeigt sich optimistisch und hat seine Prognose für die deutsche Wirtschaft jetzt mehr als verdoppelt. Es gibt aber nicht nur gute Nachrichten, denn parallel nimmt die Staatsverschuldung zu und auch die Inflationsrate wird nach der Prognose des IFO-Instituts weiter steigen. Fiona Reinhardt, Nachrichtenredaktion.
1: Nach einer Räumung des Terminals 1 am Hauptstadtflughafen BER wegen eines möglichen Gefahrenguts hat die Flughafengesellschaft Entwarnung gegeben. Das Terminal wurde von der Polizei wieder freigegeben. Demnach hatte eine Frau beim Service Point der Bundespolizei gesagt, sie habe einen gefährlichen Stoff dabei. Daraufhin mussten die Fluggäste das Gebäude verlassen.
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1: Ich bin Ursula Winkler. In Sachsen-Anhalt geht der Landtagswahlkampf in die letzte Phase. Zwei Tage vor dem Wahlsonntag veranstalten mehrere Parteien heute Abschlusskundgebungen und wollen um Stimmen der noch unentschlossenen Wählerinnen und Wähler kämpfen. Nach den jüngsten Umfragen geht die AfD mit einem klaren Vorsprung ins Rennen. Sie hofft auf eine absolute Mehrheit, um dann erstmals in Deutschland eine Landesregierung zu führen. Deutschland treibt seinen Plan zu sogenannten Return Hubs weiter voran. In diese geplanten Abschiebezentren sollen ausreisepflichtige Ausländer kommen, die nicht in ihre Herkunftsländer zurückgebracht werden können. Heute trifft sich Innenminister Dobrindt in Kopenhagen mit Vertretern aus den Niederlanden, Österreich, Griechenland und Dänemark für Gespräche.
2: Die Länder wollen diese Abschiebezentren gemeinsam in Staaten außerhalb der EU einrichten. Mit welchen Ländern man im Gespräch ist, ist aber vorerst vertraulich. In den sogenannten Return Hubs sollen Ausländer untergebracht werden, die nicht abgeschoben werden können. Zum Beispiel, weil sich ihr Heimatland im Krieg befindet oder sie nicht zurücknehmen will. Das kann abgelehnte Asylbewerber gleichermaßen betreffen wie Ausländer, die sich strafbar gemacht haben. Die Menschenrechtsorganisation Amnesty International warnt vor Menschenrechtsverletzungen. Sekretam Skandinavien.
1: Der Literpreis für Superbenzin E10 hat einen neuen Höchststand erreicht. Nach Angaben des ADAC kostete E10 zuletzt im bundesweiten Tagesdurchschnitt 2,22 Euro pro Liter.
3: Auch Diesel ist wieder teurer und kostete im Schnitt 2,28 Euro pro Liter. Grund für die gestiegenen Spritpreise sind unter anderem die wieder aufgenommenen US-Angriffe auf den Iran und die Gegenangriffe des Landes. Die neue Eskalation hat die Rohölpreise in die Höhe getrieben. Seit Wochenbeginn ist Rohöl der Sorte Brent um mehr als 5% teurer geworden. Auch das Niedrigwasser am Rhein hat die Preise zuletzt erhöht, weil dadurch die Transportkosten gestiegen sind. David Riemer, Nachrichtenredaktion.
1: Ein Spaziergänger hat einen verdächtigen Gegenstand an einem Umspannwerk in Dormagen zwischen Köln und Düsseldorf entdeckt. Es könne sich um eine Abschussvorrichtung handeln, sagte eine Polizeisprecherin. Der Gegenstand werde nun von Experten untersucht. In dieser Woche hatte es gleich zwei Angriffe auf Umspannwerke gegeben. Dort waren Abschussvorrichtungen entdeckt worden. Bei diesen beiden Fällen gehen die Ermittler von verfassungsfeindlicher Sabotage aus.
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